0: auf 42%. Für eine Alleinregierung würde das allerdings nicht reichen. Die CDU mit ihrem Spitzenkandidaten, Ministerpräsident Sven Schulze, hat dagegen 2 Prozentpunkte verloren und käme nur noch auf 22%. Mit diesem Ergebnis sei er nicht zufrieden, sagt Sven Schulze. Für eine Regierungsbildung würde er neben SPD und Grünen auch die Unterstützung der Linkspartei benötigen. Das könnte für die Union zu einer inneren Zerreißprobe werden.
1: Zwei Beschäftigte am Frankfurter Flughafen sind an Malaria gestorben. Das Robert-Koch-Institut vermutet, dass sie sich durch eine Mücke infiziert haben, die im Frachtraum eines Flugzeuges nach Deutschland gelangt ist. Weitere 4 Mitarbeiter haben sich mit der sogenannten sehr seltenen Flughafen-Malaria angesteckt und sind in medizinischer Behandlung. Malaria ist nicht von Mensch zu Mensch übertragbar. Flughafenbeschäftigte sollen sich bei Symptomen sofort bei einem Arzt melden. Das waren die Nachrichten. Das Wetter in Deutschland: nur im Westen Schauer, 18 bis 10 Grad, tagsüber teils heiter, im Westen Schauer, 22 Grad an der Ostsee bis 34 Grad am Oberrhein. Am Freitag unbeständig, im Südosten länger freundlich, das Ganze bei 20 bis 30 Grad. Es ist jetzt 2.03 Uhr.
2: Hier ist der Verkehrsservice in der ARD-Hitnacht. Hallo an alle unterwegs. Die A1 Euskirchen Richtung Köln ist zwischen Kreuz Köln-West und Köln-Bucklemünd im Tunnel Löwenich bis ca. 5 Uhr gesperrt. A1 Hamburg Richtung Lübeck ist zwischen Kreuz Bargteheide und Bad Oldesloe wegen Fahrbahnerneuerung bis 6 Uhr gesperrt. Und die A8 München Richtung Salzburg ist zwischen Bad Reichenhall und Grenzübergang Bad Reichenhall wegen Bauarbeiten ebenfalls bis ca. 5 Uhr gesperrt. Die A25 Geesthacht Richtung Hamburg ist zwischen Allermöhe und Dreieck Hamburg Südost wegen Bauarbeiten bis zum 20. September gesperrt, da ist eine Umleitung eingerichtet. Und die A71 Suhl Richtung Erfurt ist zwischen Stadt Ilm und Arnstadt Süd wegen Markierungsarbeiten bis ca. 6 Uhr gesperrt.
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Ich mag ja Zeitreisen, besonders wenn sie mal in die 70er Jahre gehen. Die 70er, die sahen ja auch wie so eine Art Auflösung traditioneller Rollenbilder aus. Es gab mehr Ehescheidungen und Alleinerziehende. Und was zu einem gesellschaftlichen Umbruch und auch Wertewandel führte, war schon in der Zeit ganz besonders. Wir schreiben das Jahr 1974, da ist ein Wert geblieben, finde ich. Und der ist musikalischer Natur. Und der macht sich auch im Lebensgefühl von Gordon Lightfoot bemerkbar. Hier ist der Klassiker Sundown aus dem Jahre 74 hier in der ARD-Hitnacht um 2:09.

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Right said Frettchen da, die Nacht. Wir haben es gleich 2:50 mittlerweile. Und da ist ein schönes Hallo aus Halberstadt gekommen. Nämlich, da schreibt ein fantastischer Hörer. Gerade eben, jetzt muss ich nochmal ganz kurz in meine E-Mail gucken, denn eines möchte ich nicht, ja, da habe ich doch Hans heißt er. Hans aus Halberstadt, genau. Und Hans schreibt ein freundliches Hallo. Gerade lief Madonna, da musste ich schmunzeln. Sie hatte am 16. August nämlich Geburtstag. Und ich auch, nur mit einem kleinen Unterschied. Ich bin ihr ganzig 20 Jahre vorausgeeilt. Mit meinen stolzen 88 Jahren muss ich nachts nicht unbedingt durchschlafen. Da ist es viel schöner, sich von guter Musik begleiten zu lassen. Außerdem mag Hans die Moderatorinnen und Moderatoren der ARD-Hitnacht 7 Stunden am Mikrofon durchhalten, aber immer gut gelaunt, bestens aufgelegt bleiben. Das muss man erst mal schaffen. Freut mich, Hans. Ein herzliches Bravo. Viele Grüße aus Halberstadt. Ein treuer Hörer, Jahrgang mit Lebenserfahrung. Das finde ich klasse. Und wer, ich meine, mit 88 noch nachts die ARD-Hitnacht hört, der hat dem Schlaf längst erklärt, wer hier das Programm bestimmt.

0: Früher war es ja die Briefkastenoma, jetzt ist es der E-Mail-Onkel oder der Mailboy, was auch immer Sie wollen. ARD-Hitnacht, Sie erreichen mich unter ARD-Hitnacht@mdr.de und jetzt kommt einer, der immer sein Ding gemacht hat und das wiederum hat ihn ja auch so besonders gemacht. Hier ist Udo.
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0: Anal unterwegs. Die A1 Euskirchen Richtung Köln ist zwischen Kreuz Köln West und Köln Bocklemünd im Tunnel Löwenich bis ca. 5 Uhr gesperrt. A1 Hamburg Richtung Lübeck ist zwischen Kreuz Bargteheide und Bad Oldesloe wegen einer Fahrbahnerneuerung bis ca. 6 gesperrt, also 6 Uhr. Und die A8 München Richtung Salzburg ist zwischen Bad Reichenhall und Grenzübergang Bad Reichenhall wegen Bauarbeiten bis 5 gesperrt. Hier habe ich noch die A25 im Blick, Geesthacht Richtung Hamburg ist zwischen Allermöhe und Dreieck Hamburg Südost wegen Bauarbeiten noch bis 20. September gesperrt, als eine Umleitung für sie eingerichtet. Und die A71 Suhl Richtung Erfurt ist zwischen Stadt Ilm und Arnstadt Süd wegen Markierungsarbeiten bis 6 Uhr gesperrt.
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0: Ich bin André Holst und habe Musik von Vaya Con Dias. Nee, na.

AD-Nacht. Grüße an alle unterwegs und ja, an alle natürlich, die unseren Laden zusammenhalten, die fleißigen Geister, die ihrer Arbeit nachgehen und auch wach bleiben. Wir haben es 2.40 Uhr mittlerweile schon. Guten Morgen, kann man sagen. Ne? Die Frage ist, die mich gerade so ein bisschen beschäftigt, wie sieht es mit Ihrer Arbeitszeit aus? Ne? Für mich hier so eine Nachtmoderation von 23 Uhr bis 6. Das Schöne ist, ich kann mich trotzdem total unabhängig dabei bewegen. Also ich kann abends vor 23 Uhr kommen, wann immer ich will, und morgens nach 6 gehen, wann es mir Spaß macht. Und ich finde, das ist jetzt echt toll.

Milo, You and Me, ARD Hit Nacht um 2.48 Uhr. Und jetzt gibt es einen kleinen Gruß, der gerade reingekommen ist von der A7 Richtung Flensburg. Detel ist da nämlich unterwegs. Genießt die Musik hier in der ARD Hit Nacht, wie er schreibt. Detel, gute Fahrt. Und ich mache jetzt für alle, die unterwegs sind und noch so ein bisschen träumen wollen, aber nicht hier unterwegs auf den Straßen dann Augen schließen, sondern gedanklich träumen. Ich harmonisiere jetzt einfach mal hier unsere ARD-Hit-Nacht mit einem wunderschönen Song, All for One, I Swear. Das ist Musik aus unserem Balladenladen, mitten in der Nacht. 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

0: I swear, all for one hier und da, die Hitnacht. Und heute in dieser Nacht ist irgendwie alles Love, alles Liebe. Ne? Love Songs, Love Girls, Love Boys und ein Love-Moderator, ja, auf jeden Fall. Und Marcel hat sich gerade gemeldet und er würde sich freuen, wenn auch mal eine Frau zwischendurch singt. In Sachen Liebe, bitteschön, hier ist Kylie Minogue.
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1: Um 3 Uhr mit Wolfgang Berger. Nach den Sturzfluten in Nepal und dem benachbarten Tibet steigt die Zahl der Opfer. Mittlerweile bestätigen die Behörden 160 Tote. Aus der Nachrichtenredaktion Christiane Rüther.
2: Es sind dramatische Bilder. Eine riesige Sturzflut schwemmt Häuser, Straßen und Brücken davon. Mehrere hundert Menschen werden noch vermisst, darunter viele Urlauber. Die Region im Norden Nepals ist ein bekanntes Trekkingziel und berühmt für ihre spektakulären Himalaya-Landschaften. Außerdem sollen sich dort zahlreiche Pilger aufgehalten haben, die auf dem Weg nach Tibet waren. Ob auch Deutsche unter den Vermissten oder Toten sind, ist derzeit unklar. Aus dem Auswärtigen Amt hieß es, das gesamte Ausmaß der Sturzflut sei aktuell schwer abzuschätzen, die Lage sehr unübersichtlich.
1: Die AfD ist in Sachsen-Anhalt 1,5 Wochen vor der Landtagswahl weiter mit Abstand stärkste Kraft. Nach einer aktuellen Umfrage von InfraTestimat liegt die Partei bei 42%. Die CDU von Ministerpräsident Schulze kommt nur auf 22%. AfD-Spitzenkandidat Siegmund bekräftigte im MDR, dass er allein regieren wolle. Mit diesem Ergebnis wäre das aber nicht möglich. Schulze wollte sich wiederum nicht auf eine Koalition mit der Linkspartei festlegen, das müsste er aber für eine Regierungsbildung ohne AfD. Mit SPD und Grünen allein hat er Stand jetzt keine Mehrheit. Nach dem Bundeskabinett wollen nun die Spitzen von Union und SPD über die von der Regierung geplanten Reformen sprechen. Hauptthemen werden Rente und Pflege sein. Bundeskanzler Merz hat gerade noch mal betont, dass er die abschlagsfreie Rente nach 45 Beitragsjahren abschaffen will, trotz Widerstand auch aus den eigenen Reihen. Die drei ostdeutschen CDU-Ministerpräsidenten Schulze, Kretschmer und Vogt sowie ihre SPD-Kollegin Schwesig sind für ein Beibehalten der Rente. BR-Recherchen haben eine Sicherheitslücke in deutschen Mobilfunknetzen aufgedeckt. Es genügte ein einzelner Anruf, um an genaue Geräteinformationen von Smartphones zu kommen. Aus München, Maximilian Zierer.
3: Nach Recherchen des Bayerischen Rundfunks betraf die Sicherheitslücke die Mobilfunknetze von Telekom, Vodafone und Telefonica O2. Im Hintergrund übermittelten die Netze oftmals sensible Informationen über das Smartphone des Angerufenen an den Anrufer, darunter die E-Mail-Kennnummer oder Angaben zu Betriebssystemversion und Handymodell. In einem Test konnten BR-Reporter so an Geräteinformationen des CDU-Bundestagsabgeordneten Roderich Kiesewetter gelangen, der im Auswärtigen Ausschuss sitzt. Kiesewetter sprach im BR-Interview von einem gravierenden Einfallstor für ausländische Nachrichtendienste.
1: Das waren die Nachrichten. Das Wetter in Deutschland: tagsüber gebietsweise heiter, im Westen vermehrt Schauer und Gewitter. Höchstwerte 22 Grad an der Ostsee bis 34 Grad am Oberrhein. Am Freitag unbeständig mit Schauern und Gewittern, im Südosten länger freundlich, 20 bis 30 Grad. Am Samstag im Nordwesten Schauer und Gewitter, im Südosten freundlicher. 3.03 Uhr.
4: Und nach den Nachrichten wird Zeit für den Blick auf die Straßen. Hier ist der Verkehrsservice in der ARD-Hitnacht. Hallo an alle unterwegs. Ich habe die A1 im Blick, das ist die Strecke Euskirchen Richtung Köln. Die Strecke ist zwischen Kreuz Köln-West und Köln-Bocklemünd im Tunnel Löwenich bis ca. 5 Uhr gesperrt. A1 Hamburg Richtung Lübeck ist zwischen Kreuz Bagdader Heide und Bad Oldesloe wegen Fahrbahnerneuerungen derzeit gesperrt. Und A8 München Richtung Salzburg ist zwischen Bad Reichenhall und Grenzübergang Bad Reichenhall wegen Bauarbeiten bis 5 gesperrt. A25 Geesthacht Richtung Hamburg ist zwischen Allermöhe und Dreieck Hamburg Nordost wegen Bauarbeiten bis 20. September gesperrt. Und die A71 Suhl Richtung Erfurt ist zwischen Stadt Ilm und Arnstadt Süd wegen Markierungsarbeiten bis 6 gesperrt.
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4: Heute mit André Holst und ich lade Sie ein. Ziehen Sie sich aus. Ja, weil der Song, der jetzt kommt, ist perfekt fürs Ausziehen. Alle ausziehen, aber Hauptsache, Sie behalten den Hut auf.

Ja, das war Joe Cocker. Ah, Sie können sich wieder anziehen. Jetzt ist Schluss, jetzt können wir ein bisschen abkühlen hier. Und jetzt kommen wir zu einer ganz anderen Kategorie hier in der ARD-Hitnacht. Es war einmal, ne? Es war einmal ein deutscher ESC-Beitrag. Sie wissen, Eurovision Song Contest. Ne? Der tanzte so charmant aus der Reihe, dass er im großen Finale dann tatsächlich auch Platz 8 holte. Nicht, weil er irgendwie schrill war. Nein, das war der Augenblick, als Europa kurz dachte, oh, Deutschland kann ja tatsächlich Soul. Und der Raab, der hat es damals möglich gemacht. Was waren das für Zeiten? Deutschland auf Platz 8. Sensationell. Es war einmal Max Mutzke aus dem Jahre 2004.

Simon & Garfunkel in der ARD-Hitnacht, 18 Minuten nach drei. Und zur vorgerückten Stunde, da gibt es jetzt einen kleinen Zeitsprung in das Jahr 1984. Hubert K., Neue Deutsche Welle, Engel 07. Das klingt, als hätte ein sehr motivierter Schutzengel beschlossen, die 80er persönlich zu retten. Mit Synthesizer und Dauerwelle. Und ganz ehrlich, dieser Engel fliegt nicht. Der schwebt im Neonlicht.

0: 3:30 ARD Hit Nacht. Hier ist der Verkehrsservice. Die A1 Euskirchen Richtung Köln ist zwischen Kreuz Köln West und Köln Bocklemünd im Tunnel Löwe nicht bis ca. 5 Uhr gesperrt. A1 Hamburg Richtung Lübeck ist zwischen Kreuz Bargteheide der Heide und Bad Oldesloe wegen Fahrbahnerneuerungen gesperrt, das Ganze bis 6. A3 Köln Richtung Frankfurt ist zwischen Montabaur und Raststätte Heidingroth West nach einem Unfall gesperrt. A8 München Richtung Salzburg ist zwischen Bad Reichenhall und Grenzübergang Bad Reichenhall wegen Bauarbeiten gesperrt. Und die A25 Geesthacht Richtung Hamburg ist zwischen Allermöhe und Dreieck Hamburg Südost wegen Bauarbeiten bis 20. September gesperrt. Und hier habe ich noch die A71 Suhl Richtung Erfurt ist zwischen Stadt Ilm und Arnstadt Süd wegen Markierungsarbeiten bis 6 gesperrt.
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0: Ja, guten Morgen. Ich weiß, es ist sehr früh, sehr unverschämt früh. Aber ich bin trotzdem hier. Und nein, es ist kein Traum. Wir sind wirklich wach. Ich bin André Holst und es ist Musik von Queen.

0: Wonderful Life von Hertz hier in der ARD nach 3:50 haben wir es. Guten Morgen, kann ich an dieser Stelle schon mal sagen. Kommen Sie gut durch die Nacht und ich liebe kuriose Feiertage und es gibt auch heute an diesem Donnerstag ein bisschen was zu feiern, nämlich heute ist Tag der Bananenliebhaber. Ja, das ist der einzige Feiertag, an dem man völlig ohne Rechtfertigung mit einer Banane in der Hand durchs Haus laufen kann und das sogar stilvoll. Und mal ganz ehrlich, wer heute keine Banane isst, hat offiziell gegen die internationale Obstordnung verstoßen.
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Ja, Nachteulen, Autofahrer, Wachbleiber, alle fleißigen Geister, die der Arbeit nachgehen, das Land zusammenhalten. Sie kommen gerade durch die Nacht in den Feierabend oder in den neuen Tag. Hier spielt die Musik, die ist richtig gut, finde ich. Und ich finde es ganz gut, denn jetzt lassen Sie es ein bisschen französisch werden, dass selbst der Kaffee im Studio so ein kleines Lächeln kriegt. Vanessa Paradis mit Be My Baby, der Song, der klingt, als würde dir jemand ein Croissant füllen.

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2: Um 4 Uhr mit Wolfgang Berger. Nepal und das angrenzende Tibet melden nach der verheerenden Flutwelle 160 Tote. Hunderte Menschen werden noch vermisst. Aus Hyderabad, Lena Bodewein.
3: Vor allem Touristen, die in der Himalaya-Region im Norden von Nepal unterwegs waren, werden vermisst. Auch 100 indische Pilger auf dem Weg zu einem als heilig verehrten Berg gehören dazu. Als die Flutwelle sich durch die Täler stürzte, wurden Menschen, Autos, Häuser mitgerissen, mindestens 19 Brücken weggespült und 13 Wasserkraftwerke zerstört. Die Ursache für die Sturzflut sehen Forschende in einem Gletscherabsturz. Eine riesige Eismasse sei hunderte Meter herabgestürzt und hätte dadurch eine Lawine aus Eis und Geröll in Gang gesetzt.
2: Meta hat die Social-Media-Konkurrenz aufgerufen, ebenfalls Beschränkungen für Jugendliche einzuführen. Der Konzern erklärte, auch Snapchat, TikTok und YouTube sollten zeit- und nächtliche Zugangssperren erlassen. Das hatte Meta laut Gerichtsunterlagen in einem Vergleich mit 29 US-Bundesstaaten zugesagt, die den Konzern wegen Suchtgefahren verklagt hatten. Außerdem ergab der Vergleich, dass die Instagram- und Facebook-Mutter umgerechnet mehr als 14 Milliarden Euro zahlt. Das Geld soll an psychosoziale Projekte gehen. Nach dem Bundeskabinett wollen nun die Spitzen von Union und SPD über die von der Regierung geplanten Reformen sprechen. Hauptthemen werden Rente und Pflege sein. Bundeskanzler Merz hat gerade noch mal betont, dass er die abschlagsfreie Rente nach 45 Beitragsjahren abschaffen will, trotz Widerstand auch aus den eigenen Reihen. BR-Recherchen haben eine Sicherheitslücke in deutschen Mobilfunknetzen aufgedeckt. Es genügte ein einzelner Anruf, um an genaue Geräteinformationen von Smartphones zu kommen. Aus München, Maximilian Zierer.
4: Nach Recherchen des Bayerischen Rundfunks betraf die Sicherheitslücke die Mobilfunknetze von Telekom, Vodafone und Telefonica O2. Im Hintergrund übermittelten die Netze oftmals sensible Informationen über das Smartphone des Angerufenen an den Anrufer, darunter die E-Mail-Kennnummer oder Angaben zu Betriebssystemversion und Handymodell. In einem Test konnten BR-Reporter so an Geräteinformationen des CDU-Bundestagsabgeordneten Roderich Kiesewetter gelangen, der im Auswärtigen Ausschuss sitzt. Kiesewetter sprach im BR-Interview von einem gravierenden Einfallstor für ausländische Nachrichtendienste.
2: Die 4 deutschen Clubs in der Fußball Champions League erfahren am Abend, wer ihre Gegner sind. Im Fürstentum Monaco werden die Paarungen für Bayern München, Dortmund, Leipzig und Stuttgart ausgelost. Der erste Spieltag der Ligaphase beginnt dann Dienstag in einer Woche. Das waren die Nachrichten. Das Wetter in Deutschland: tagsüber teils heiter, im Westen öfter Schauer und Gewitter, 22 Grad an der Ostsee bis 34 Grad am Oberrhein. Am Freitag unbeständig, im Südosten länger freundlich bei 20 bis 30 Grad. Es ist 4.03 Uhr.
5: Hier ist der Verkehrsservice in der ARD-Hitnacht. Eine Gefahreninformation für den Landkreis Heilbronn. Nach dem Brand oberhalb vom Schemmelsbergtunnel, da kommt es in Erlenbach aktuell zu einer Rauchentwicklung. Bitte schließen Sie Fenster und Türen und schalten Sie Klima- und Lüftungsanlagen ab. A1, Euskirchen Richtung Köln, ist zwischen Köln-West und Köln-Bocklemünd im Tunnel Löwenich bis ca. 5 Uhr gesperrt. Die A1 Hamburg Richtung Lübeck ist zwischen Kreuzberg der Heide und Bad Oldesloe wegen Fahrbahnerneuerung bis 6 Uhr gesperrt. A3 Köln Richtung Frankfurt ist zwischen Montabaur und Raststätte Heidingen-Rot-West nach einem Unfall gesperrt. Und A7 Hamburg Richtung Flensburg, der Elbtunnel ist nach Auslösung der Höhenkontrolle gesperrt. Die A8 München Richtung Salzburg ist zwischen Bad Reichenhall und Grenzübergang Bad Reichenhall wegen Bauarbeiten gesperrt. A25 Geesthacht Richtung Hamburg ist zwischen Allermöhe und Dreieck Hamburg Ost wegen Bauarbeiten bis 20. September gesperrt. Da ist eine Umleitung eingerichtet. Und die A71 Suhl Richtung Erfurt ist zwischen Stadt Ilm und Arnstadt Süd wegen Markierungsarbeiten bis 6 gesperrt.
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Everything I Own, Boy George hier in der ARD Hitnacht. Wir haben 3:15 und für mich wird es ja Zeit, Musik Made in Germany zu spielen, damit wir gut durch die Nacht kommen. Und das ist ja Qualitätssiegel, ne? Zuverlässigkeit, Innovation, das kann man sagen, Made in Germany. So ist ja nämlich auch der deutsche Musikmarkt und die Musik von Namika. Sie hat ja einen ganz neuen Menschen eigentlich erfunden, den Lieblingsmenschen.

0: Roxy Music hier in der ARD Hitnacht um 4:22 Uhr. Guten Morgen. Kennen Sie das? Manchmal fühlt es sich an wie auf einer einsamen Insel, bis man merkt, dass Millionen andere dieselbe Flaschenpost verschicken. Na, und niemand verpackt dieses Gefühl so gut wie Sting und seine Jungs. Hier sind The Police mit Message in a Bottle, ein absoluter Klassiker. Eine Art Flaschenpost-Hilferuf, der 1979 direkt auf Platz 1 der Charts gestrandet ist.
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0: It's My Life, Musik von Talk Talk, am Donnerstagmorgen, am 27. August 2026. Zeit für den Blick auf die Straßen. Hier ist der Verkehrsservice in der ARD Hitnacht, 4.30 Uhr. Guten Morgen. Ich habe eine Gefahreninformation für den Landkreis Heilbronn. Und zwar, da gibt es nach dem Brand oberhalb vom Schemmelsbergtunnel, das ist in Erlenbach aktuell, eine Rauchentwicklung. Bitte schließen Sie Fenster und Türen, schalten Sie Klima- und Lüftungsanlagen ab. Ich wiederhole nochmal eine Gefahreninfo für den Landkreis Heilbronn. Nach dem Brand oberhalb vom Schemmelsbergtunnel, da kommt es in Erlenbach aktuell zu einer Rauchentwicklung. Bitte schließen Sie Fenster und Türen, schalten Sie Klima- und Lüftungsanlagen ab. Dann habe ich hier die A1 im Blick. Euskirchen Richtung Köln ist zwischen Kreuz Köln-West und Köln-Bocklemünd im Tunnel Löwenlicht bis ca. 5 Uhr gesperrt. Dann A1 Hamburg Richtung Lübeck zwischen Kreuz Bagdaheide und Bad Oldesloe. Fahrbahnerneuerung, darum ist die Strecke bis 6 gesperrt. A3 Köln Richtung Frankfurt ist zwischen Montabaur und Raststätte Heidingrot-West nach einem Unfall gesperrt. A7 Hamburg Richtung Flensburg, der Elbtunnel ist nach Auslösung der Höhenkontrolle gesperrt. Und die A8 München Richtung Salzburg ist zwischen Bad Reichenhall und Grenzübergang Bad Reichenhall wegen Bauarbeiten bis 5 gesperrt. Dann die A25 Geesthacht Richtung Hamburg ist zwischen Allermöhe und Dreieck Hamburg Südost wegen Bauarbeiten bis 20. September gesperrt, da ist eine Umleitung eingerichtet. Und die A71 Suhl Richtung Erfurt ist zwischen Stadt Ilm und Arnstadt Süd wegen Markierungsarbeiten bis ca. 6 Uhr gesperrt.
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0: Guten Morgen, ich bin André Holz. Die Uhr tickt, der Kaffee kickt. Schönen guten Morgen wünsche ich mit Madonna und Cherish.

0: Simply Red und Stars, der Klassiker hier in der ARD-Hitnacht um 4.40 Uhr. Guten Morgen, sage ich an dieser Stelle am Donnerstag. Neuer Tag, neue Chance zum Durchatmen. Und zum Durchatmen ist auch der Song, der jetzt kommt hier in der ARD-Hitnacht. Carly Simon mit Coming Around Again. Musik, die verspricht, dass alles gut wird, ohne dass man darüber diskutieren muss. Also einfach mal zurücklehnen, wenn es möglich ist.
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Ja, Gabriella war das hier, Sweet About Me, AD-Hitnacht 451 und für alle, die die AD-Hitnacht jetzt schon verlassen, ich wünsche Ihnen einen richtig schönen Donnerstag mit tollen Menschen, vielleicht mit Lieblingsmenschen, auf jeden Fall mit Menschen, die man mag. Machen Sie es gut.

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1: Um 5 Uhr mit Wolfgang Berger. Nepal und das angrenzende Tibet meldet nach der verheerenden Flutwelle 160 Tote. Hunderte Menschen werden noch vermisst. Aus Hyderabad, Lena Bodewein.
2: Vor allem Touristen, die in der Himalaya-Region im Norden von Nepal unterwegs waren, werden vermisst. Auch 100 indische Pilger auf dem Weg zu einem als heilig verehrten Berg gehören dazu. Als die Flutwelle sich durch die Täler stürzte, wurden Menschen, Autos, Häuser mitgerissen, mindestens 19 Brücken weggespült und 13 Wasserkraftwerke zerstört. Die Ursache für die Sturzflut sehen Forschende in einem Gletscherabsturz. Eine riesige Eismasse sei hunderte Meter herabgestürzt und hätte dadurch eine Lawine aus Eis und Geröll in Gang gesetzt.
1: Meta, die Social-Media-Konkurrenz, aufgerufen, ebenfalls Beschränkungen für Jugendliche einzuführen. Der Konzern erklärte, auch Snapchat, TikTok und YouTube sollten zeit- und nächtliche Zugangssperren erlassen. Das hatte Meta laut Gerichtsunterlagen in einem Vergleich mit 29 US-Bundesstaaten zugesagt, die den Konzern wegen Suchtgefahren verklagt hatten. Außerdem ergab der Vergleich, dass die Instagram- und Facebook-Mutter umgerechnet mehr als 14 Milliarden Euro zahlt. Das Geld soll an psychosoziale Projekte gehen. Nach dem Bundeskabinett wollen nun die Spitzen von Union und SPD über die von der Regierung geplanten Reformen sprechen. Hauptthemen werden Rente und Pflege sein. Bundeskanzler Merz hat gerade noch mal betont, dass er die abschlagsfreie Rente nach 45 Beitragsjahren abschaffen will. Trotz Widerstand auch aus den eigenen Reihen. BR-Recherchen haben eine Sicherheitslücke in deutschen Mobilfunknetzen aufgedeckt. Es genügte ein einzelner Anruf, um an genaue Geräteinformationen von Smartphones zu kommen. Aus München, Maximilian Zierer.
3: Nach Recherchen des Bayerischen Rundfunks betraf die Sicherheitslücke die Mobilfunknetze von Telekom, Vodafone und Telefonica O2. Im Hintergrund übermittelten die Netze oftmals sensible Informationen über das Smartphone des Angerufenen an den Anrufer, darunter die E-Mail-Kennnummer oder Angaben zu Betriebssystemversion und Handymodell. In einem Test konnten BR-Reporter so an Geräteinformationen des CDU-Bundestagsabgeordneten Roderich Kiesewetter gelangen, der im Auswärtigen Ausschuss sitzt. Kiesewetter sprach im BR-Interview von einem gravierenden Einfallstor für ausländische Nachrichtendienste.
1: Die vier deutschen Clubs in der Fußball-Champions League erfahren am Abend, wer ihre Gegner sind. Im Fürstentum Monaco werden die Paarungen für Bayern München, Dortmund, Leipzig und Stuttgart ausgelost. Der erste Spieltag der Ligaphase beginnt dann Dienstag in einer Woche. Das waren die Nachrichten. Das Wetter in Deutschland: tagsüber teils heiter, im Westen öfter Schauer und Gewitter, 22 Grad an der Ostsee bis 34 Grad am Oberrhein. Am Freitag unbeständig, im Südosten länger freundlich bei 20 bis 30 Grad. Jetzt ist es 5.03 Uhr.
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5: Es liegen uns keine Störungsmeldungen aus dem SR3-Verkehrsstudio vor, nur ein Hinweis, wo geblitzt werden soll, auf der A6 zwischen Frankreich und Kreuzneunkirchen sowie in Merzig.
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5: Hallo, guten Morgen, hier ist Michael Friemel. Schönen Donnerstag.
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Dr. Rogge, Dr. Junginger und Dr. Holbein. Das waren drei Freunde fürs Leben. Die sind ab 1992 immer wieder morgens durch die Dünen gejoggt. Und das war der Titelsong dazu, zu Freunde fürs Leben, dieser Arztserie im ZDF. You Never Walk Alone in SR3. Guten Morgen jetzt um 11 Minuten nach 5. Das macht irgendwie ein wohliges Gefühl, oder? Viel Freude daran.

Die spielen immer noch Konzerte, sind immer noch auf Tour unterwegs, auch diesen Sommer, die Münchner Freiheit. Aber inzwischen natürlich in einer ganz anderen Besetzung als damals, als das 1985 losging mit ihrem größten Hit Ohne dich. Damals war noch Stefan Zauner Sänger der Band, der auch wirklich ja maßgeblich am Erfolg mit beteiligt war. Nicht nur was die Produktion anbelangt, hat viele Instrumente im Keller selbst gespielt, während es auf der Bühne anders aussah. Und er hat vor allen Dingen auch vieles natürlich mit seiner Stimme gemacht. Tim Wilhelm ist der neue Sänger der Band, neu in Anführungszeichen, inzwischen auch schon seit 15 Jahren in Amt und Würden. 2011 gab es den Wechsel zwischen Zauner und Tim Wilhelm. Aber natürlich sind die Hits der 80er und 90er mit Stefan Zauner natürlich die, die uns allen im Ohr sind, so wie dieser hier. 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

SR3 mit dem Verkehrshinweis von der A623 Friedrichsthal Richtung Saarbrücken. Zwischen Herrensau und Ludwigsberg besteht Gefahr durch ein totes Reh auf der Fahrbahn. Fahren Sie vorsichtig ran. Ich wünsche Ihnen allen eine gute Fahrt. Kommen Sie gut zu Ihrem Ziel. 5.26 Uhr, wie gesagt. Ja, ich habe morgen auch schon ein Wildschwein gesehen hier auf dem Weg auf den Hallberg hoch. Ist mir auch gerade vor das Auto gelaufen. Es scheint also, es ist auch wirklich, der Mond hat wieder stark zugenommen. So ein klassischer Uhrzeit morgens um diese Zeit jetzt, wenn da klarer Himmel ist und bald Vollmond. Seien Sie vorsichtig unterwegs. Wir haben gleich die Schlagzeilen um halb. Mit allem, was wir zum Starten den Tag wissen sollten, die Minuten davor gehören Laura Branigan.

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1: Um halb sechs mit Michael Friemel. Guten Morgen. Guten Morgen. Über 150 Tote nach Sturzflut in Nepal. Nach Behördenangaben werden zudem alleine im angrenzenden China noch mehr als 550 Menschen vermisst. Die Sturzflut infolge eines Gletscherabbruchs zerstörte nach Angaben von Helfern ganze Ortschaften. Merz sucht Unterstützer für EU-Sparkurs. Der Bundeskanzler empfängt mehrere Staats- und Regierungschefs zu Beratungen im Kanzleramt. Es geht um die nächste mehrjährige EU-Haushaltsperiode, bei der Ausgaben von knapp 2 Billionen Euro vorgesehen sind. Merz möchte diese Summe um mehrere hundert Milliarden Euro reduzieren. Mehr Geld für Hitzeschutz. Gesundheitsminister Jung schlug im Landtag vor, saarländischen Krankenhäusern kurzfristig 15 Millionen Euro für Investitionen in den Hitzeschutz zur Verfügung zu stellen. Außerdem kündigte der Minister eine Konferenz zum Hitzeschutz in Städten und Gemeinden an. Und nächster Sieg für den ersten FC Saarbrücken Tischtennis. Der Bundesligist besiegte am Abend auswärts Bad Homburg mit 3:1. Die Saarbrücker konnten mit dem Sieg den zweiten Platz in der Tabelle verteidigen.
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1: Es wird ein erstmal sehr freundlicher Donnerstag heute mit einem Mix aus Sonne und nur lockeren Wolken. Am Nachmittag werden die Quellwolken etwas zahlreicher, aber erst zum Abend steigt dann die Unwettergefahr an. Dann sind auch mal heftige Schauer mit Gewitter und Starkregen möglich. Hagel ist auch drin, muss aber nicht sein, je nachdem, wo Sie gerade unterwegs sind. Die Höchstwerte liegen heute bei 27 bis 31 Grad. Einmal noch schwül heißes Wetter heute. Morgen wird es deutlich kühler, 20 bis 24 Grad, auch leicht wechselhaft.
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1: Vorsicht, A623, Friedrichsthal Richtung Saarbrücken. Zwischen Herrensor und Ludwigsberg liegt ein totes Reh auf der Fahrbahn. Die Polizei will blitzen auf der A6 zwischen Frankreich und Kreuzneunkirchen, auf der B423 zwischen Habkirchen und Blieskastel sowie in Merzig. Gute Fahrt.
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1: Das gefällt mir nicht schlecht, das neue Album von Shania Twain. Wir stellen es als Album der Woche vor. Für Country-Freunde eine große Freude. In 6 Minuten ab jetzt ist es wieder soweit.
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1: Musik aus Kanada gibt es jetzt hier bei uns in SR3. Guten Morgen von einer, die auch schon viel in den Studios von Nashville, legendäre Studios, aufgenommen hat. Legendär für alle, die Country-Musik lieben, Shania Twain. Die hat schon viele, viele Jahre Musik gemacht, als es ihr plötzlich nicht mehr gut ging. Anfang der 2000er hat sie sich einen Zeckenbiss zugezogen. Das kann ja gut gehen, das kann aber auch in die Buchs gehen. Bei ihr hat es zu einer Borreliose geführt und diese Borreliose hat wiederum für kranke Stimmbänder gesorgt. Sie konnte viele Jahre lang nicht auftreten, keine Musik machen, aber es geht ihr inzwischen besser und die Stimme hört sich wieder an wie früher. Shania Twain macht wieder Musik und das aktuelle Album heißt Little Miss Twain. Führt uns zurück in die Zeit, als es noch die kleine Miss Twain gab, die Zeit vor der ersten großen Karriere. Wie ist das denn damals gewesen? Wie haben die Eltern, wie haben denn die Mama sie auch dazu unterstützt, Musikerin zu werden? Das alles erzählt sie in diesem Album. Auch die ungewöhnlichen Zeiten in der Heimat in Kanada. Stranger Things. Hier ist Shania Twain.

anlässlich seines 70. Geburtstagsfeier ja vor kurzem nochmal diese wunderbare Herbert Grönemeyer-Dokumentation im Fernsehen zu sehen. Gibt es auch noch in der ARD-Mediathek, da können Sie auch schauen. Und Herbert Grönemeyer war insofern in den frühen 80er Jahren eine spannende Person, weil der war da schon im Film unterwegs gewesen, ne? Da war schon als Schauspieler unterwegs, aber als Sänger hat es irgendwie nicht so richtig funktioniert. Also das, was wir heute kennen, den großen Herbert Grönemeyer, den gab es damals noch nicht. Er hat es immer wieder probiert und die Plattenfirma hat gesagt, komm, einen Versuch hast du noch, ein Album darfst du noch. Und dann ist es allerdings wirklich schlagartig nach oben gegangen, unter anderem mit diesem Hit hier. Hier ist er, mit Männern. Manchmal muss man einfach durchhalten, hat er gesagt.

wann ist man ein Mann? Den hier wollte man nicht auf dem Schoß sitzen haben. Israel Kamakawiwole, der sanfte Riese von Hawaii. Over the Rainbow, die heimliche Hymne. Jetzt hier in SR3, guten Morgen um 8 vor 6.

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1: Vielleicht sind Sie auch mit Ihrem Chor mit dabei bei Sing City 2026. Das hat sich in den letzten Jahren zum echten Renner entwickelt. Ich erinnere mich noch, als es die erste Klangwelle gab hier in Saarbrücken, als die Stadtautobahn gesperrt war. Kürzlich kam noch jemand zu mir und sagte, da waren wir mit dabei gewesen, bis heute unvergessen. Ja, dankeschön. Das war eine schöne Sache. Wir freuen uns auf Sing City September. Nächste Woche, 5. September, ist es soweit. Die Saarlandwelle hier um 4 Minuten vor 6. Schönen starten Ihren Donnerstag.

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1: 6 Uhr. Die EU will in den kommenden Jahren rund 1,76 Billionen Euro ausgeben. Das ist zu viel, finden einige Mitgliedstaaten, darunter auch Deutschland. Dazu findet heute ein Treffen im Kanzleramt statt. Für SR Info Ruth Kirchner.
2: Im Gespräch sind 400 Milliarden Euro, die die Bundesregierung streichen will. Darum geht es am Mittag, wenn Merz im Kanzleramt mehrere Staats- und Regierungschefs und Chefinnen von, wie es heißt, gleichgesinnten EU-Ländern trifft. Dänemark etwa, die Niederlande, Finnland und Österreich. Sie gehören wie Deutschland zu den sogenannten Nettozahlern in der Europäischen Union. Das heißt, sie überweisen mehr Geld nach Brüssel, als sie über Programme und Subventionen zurückbekommen. Deutschland als größte europäische Volkswirtschaft steuert die meisten Mittel bei, nämlich knapp ein Viertel des EU-Haushalts. Andere EU-Länder, darunter Italien, Spanien und mehrere osteuropäische Staaten, warnen vor Haushaltskürzungen, vor allem in den Bereichen Landwirtschaft und regionale Entwicklung.
1: Nach der Sturzflut im Himalaya werden noch mehr als 650 Ausländer vermisst. Das teilten die regionalen Behörden mit. Eine Gesamtzahl der vermissten Menschen wurde nicht genannt. In Nepal meldete die Polizei zudem inzwischen mehr als 155 Tote. Das Gebirge an der Grenze zwischen Nepal und der chinesischen Region Tibet gilt als beliebtes Wandergebiet. Die verheerende Sturzflut war offenbar vor einem Gletscherabbruch verursacht worden. Sie hatte nach Angaben von Helfern zahlreiche Ortschaften zerstört. In Caen im Nordwesten Frankreichs ist ein Mann mit einem Auto in eine Menschenmenge gerast. Laut der Feuerwehr wurden mindestens ein Mensch getötet und 10 weitere verletzt, 4 von ihnen schwer. Die Polizei habe einen Verdächtigen festgenommen. Ein Social-Media-Verbot für Kinder und Jugendliche. Das wünschen sich viele der Betroffenen selbst. Das geht aus dem Social-Media-Report der Techniker-Krankenkasse hervor. Demnach sind 8% der Befragten für ein grundsätzliches Verbot, 47% für ein Verbot bis zu einem gewissen Alter. 39% lehnen ein Verbot ab. Junge Leute sind vor allem von zu viel Werbung genervt und von Fake News. Im Prozess um den mutmaßlich getöteten Saarbrücker Künstler Martin H. hat die Staatsanwaltschaft lebenslange Haft wegen Mordes und Untreue für den Angeklagten gefordert. In ihrem Schlussplädoyer warf sie dem 61-jährigen Werner S. vor, in seinem Büro in Saarbrücken seinen Freund mit einem Kopfschuss von hinten getötet zu haben. Der Geschäftsmann habe verhindern wollen, dass auffliegt, dass er den Namen von Martin H. verwendet habe, um 530.000 Euro bei einer Firma zu veruntreuen. Werner S. bestreitet die Vorwürfe. Die Zahl der gemeldeten Straftaten in der Stadt Neunkirchen ist im vergangenen Jahr um rund 4% zurückgegangen. Das hat die Polizeiinspektion Neunkirchen mitgeteilt. SR-Reporterin Lea Kielnicker.
3: Besonders positiv sei die Entwicklung in der Neunkircher Innenstadt. Dort habe es rund 190 Straftaten weniger gegeben als im Vorjahr. Als Grund dafür nannte die Polizei unter anderem gemeinsame Streifengänge mit der Stadt und die Möglichkeit anlassloser Kontrollen. Diese sind rund um Stummplatz, Lübbener Platz und Bliespromenade möglich, wo es auch seit gut einem Jahr eine Waffenverbotszone gibt. Außerdem habe die Fahndungs- und Aufklärungseinheit FAST mit dazu beigetragen, dass die Straßenkriminalität zurückgegangen sei. Dennoch bleibt Neunkirchen eine der Städte mit der höchsten Kriminalität im Saarland.
1: Der erste FC Saarbrücken Tischtennis hat gestern Abend seinen nächsten Saisonsieg eingefahren. Der deutsche Meister gewann in Bad Homburg 3:1. Damit stehen die Saarbrücker weiterhin auf Platz 2 der Bundesliga-Tabelle. Spitzenreiter ist nach wie vor Borussia Düsseldorf. Und das waren die Nachrichten mit Luisa Oberhauser. 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
4: Das wird erstmal ein recht freundlicher Donnerstag werden heute. Wir werden wieder viel Sonnenschein mit dabei haben, ähnlich wie gestern Nachmittag, lockere Wolken dazu. Aber am Nachmittag werden diese Quellwolken halt zahlreicher und mächtiger und dann kann es durchaus sein, dass gegen Abend die Unwettergefahr ansteigt, dass auch heftige Gewitter mit Starkregen möglich sind, weil es wird vorher schwül warm bis heiß, 27 bis 31 Grad. Morgen am Freitag, wenn dann in der Nacht die Gewitterfront durchgezogen ist, zum Teil weitere kräftige Schauer oder Gewitter, und es kühlt morgen deutlich ab. Morgen haben wir nur noch 20 bis 24 22 Grad.
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4: Ja, siehst du, es sind echt heute Morgen schon viele Wildunfälle. Ich habe, wie gesagt, ja auch schon ein Wildschwein gesehen. Zwischen Rappweiler und Waldhölzbach jetzt in Gefahr durch ein totes Reh auf der Fahrbahn. Fahren Sie auch dort bitte vorsichtig. Geblitzt werden soll auf der A6 zwischen Frankreich und Kreuzneuenkirchen, auf der B423 zwischen Habkirchen und Blieskastel und in Merzig.
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4: Und die Nachtigall singt um 5 Minuten nach 6. Maxine Nightingale, jetzt in SR3, guten Morgen.
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Guten Morgen und wir haben das nächste Wildtier, das verletzt ist und zwar zwischen Leitzweiler und Telai. Auch dort ein Reh auf der Fahrbahn. Fahren Sie bitte vorsichtig, wenn Sie dort unterwegs sind. Kommen Sie gut zu Ihrem Ziel. 8 Minuten nach 6.

Guten Morgen, Autofahrerinnen, Autofahrer. Wie gesagt, viele Wildtiere heute Morgen unterwegs. Wir haben gerade eben die toten Rehe zwischen Leitzweiler und Teley und nochmal zwischen Rappweiler und Walzhölzbach hier in den Nachrichten gehabt oder in den Verkehrsmeldungen. Und ich habe noch gesagt doch eben, das liegt doch ein bisschen dran, dass der Mond momentan morgens so hell ist um diese Uhrzeit. Morgen könnte das ganz anders aussehen, denn morgen werden wir um diese Uhrzeit eine partielle Mondfinsternis haben. Gerade mal 2 Wochen nach dieser partiellen Sonnenfinsternis, jetzt partielle Mondfinsternis. Das ist nicht ganz so spektakulär, aber es ist durchaus möglich, dass wir ein bisschen was sehen können. Es gibt so diese typische kupferrote Färbung, die der Mond dann während dieser Mondfinsternis einnimmt. Das ist durchaus auch sichtbar bei uns. Wann ist der richtige Zeitpunkt? Naja, morgen 4.33 Uhr. Ab dann ist es fürs normale Auge ganz gut zu sehen hier bei uns in Westdeutschland. Da hat man die Chance dazu. Einfach mal ein Auge aufhaben und dann dauert das so eine Stunde, anderthalb. Ne? Da sieht man, wie der Mond sich mehr und mehr verdunkelt und in den Erdschatten eintritt. Habe ich das richtig gesagt? Also astronomisch müssen Sie das dann vielleicht doch nochmal abklären lassen. Nur gucken Sie aus dem Fenster oder setzen Sie auf die Terrasse morgen um diese Uhrzeit und dann werden Sie vielleicht wirklich eine Mondfinsternis sehen können. SR3 Saarlandwelle um 14 Minuten nach 6.

0: schönen guten Morgen. Hier ist SR3 Saarlandwelle um 20 Minuten nach 6. Das war gestern diese verheerenden Überschwemmungen, die vor allem Nepal betroffen haben. Das Ausmaß der Katastrophe wird jetzt erst so richtig sichtbar. Es sind bisher schon mehr als 150 Tote gemeldet. Hunderte Menschen, darunter auch viele Touristen, sind nach wie vor vermisst. Ich weiß nicht, ob Sie gestern Abend diese Videoaufnahmen gesehen haben, wie diese Welle die Häuser mit sich gerissen hat und welche große Wellen das waren. Also wirklich haushoch. Lena Bodewein aus dem ARD-Studio Südostasien beobachtet die Lage für uns. Die ist in Indien, habe den Blick da unten hingerichtet. Und sie hat uns mal erklärt, wie denn die Lage momentan ist und wie groß das Ausmaß der Katastrophe sich darstellt.
1: Die Lage ist sehr unübersichtlich. Es ist eine sehr gebirgige Region im Grenzgebiet von Nepal und Tibet. Die ist beliebt bei Touristen, weil es ein spektakuläres Trekkinggebiet hier im Himalaya ist. Aber das macht es eben so schwierig. Es sind unzugängliche Täler, eine schwierige Topografie. Die Infrastruktur ist zerstört, 19 Brücken, viele Kilometer Straße. Denn eine wichtige Verbindungsader vom chinesisch verwalteten Tibet führt am Fluss Bote Kosi entlang südwärts Richtung Kathmandu. Und dieser Fluss eben hat sich in diese Zerstörungswelle verwandelt.
0: Das ging so schlagartig schnell. Was wissen wir denn jetzt über die Ursache bisher? Die Rede war auch von einem Erdbeben, das die Flutwelle ausgelöst haben soll.
1: Also die Ursache für diese tödliche Flutwelle, die sehen Forschende aus Geografie und Gletscherkunde jetzt inzwischen wahrscheinlich in einem Gletschersturz. Also heißt, ein gewaltiger Eisblock ist von einem Gletscher abgebrochen und hunderte von Metern, wenn nicht sogar einen Kilometer in die Tiefe, ins Tal herabgestürzt. Und dort im Tal hat er dann eine Lawine aus Eis und Geröll ausgelöst. Und die hat schließlich zu der Flutwelle geführt. Und das Erdbeben, von dem die Rede war, so seismologische Messungen hatten eine heftige Erschütterung am Mittwochmorgen verzeichnet. Und die Forschenden der US-Erdbebenwarte haben sie zunächst als Erdbeben identifiziert. Sie sagen aber inzwischen, das sei wahrscheinlich nicht die Ursache für die Flutwelle gewesen, sondern der Gletschersturz sei so heftig gewesen, dass er eben in den Messungen derart ausgeschlagen habe, wie ein Erdbeben. Damit auf jeden Fall nahm das Unglück seinen Lauf.
0: Entscheidend sind jetzt natürlich die Rettungsarbeiten. Gerade eben kommt die Nachricht rein, dass nach der Sturzflut noch immer 823 Menschen vermisst sind. Wie laufen denn die Rettungsarbeiten? Dazu nochmal unsere Kollegin Lena Astwein.
1: Also Hubschrauber können in vielen Regionen nicht landen, denn Schlamm und restliche Wassermassen machen es schwer. Das sind wirklich apokalyptische Bilder, die man sieht. Eine riesige graue Schlammwüste ist zurückgeblieben. Alles ist überzogen mit einem schweren, dichten Schlick. Die Häuser, die Autos, Bäume, Trecker, auch die Menschen, die von Helfern, von ihren Dächern gerettet werden. Nepals Regierungschef Balendra Shah hat die Armee zum Einsatz beordert. Er hat die ganze Region zu einem Krisengebiet erklärt für die nächsten 3 Monate.
0: SR3 Saarlandwelle nach der Flut in Nepal und China. Aktuelle Informationen nach diesen Überschwemmungen waren das von Lena Bodewein aus dem ARD-Studio Südostasien.
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0: Das Royal Philharmonic Orchestra begleitet alles, was nicht bei drei auf den Bäumen ist. Dieses Mal die Beach Boys mit California Girls. Es ist 6:30.
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0: Dominik Holl ist im Studio. Guten Morgen.
2: Guten Morgen. Merz will EU-Haushalt verkleinern. Die EU plant bis 2034 fast 1,8 Billionen Euro auszugeben. Kanzler Merz will diesen Ansatz um mehrere hundert Milliarden Euro verkleinern. Dazu findet heute ein Treffen im Kanzleramt mit Regierungschefs anderer EU-Staaten statt. Mehr Vermisste nach Sturzflut. Chinesische Behörden suchen nach über 550 Menschen. Damit ist die Zahl der Vermissten deutlich gestiegen. Eine verheerende Sturzflut hatte im Grenzgebiet zwischen Nepal und China verheerende Schäden angerichtet. Nepals Polizei spricht bislang von mehr als 160 Toten. Autofahrer rast in Menschenmenge. Dabei ist in der nordfranzösischen Stadt Caen mindestens ein Mensch getötet worden. 10 weitere wurden verletzt, 4 von ihnen schwer. Die Polizei hat einen 26-jährigen Verdächtigen festgenommen. Lebenslange Haft gefordert. Im Prozess um den mutmaßlich getöteten Saarbrücker Künstler Martin H. wirft die Staatsanwaltschaft dem Angeklagten Werner S. vor, seinen Freund getötet zu haben. Die Leiche von Martin H. wurde bisher nicht gefunden. Jugendliche befürworten Social-Media-Verbot. In einer Umfrage sprachen sich 47% der 12- bis 17-Jährigen für ein Verbot bis zum Alter von 14 Jahren aus. 39% lehnen ein Verbot ab. Und weniger Straftaten in Neunkirchen. Die Zahl der registrierten Straftaten in Neunkirchen ist im vergangenen Jahr um rund 4% gesunken. Insbesondere in der Innenstadt wurde es sicherer. Gründe sind gemeinsame Streifen von Polizei und städtischen Ordnungskräften sowie anlasslose Kontrollen.
0: Dankeschön, Dominik.
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0: Gerade ein ganz tolles Morgenrot hier bei uns im Saarland. Das wird auch ein super Tag werden. Erstmal viel Sonnenschein, dazu nur ein paar lockere Wolken. Im Laufe des Tages kommen ein paar Quellwolken dazu. Temperaturen gehen hoch auf 27 bis 31 Grad. Es wird schwül warm heute und dann kann es durchaus sein, dass in den Abendstunden ein paar Schauer oder Gewitter aufkommen, auch mal mit Hagel oder Sturm begleitet.
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0: Keine Störungsmeldungen mehr, aber ich habe einen Hinweis, wo geblitzt werden soll. Heute unter anderem auf der A6 zwischen Frankreich und dem Neunkircher Kreuz, auf der B423 zwischen Hartkirchen und Blieskastel und in Merzig und drumherum. 0800 700 8000, das ist unsere kostenlose Blitzer- und Stau-Hotline von SR3.
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0: Hallo, schönen guten Morgen. Hier ist Michael Friemel. Schönen Donnerstag.
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Die hatte doch immer so dunkel geschminkte Augen damals in den 80ern, oder? Das war die doch. Alison Moyet. Jedenfalls, die hat so eine besondere Art gehabt, Musik zu machen, die ich sehr mochte. Ich höre die jetzt immer noch super gerne. Ist gerade 65 geworden im Juni und ist nochmal auf Deutschland und auch auf Europa-Tournee. Sie kommt nach Luxemburg. Das ist das nächste von uns am 26. September.

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1: So, letztes Wochenende haben wir DFB-Pokal gehabt. Morgen startet die Bundesliga und in der Fußball-Champions League stehen jetzt auch alle Teilnehmer fest. Heute Abend wird die Auslosung sein. René Henken aus dem Frühsportteam ist da. Grüß dich, René. Guten Morgen.
2: Guten Morgen.
1: Bevor wir gleich mal auf die deutschen Teams gucken, die mit dabei sind, vielleicht ein Blick auf diese Quali-Spiele von gestern Abend.
2: Ja, da gab es eine dicke Überraschung. Der österreichische Meister Linzer ASK spielt jetzt zum ersten Mal überhaupt in der Champions League. Das Hinspiel gegen Celtic Glasgow haben sie noch mit 0-3 verloren. Mhm. Gestern Abend dann 5-1 gewonnen. Also eine krasse Aufholjagd auch. Ja, und außerdem spielt auch Fenerbahce Istanbul zum ersten Mal seit 15 Jahren wieder Champions League. Die haben sich gestern gegen Lyon durchgesetzt.
1: Und in Deutschland ist es so, dass sich die Teams von Bayern, Dortmund, Leipzig und Stuttgart qualifiziert haben. Ich sag mal so, wenn ich da jetzt Fan wäre, würde ich schon sehr gespannt heute Abend nach Monaco gucken zur Auslosung.
2: Ja, genau. Um 18 Uhr geht's los und es gibt ja wie immer wieder diese vier Töpfe. In Top 1, da sind die 9 besten Teams. In Top 4, die 9 schwächsten Teams.
1: Ist spannender
2: Teams.
1: Als die Lottoauslosung, finde ich immer. Sieht immer sehr spektakulär aus.
2: Das stimmt auf jeden Fall. Und also da weiß man, die Bayern sind in Top 1, Dortmund in 2, Leipzig in 3 und Stuttgart dann in Top 4, ja.
1: Also heißt das, dass Stuttgart mit den schwersten Gegnern rechnen muss?
2: Nein, das war bis zur Reform vor 2 Jahren so. Mittlerweile gibt es ja eine große Tabelle anstatt der vielen kleinen Gruppen in der, am Anfang der Liga-Phase.
1: Okay.
2: Und da wird dann so gelost, dass jedes Team gegen 2 Teams aus einem Topf spielen muss. Deswegen kann es eben auch zu Spielen kommen, wie Bayern gegen Liverpool oder gegen Barcelona dann in der Gruppenphase schon. Was nicht geht, das sind dann rein deutsche Spiele, also die gibt es frühestens in der K.O.-Phase. Okay. Damals, als die Reform kam, da gab es ja auch viel Kritik. Ich persönlich finde das System aber wirklich gut. Und wenn ich mir jetzt die letzten beiden Saisons so anschaue, da gab es auch wirklich schon viele spannende und auch hochkarätige Spiele am Anfang in der Gruppenphase. Und das gab es vorher eher selten.
1: Also hat das schon mal funktioniert eigentlich, ja. Ne? Das geht ja schon bald los. Ich glaube nicht mal 2 Wochen oder wann, ne?
2: Ja, so sieht's aus. Also am 8. September. Deswegen will die UEFA die genauen Termine der Spiele auch spätestens dann diesen Samstag bekannt geben. Heute Abend, wie gesagt, 18 Uhr die Auslosung. Mhm. Und ja, jeder, der will, kann sich dann die Auslosung auch im ZDF anschauen.
1: Heute Abend, 18 Uhr, Auslosung für die Champions League. René, ich danke dir. Ich wünsche dir einen guten Morgen. Komm gut rein.
2: Ciao.

0: Hallo, schönen guten Morgen. Hier ist SR3 Saarlandwelle um 7:12. Carmen Bachmann aus dem GUMO-Team ist hier. Grüß dich, Carmen.
1: Moin.
0: Gut geschlafen?
1: Ja.
0: Kannst du gut einschlafen? Bist du jemand, der das gut hinkriegt?
1: Ja.
0: Ich auch.
1: Und zwar auch schon früh. Ich schlafe auch einfach ein. Ich bin der einzige Mensch, den ich persönlich kenne, der ohne irgendwas auf dem Ohr oder so einfach einschläft.
0: Ich kann auch immer und überall und ich kann auf Kommando. Das funktioniert bei mir auch. Also ich kann relativ, wenn man mir sagt, du hast jetzt mal 20 Minuten, auch so für ein Mittagsschläfchen, geht jederzeit und überall. Das geht nicht jedem so. Es gibt da Haufen Menschen, die wahnsinnig Huddel haben einzuschlafen und die sich wahnsinnige Techniken überlegt haben, wie sie jetzt einschlafen. Ich weiß nicht, ob es irgendjemanden gibt, der wirklich diese sprichwörtlichen Schäfchen zählt. Das ist wie die Leute immer sagen, ja, für Kinder sind Kühe immer lila. Nee, es gibt kein Kind, für das Kuh lila ist. Also, ich weiß nicht, ob wirklich jemand Schäfchen zählt, das hier machen soll.
2: Boah, ganz unterschiedlich. Manchmal Hörbücher, manchmal so Technomusik. Also es ist ganz unterschiedlich.
3: YouTube-Videos von Regengeräuschen oder Folgen von Serien, die ich schon mal gesehen habe.
4: Ich habe mal eine Zeit lang tatsächlich Bibi Blocksberg und Benjamin Blümchen gehört, konnte aber irgendwie, mir ist es irgendwie leichter gefallen, ohne was einzuschlafen. Ja.
5: Nee, ich höre nichts zum Einschlafen. Ich lese abends immer. Für mich ist Lesen die Number One und das funktioniert auch immer.
6: Ich brauche Ruhe beim Einschlafen. Also es muss wirklich am besten ruhig sein. Das Geprabbel auf der Straße, ich wohne hier vorne direkt in der Mainzer. Das ist ganz gut. Aber so Musik hilft mir nicht.
0: Brauche ich auch. Also wie gesagt, Hörbücher und Musik brauche ich nicht. Wobei, es gibt eine Kinder-CD, die wir hatten. Die haben wir immer gespielt, als unser Jüngster, als er nicht einschlafen konnte abends. Amen, Stille. Ich die höre. Ich bin heute noch weg.
1: Sehr schön.
0: Wie ist es bei euch? 0681 64 064. Was sind Hilfsmittel, um gut einzuschlafen? Gerne mal eine Sprachnachricht.

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6: 7 Uhr. Nach der gewaltigen Sturzflut werden im Himalaya über 1300 Menschen vermisst. Das melden die Behörden in Nepal und China. Die Rettungsarbeiten gestalten sich als schwierig. Das Gebiet ist schwer zugänglich inmitten des Himalaya-Gebirges auf über 4000 Meter Höhe. Ein weiteres Problem für die Rettungskräfte ist das Risiko einer weiteren Sturzflut. Für SR Info Eva Lambi-Schmidt.
7: Etwa 2,5 Kilometer vom verschütteten tibetischen Ort Jirong entfernt hat sich Flutwasser hinter Geröllmassen gestaut, die möglicherweise brechen könnten. Nach Angaben der US-Erdbebenwarte USGS hat ein Gletscherabbruch die Sturzflut ausgelöst. Die Warte hatte zunächst ein Erdbeben vermutet, hatte die gemessene seismische Aktivität dann aber auf die abgehende Lawine aus Eis und Geröll zurückgeführt. Die Sturzflut hat in Nepal auch einen Ausgangspunkt einer für Touristen beliebten Trekkingroute getroffen. Die dortige Tourismusbehörde spricht von mehr als 650 vermissten Reisenden aus verschiedenen Ländern, darunter auch Menschen aus Deutschland.
6: Bundeskanzler Merz will den nächsten EU-Haushalt deutlich verkleinern. Für den nächsten mittelfristigen Haushalt schlägt die EU-Kommission ein Budget von knapp 1,8 Billionen Euro vor. Davon will Merz mehrere 100 Milliarden Euro einsparen. Er sucht dafür Verbündete und hat die Regierungschefs aus den Niederlanden, Dänemark, Österreich, Finnland und Schweden eingeladen. Gemeinsam wollen sie den Druck auf die EU erhöhen. Deutschland ist der größte Beitragszahler und würde damit von Einsparungen profitieren. Am Ende müssen alle 27 EU-Staaten dem Haushalt zustimmen. Der mutmaßliche Chefplaner der Anschläge vom 11. September 2001, Khalid Scheich Mohammed, soll offenbar 2028 vor Gericht gestellt werden. Nach übereinstimmenden Medienberichten ist der Prozessbeginn vor einem Militärgericht für den Juni 2028 angesetzt. Bei den Anschlägen waren vor fast 25 Jahren in New York, Washington und Pennsylvania fast 3000 Menschen getötet worden. Der mutmaßliche Drahtzieher Khalid Scheich Mohammed wurde bereits 2003 in Pakistan gefasst und sitzt seit fast 2 Jahrzehnten im Gefangenenlager Guantanamo auf Kuba in Haft. Die Bundesländer ziehen wegen der hohen Trassenpreise für den Schienenregionalverkehr vor Gericht. Die saarländische Verkehrsministerin Berg sagte der Rheinischen Post, die Anfang August angekündigte Klage gegen den Bund sei vorbereitet. Sie werde in den kommenden Tagen beim Verwaltungsgericht Köln eingereicht. Hintergrund ist ein Urteil des Europäischen Gerichtshofs vom März diesen Jahres. Danach darf der Bund die Entgelte für die Schienennutzung nicht mehr deckeln. Die Verkehrsminister der Länder sehen nun den Bund in der Pflicht, die Mehrkosten von 400 Millionen Euro zu übernehmen. Das saarländische Gesundheitsministerium will den Kliniken Gelder für den Hitzeschutz zur Verfügung stellen. Das hat Gesundheitsminister Jung im Landtag angekündigt. Er sagte:
8: Wir haben uns entschieden, den saarländischen Krankenhäusern den Vorschlag zu machen, 15 Millionen Euro kurzfristig für Investitionen in den Hitzeschutz zur Verfügung zu stellen, für Maßnahmen, die schnell wirken und bis zum nächsten Sommer umgesetzt sein sollen. Ich habe deshalb die saarländischen Krankenhäuser und die saarländische Krankenhausgesellschaft zu einem Termin eingeladen, um zu besprechen, was ist kurzfristig machbar, was wirkt mit dem Mitteleinsatz am besten.
6: Zudem kündigte der Minister eine kommunale Konferenz an. Dabei sollen Maßnahmen besprochen werden, die den Städten und Gemeinden beim Thema Hitzeschutz helfen. Der erste FC Saarbrücken Tischtennis hat gestern Abend seinen nächsten Saisonsieg eingefahren. Der deutsche Meister gewann in Bad Homburg 3:1. Damit stehen die Saarbrücker weiterhin auf Platz 2 der Bundesliga-Tabelle. Spitzenreiter ist nach wie vor Borussia Düsseldorf. Und das waren die Nachrichten mit Luisa Oberhauser. 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
9: Guten Morgen, das war eben schon ein sehr schöner Start in diesen Tag mit einem tollen Morgenroten. Wir werden die Sonne heute auch häufiger zu Gesicht bekommen. Ein freundlicher Mix aus Sonne und Wolken steht ins Haus. Am Nachmittag können die Quellwolken etwas dichter und kompakter werden und dann können sich zum Abend teils auch unwetterartige Gewitter bilden. Muss aber nicht sein, kann aber durchaus sein, dass es passiert. Die höchsten Werte sind bei 27 bis 31 Grad heute und es ist eine schwüle Hitze, die wir bekommen werden. Damit ist aber morgen schon wieder vorbei, dann sinken die Temperaturen. Ausführlicheres Wetter gleich.
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9: Die Dauerbaustelle auf der A620 Saarlouis Richtung Saarbrücken bringt uns heute Morgen 4 Kilometer Stau und eine Verzögerung von 15 Minuten zwischen Völklingen-Ost und Gersweiler. In Saarbrücken in der Hubert-Müller-Straße ist die Ampelanlage ausgefallen, da kommt es zu Behinderungen und geblitzt wird aktuell in Fürstenhausen in der Saarbrücker Straße. Danke fürs Melden.
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9: Ja, guten Morgen. Schön, dass wir gemeinsam starten. Ist schon wieder Donnerstag.
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0: SR3 Saarlandwelle. Schönen guten Morgen um 7:12.
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0: Peter Schwarz ist da. Guten Morgen, Peter, ich grüße dich.
2: Guten Morgen, Michael.
0: Wir hatten eben wirklich ein ganz tolles Morgenrot heute. Ist es verheißungsvoll für den Tag?
2: Ja, man sagt ja manchmal hier Morgenrot, Schlechtwetterboot oder so ähnlich, ne? Das Morgenrot entsteht natürlich auch dadurch, dass wir schon Wolken am Himmel haben. Die kündigen uns schon an. Das bleibt wohl nicht ganz so beständig. Die bringen jetzt am Vormittag noch nicht viel. Vielleicht gibt es hier und da schon ein paar Tröpfchen Regen oder einen schwachen Schauer. Das will ich nicht ganz ausschließen. Letztendlich setzt sich die Sonne aber noch mal ganz gut durch. Dann vor allem am Nachmittag gibt es einige freundliche Phasen mit Sonnenschein. Und es wird dazu auch richtig warm. Allerdings auch schwül und drückt mit Höchstwerten von 28 bis 32. 30 Grad und gegen Abend sollten wir die Lage dann aber im Blick behalten, falls wir noch draußen sind. Also mal gucken, was die Wolken machen. Mal einen Blick aufs Radar, denn es ziehen dann von Frankreich teilweise recht kräftige Gewitter rein. Und die können auch heftig ausfallen, können uns viel Regen in kurzer Zeit bringen. Also so die richtige Schütte, Starkregen, Hagel und Sturmböen können auch mit dabei sein. Das zieht sich dann so in die erste Nachthälfte herein, bevor das Ganze dann zum Morgen nachlässt und eher in Regen übergeht.
0: Viel Können mit dabei. Wie sieht's morgen aus?
2: Ganz ähnlich, da sind am Morgen dann schon etwas Regenfälle oder Schauer mit dabei. Zwischendurch dann wieder die Sonne im Tagesverlauf, noch weitere Schauer, auch mal ein Gewitter am Nachmittag. Dann nicht mehr ganz so kräftig wie das, was wir heute am späten Abend der Nacht erleben werden. Aber hier und da kann es dann durchaus noch mal kräftige Regengüsse geben. 20 bis 25 Grad, die Temperaturen morgen, wir merken, ja, die Luft ist so ein bisschen raus aus der ganzen Sache. Und bei diesen gemäßigten Temperaturen bleibt es dann auch am Wochenende. Der Samstag bringt hier und da noch ein paar Schauer. Zwischendurch aber auch Sonnenschein bei 20 bis 24 Grad. Der Sonntag temperaturmäßig wieder etwas nach oben, 22 bis 26 Grad. Nur vereinzelt Schauer, ansonsten eine Mischung aus Sonne und Wolken und teilweise auch relativ windig mit böig auffrischendem Südwestwind.
0: Peter, ich danke. Ich wünsche dir einen schönen Tag heute. Mach's gut. Tschüss.
2: Bis dann. Tschüss.

0: Guten Morgen, hier ist SR3 Saarlandwille. Wir wissen, dass viele uns morgens um diese Uhrzeit auch im Camper hören, im Wohnwagen oder im Zelt. Und jetzt nicht, weil sie unbedingt Urlaub machen, auch die übrigens euch ein herzliches Willkommen. Wir wissen, dass die Campingübernachtungen im Saarland mehr und mehr steigen. Aber es geht auch um die Dauercamper. Und die gibt es, die gab es schon immer und die gibt es immer mehr. Zum Beispiel am Caravanplatz Mühlenweiler in Kirkel. Am Mühlenweiler da, da sind viele.
1: Also wir haben insgesamt 115 Stellplätze und 5 Stellplätze vor der Schranke, also für Durchreisende, die rund um die Uhr erreichbar sind. Und davon sind 75 Dauerstellplätze und der Rest ist für Touristen.
0: Ja, und ich weiß, dass viele von diesen Dauercampern, die diese Dauerstellplätze haben, morgens SR3 laufen haben und ihren ersten Kaffee mit uns trinken. Das, was wir gerade gehört haben übrigens, war der Markus Neumann. Das ist der Betreiber vom Caravanplatz am Mühlenweiher da in Kirkel. Der hat auch gesagt, geht doch mal zu Sandra Reckmann aus Neunkirchen. Die und ihr Mann, die haben da zusätzlich zum Wohnwagen und zum Zelt auch noch ein Wohnmobil mit dabei.
2: Das erste war so ein großes Hauszelt mit den Kindern damals noch. Das hatten wir dann auch 6-7 Jahre lang. Dann sind wir irgendwann auf den Wohnwagen umgestiegen. Da waren die Kinder auch noch dabei, aber die hatten dann ein eigenes Zelt jeder. Ja, und dann sind wir hier irgendwann mal zu Gast gewesen. Uns hat es so gut gefallen, dass wir dann halt hier Dauercamper geworden sind und fahren halt noch mit dem Wohnmobil unterwegs mal noch woanders hin. Weil man ist halt frei, man kann machen, wie man möchte. Man steht auf, wann man will, man isst, esst was, wenn man will. Ne? Das hier ist alles ungezwungen. Ne?
0: Ja, ist ja in der Tat so, ne, dass es sich absolut lohnt, da draußen zu sein, alles dabei zu haben. Das kann schon sehr schön sein. Wobei, man kennt ja so diese Camping-Dokus, kann ich ja nicht weggucken. Karl-Heinz ist auch so einer. Karl-Heinz aus Stennweiler. Der hat in seinem Vorzelt Fliesen verlegt. Da sitzt er dann so in seiner Badehose vom Wohnwagen, 20 Kilometer von Kirkel entfernt und ist glücklich.
3: Das ist, ich will ja nicht weit weg, dass ich noch muss 120, 130 Kilometer fahren muss. Jetzt habe ich mir das Tor ausgesucht, dass ich jedes Wochenende kann auf den Campingplatz.
0: Ja, und das macht er. Und Karl-Heinz ist auch einer von denen, die gekommen sind, um zu bleiben. Ihm hat es einfach dieser Caravanplatz am Mühlenweiher angetan. Da ist er happy.
3: Jetzt mal die ganze Atmosphäre, dann das mal das Schwimmbad dabei haben, dass man nicht noch bis irgendwo hinfahren, auf Schwimmen zu gehen. Tennisplatz ist da. Das kann man ja auch nutzen. Das war das, warum ich da herkommen bin.
0: Ja, man findet viele solche Dauercamper wie Karl-Heinz auf den saarländischen Campingplätzen. 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
2: Schönen guten Morgen. SR3 Saarlandwelle gleich um 7:30. Eben haben wir darüber gesprochen, welche Hilfsmittel wir nutzen, um einzuschlafen abends, was man so an Hörbüchern und Co. hört. Kam und ich haben gesagt, wir können immer super einschlafen, also geht ratzfatz. Und bei Jürgen ist es offenbar ähnlich. Jürgen WhatsAppt ins Studio: Ich brauche auch keine Hilfsmittel. Ich gehe ins Bett und Augen zu und bin weg. Hab bei der Bundeswehr im Manöver in Baumholder nachts den Alarm verschlafen. Morgens haben sie gefragt, wo ich abends war. Ich habe geantwortet: Stellung gehalten.
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2: Dominik Holl ist im Studio. Guten Morgen.
4: Guten Morgen. Vermisstenzahl im Himalaya steigt. Nach der Sturzflut im Grenzgebiet zwischen Nepal und China werden insgesamt über 1300 Menschen vermisst. Sowohl auf chinesischer als auch auf nepalesischer Seite suchen Behörden nach Vermissten, darunter auch zahlreiche ausländische Touristen. Merz will EU-Haushalt verkleinern.

0: den saarländischen Krankenhäusern 15 Millionen Euro zur Verfügung zu stellen. Damit sollen kurzfristige Maßnahmen zum Hitzeschutz umgesetzt werden. Klage gegen Schienenmaut. Die Bundesländer ziehen wegen gestiegener Trassenpreise für den Schienenregionalverkehr vor Gericht. Hintergrund ist ein Urteil des Europäischen Gerichtshofs. Demnach darf der Bund die Entgelte für die Schienennutzung nicht mehr deckeln. Die Verkehrsminister der Länder sehen nun den Bund in der Pflicht, die Mehrkosten von 400 Millionen Euro zu übernehmen. Und Auswärtssieg. Der erste FC Saarbrücken Tischtennis hat gestern Abend in Bad Homburg 3:1 gewonnen. Damit stehen die Saarbrücker weiterhin auf Platz 2 der Bundesliga-Tabelle.
1: Dankeschön, Dominik.
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1: Wird erstmal noch recht freundlich heute, ein Mix aus Sonne und Wolken, aber dann werden die Wolken dichter. Am späten Nachmittag und am Abend kann es auch Schauer, teils auch unwetterartig geben, 28 bis 32 Grad. Muss aber nicht jeden treffen, kann auch sein, dass sie trocken durchkommen. In der Nacht soll es dann aber wieder gewittern. Morgen am Freitag wird es auch mehr Wolken als Sonne geben und immer wieder Schauer und Gewitter bei 20 bis 25 Grad.
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1: Auf der A6 Mannheim Richtung Saarbrücken liegt zwischen St. Ingbert Mitte und St. Ingbert West ein totes Tier auf der rechten Spur. Dann haben wir den Klassiker, die A620 mit der Dauerbaustelle. 4 Kilometer sind es und 15 Minuten zwischen Völkling Ost und Gersweiler. Ein frischer Blitzer, gemeldet von Ihnen, steht in Fürstenhausen in der Saarbrücker Straße. 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
1: Hallo, im Studio ist Michael Friemel. Schönen guten Morgen. Große Freude im Moment, ne? Wenn man an den Sonnenblumenfeldern vorbeifährt, haben wir im Saarland ja auch einige. Glenn Campbell hat mal einen Song drüber gemacht. Sunflower hier in SR3, guten Morgen.

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1: Team lange wach liegen und grübeln oder Team schnell einschlafen? Wir haben beide heute Morgen mit dabei hier in SR3. Guten Morgen. Aber alle sind sich einig, es gibt so ein paar Sachen, wenn man die hört, da ratzt man einfach super und perfekt dabei ein. Oder ein paar Tätigkeiten, zum Beispiel das Lesen. Christiane Weber aus Ensheim schreibt mir hier, mit dem Einschlafen habe ich überhaupt kein Problem. Wach rede ich immer dummerweise nur, wenn das Buch mir dann wieder auf die Nase fällt. Ja, blöd, ne? Wenn man beim Einschlafen liest. Ja, so ist es. Oder Angelika, die hat auch einen guten Tipp. Die hat sich per WhatsApp gemeldet.
2: Also ich höre sehr gern Podcasts, aber es müssen ganz bestimmte Podcasts sein. Sie dürfen nicht so aufregend sein. Zum Beispiel mit der Schönebergers, der Waffeln der Frau ist sehr praktisch zum Einschlafen. Und so richtig tolle Entspannungsmusik, so Meeresrauschen und sowas. Und die auch nur sehr dezent, also sehr leise. Dann funktioniert das.
1: Ja, und dann, was auch hilft, erstaunlicherweise, was heißt erstaunlicherweise? Jeder, der es hat, weiß es auch, Haustiere.
3: Moin Michael, da ist der Wolfgang. Unser bestes Einschlafmittel ist, wenn unser Pünktchen, also unser Kater, abends zwischen uns liegt, wir ihn streicheln, er fängt dann an zu schnurren. Und dann sind wir ruckzuck eingeschlafen.
1: Ja, super. Kann ich mir gut vorstellen, Wolfgang. Toll, super. Nee, Haustiere sind prima. Ja, wir haben auch eine Nachbarin, die hat auch mal gesagt, also früher in einer anderen Wohnung, haben wir gesagt, abends einmal kurz die Muschi kraulen und dann, ja, dann schläft man.

0: Das sind furchtbare Bilder, die uns seit gestern aus Nepal und aus China erreichen. Eine unglaubliche Sturzflut ist dort durch Täler gerauscht. Zig Meter hohe Wellen, ja wirklich unglaublich, die ganze Dörfer mitgerissen haben. Über 1000 Menschen werden derzeit vermisst.
1: Es war eine gewaltige Schlammlawine, die direkt auf uns zukam. Je näher sie rückte, desto höher türmte sie sich auf. Als ich sah, wie sie in unser Haus eindrang, versuchte ich, die Hand meiner Frau zu ergreifen und sie auf die Terrasse zu bringen. Doch sie wurde von den Schlammmassen mitgerissen. 4 oder 5 Stunden später kam ein Hubschrauber, um mich zu retten. Meine Frau liegt noch immer irgendwo unter dem Schlamm begraben.
0: Informationen zu den Hintergründen, was der Auslöser der Sturzflut gewesen sein könnte, Thema gleich in der SR-Info-Rundschau mit Dorothee Scharner. Die gibt's in 7 Minuten, ab jetzt.

0: Wind and Fire mit Star hier bei uns in SR3. Guten Morgen um 7:57 Uhr. Aktueller Verkehrshinweis nochmal von der A620. Aktuelle Staumeldung von der Strecke Saarlouis Richtung Saarbrücken. 4 Kilometer sind es zwischen Völkling Ost und Gersweiler momentan. Eine Viertelstunde dauert es länger.
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13: Mit Dorothee Scharner, guten Morgen. Das sind die Themen um 8 Uhr. Die Straftaten in Neunkirchen sind zurückgegangen. Trotzdem bleibt die Kriminalitätsrate hoch. Die saarländische Landesregierung verspricht mehr Geld für Hitzeschutz in Krankenhäusern. Und nach der Sturzflut in Nepal steigt die Zahl der Vermissten dramatisch. Das Wetter, Wolken, auch Sonne, gegen Abend steigende Unwettergefahr, 28 bis 32 Grad. Die Zahl der gemeldeten Straftaten in der Stadt Neunkirchen ist im vergangenen Jahr um rund 4% zurückgegangen. Das hat die Polizeiinspektion Neunkirchen mitgeteilt. SR3-Reporterin Lea Kielnecker hat die weiteren Infos.
14: Besonders positiv sei die Entwicklung in der Neunkircher Innenstadt. Dort habe es rund 190 Straftaten weniger gegeben als im Vorjahr. Als Grund dafür nannte die Polizei unter anderem gemeinsame Streifengänge mit der Stadt und die Möglichkeit anlassloser Kontrollen. Diese sind rund um Stummplatz, Lübbener Platz und Bliespromenade möglich, wo es auch seit gut einem Jahr eine Waffenverbotszone gibt. Außerdem habe die Fahndungs- und Aufklärungseinheit FAST mit dazu beigetragen, dass die Straßenkriminalität zurückgegangen sei. Dennoch bleibt Neunkirchen eine der Städte mit der höchsten Kriminalität im Saarland. Der saarlandweite Trend zu mehr Einbrüchen zeigt sich laut Polizei auch in der Neunkircher Innenstadt sowie im gesamten Landkreis. Mit Blick auf den ganzen Landkreis sind die gemeldeten Straftaten nur um rund 0,6% zurückgegangen.
13: Das saarländische Gesundheitsministerium will den Kliniken Gelder für den Hitzeschutz zur Verfügung stellen. Das hat Gesundheitsminister Jung im Landtag angekündigt.
15: Wir haben uns entschieden, den saarländischen Krankenhäusern den Vorschlag zu machen, 15 Millionen Euro kurzfristig für Investitionen in den Hitzeschutz zur Verfügung zu stellen, für Maßnahmen, die schnell wirken und bis zum nächsten Sommer umgesetzt sein sollen. Ich habe deshalb die saarländischen Krankenhäuser und die saarländische Krankenhausgesellschaft zu einem Termin eingeladen, um zu besprechen, was ist kurzfristig machbar, was wirkt mit dem Mitteleinsatz am besten.
13: Außerdem hat der Minister eine kommunale Konferenz angekündigt. Dabei sollen Maßnahmen besprochen werden, die den Städten und Gemeinden beim Thema Hitzeschutz helfen. Die Bundesländer ziehen wegen der hohen Trassenpreise für den Schienenregionalverkehr vor Gericht. Die saarländische Verkehrsministerin Berg sagte der Rheinischen Post, die Anfang August angekündigte Klage gegen den Bund sei vorbereitet. Sie werde in den kommenden Tagen beim Verwaltungsgericht Köln eingereicht. Hintergrund ist ein Urteil des Europäischen Gerichtshofs vom März dieses Jahres. Danach darf der Bund die Entgelte für die Schienennutzung nicht mehr deckeln. Die Verkehrsminister der Länder sehen nun den Bund in der Pflicht, die Mehrkosten von 400 Millionen Euro zu übernehmen. Mehr als 1.300 Menschen werden mittlerweile vermisst nach der Sturzflut in Nepal und Tibet. Eine Flutwelle aus Schlamm, Geröll und Wassermassen hat gestern ganze Städte und Dörfer zerstört. Ein Gletscherabbruch soll die Sturzflut ausgelöst haben. Aus Neu-Delhi berichtet Lena Bodewein für SR Info die Rundschau.
5: In der Grenzregion von Nepal und dem chinesisch verwalteten Tibet sind die Rettungsarbeiten im Gange. Hilfsorganisationen und die Vereinten Nationen versuchen gemeinsam, Überlebende zu finden. Vor allem Touristen, die in der Himalaya-Region im Norden von Nepal unterwegs waren, werden vermisst. Auch 100 indische Pilger auf dem Weg zu einem als heilig verehrten Berg gehören dazu. Als die Flutwelle sich durch die Täler stürzte, wurden Menschen, Autos, Häuser mitgerissen, mindestens 19 Brücken weggespült und 13 Wasserkraftwerke zerstört. Rettungskräfte versuchen, zu Überlebenden vorzudringen. Mit Baggerfahrzeugen arbeiten sie sich durch die Schlammmassen vor. Grauer, schwerer Schlick ist nach der Flut zurückgeblieben und steht teilweise Meter hoch. Per Hubschrauber konnten bereits Dutzende Menschen gerettet werden.
13: In der Straße von Hormuz ist erneut ein Öltanker angegriffen worden. Nach Angaben der britischen Behörde zur Sicherheit der Schifffahrt wurde das Schiff in der Meerenge zwischen dem Iran und Oman von einem unbekannten Geschoss getroffen. Die Besatzung sei in Sicherheit. Zunächst blieb unklar, wer für den Angriff verantwortlich war. Der Iran blockiert die Meerenge immer noch weitestgehend. Unterdessen hat US-Präsident Trump nach eigenen Angaben keine Eile, die Gespräche mit dem Iran über ein Ende des Konflikts wieder aufzunehmen. Er sagte dem katarischen Sender Al Jazeera, er habe keinen Zeitplan. Der amerikanische Chipkonzern Nvidia hat seinen Gewinn im zweiten Quartal mehr als verdoppelt. Nach Angaben des Unternehmens verzeichnete Nvidia alleine zwischen April und Juni einen Nettogewinn von fast 60 Milliarden Dollar. Der Konzern ist mit seinen Chipsystemen für Rechenzentren der zentrale Motor des KI-Booms. Derzeit bauen vor allem Amazon, Google, Microsoft und Meta ihre KI-Rechenzentren aus und investieren hunderte Milliarden Dollar. An der Börse ist Nvidia mit einem Marktwert von mehr als 5 Billionen Dollar der wertvollste Konzern der Welt. Rund 1,76 Billionen Euro, die will die Europäische Union in kommenden Jahren ausgeben. Und das ist zu viel, finden einige Mitgliedstaaten, darunter auch Deutschland. Und dazu findet heute ein Treffen im Kanzleramt statt. Für SR Info die Rundschau, Ruth Kirchner.
16: Im Gespräch sind 400 Milliarden Euro, die die Bundesregierung streichen will. Darum geht es am Mittag, wenn Merz im Kanzleramt mehrere Staats- und Regierungschefs und Chefinnen von, wie es heißt, gleichgesinnten EU-Ländern trifft. Dänemark etwa, die Niederlande, Finnland und Österreich. Sie gehören wie Deutschland zu den sogenannten Nettozahlern in der Europäischen Union. Das heißt, sie überweisen mehr Geld nach Brüssel, als sie über Programme und Subventionen zurückbekommen. Deutschland als größte europäische Volkswirtschaft steuert die meisten Mittel bei, nämlich knapp ein Viertel des EU-Haushalts. Andere EU-Länder, darunter Italien, Spanien und mehrere osteuropäische Staaten, warnen vor Haushaltskürzungen, vor allem in den Bereichen Landwirtschaft und regionale Entwicklung.
13: In deutschen Mobilfunknetzen gibt es eine bislang unbekannte Sicherheitslücke. Das haben Recherchen des Bayerischen Rundfunks ergeben. Danach betraf die Sicherheitslücke die Mobilfunknetze von Telekom, Vodafone und Telefonica O2.
17: Im Hintergrund übermittelten die Netze oftmals sensible Informationen über das Smartphone des Angerufenen an den Anrufer, darunter die E-Mail-Kennnummer oder Angaben zu Betriebssystemversion und Handymodell. In einem Test konnten BR-Reporter so an Geräteinformationen des CDU-Bundestagsabgeordneten Roderich Kiesewetter gelangen, der im Auswärtigen Ausschuss sitzt. Kiesewetter sprach im BR-Interview von einem gravierenden Einfallstor für ausländische Nachrichtendienste. Die Daten ermöglichten den gezielten Einsatz von Spionagesoftware, teilt das Bundesamt für Verfassungsschutz mit. Die Verfassungsschützer werten die vom BR entdeckte Schwachstelle als sicherheitsrelevant und gehen nahezu sicher davon aus, dass fremde Nachrichtendienste entsprechende Informationen nutzen. Der BR informierte die Mobilfunknetzbetreiber Ende Juni über die Lücke. Vodafone und Telefonica erklärten, ihre Netze angepasst zu haben. Die Telekom kündigte entsprechende Maßnahmen an. Aus München, Maximilian Zierer.
13: Im Prozess um den mutmaßlichen getöteten Saarbrücker Künstler Martin H. hat die Staatsanwaltschaft lebenslange Haft wegen Mordes und Untreue für den Angeklagten gefordert. In ihrem Schlussplädoyer warf sie dem 61-jährigen Werner S. vor, in seinem Büro in Saarbrücken seinen Freund mit einem Kopfschuss von hinten getötet zu haben. Der Geschäftsmann habe verhindern wollen, dass auffliegt, dass er den Namen von Martin H. verwendet habe, um 530.000 Euro bei einer Firma zu veruntreuen. Werner S. bestreitet die Vorwürfe. Der erste FC Saarbrücken Tischtennis hat gestern Abend seinen nächsten Saisonsieg eingefahren. Der deutsche Meister gewann in Bad Homburg mit 3:1. Damit stehen die Saarbrücker weiterhin auf Platz 2 der Bundesliga-Tabelle. Spitzenreiter ist nach wie vor Borussia Düsseldorf. Und noch eine Meldung zum Schluss. Netze, Wirbel, Würmer und Polka Dots, das war ihr Markenzeichen. Die japanische Künstlerin Yayoi Kusama ist tot. Nach Angaben ihres Unternehmens starb Kusama bereits vor rund 2 Wochen im Alter von 97 Jahren. Sie zählte zu den wichtigsten Künstlerinnen der Nachkriegszeit. Im Museum Ludwig in Köln endete Anfang August eine Retrospektive zum Werk der Künstlerin. Die Ausstellung zog mehr als 450.000 Besucher an und brach damit alle Rekorde des Museums. Und das war SR Info, die Rundschau mit Dorothee Scharner. Um 8 Uhr und gleich 9 Minuten geht sie weiter mit Michael Friemel. Guten Morgen.
18: Guten Morgen, zurück aus der Kantine. Da steht er und es lacht.
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18: Jawohl, heute Morgen bei uns im Saarland ein freundlicher Start. Wir hatten so ein schönes Morgenrot gerade eben. Im Laufe des Tages wird es aber etwas ungemütlicher. Das heißt, nach einem Mix aus Blau-Weiß kommen am Nachmittag mehr Wolken auf und gegen Abend können auch kräftige Gewitter sich entladen. Die Temperaturen heute spülheiße 27 bis 31 Grad. Aber das ist jetzt, also da müsste ich keine Sorgen, das ist jetzt eine echt andere Hitze, als wir das noch vor 4 Wochen hatten. Und es wird auch morgen schon gleich wieder kühler, bis zu 25 Grad dann nur noch und auch sehr wechselhaft.
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18: A620 Saarlouis Richtung Saarbrücken. Zwischen Völkling Ost und Gersweiler staut sich's auf 4 Kilometern. Die Verzögerung an der Dauerbaustelle 15 Minuten. Geblitzt wird in Fürstenhausen in der Saarbrücker Straße.
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18: Hallo, guten Morgen, hier ist Michael Friemel. Ich wünsche Ihnen einen schönen Start in den Donnerstag.
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0: Guten Morgen, hier ist SR3, es ist 20 Minuten nach 8. Wir haben es eben schon drüber gehabt, wir haben so viele Camper hier bei uns im Saarland, Camping boomt total und wir haben auch so viele Dauercamper hier bei uns in der Region, die uns ja auch immer hören hier in SR3. Guten Morgen, was uns sehr freut, grüß euch an dieser Stelle. Es waren insgesamt 26,7% mehr Übernachtungen im letzten Jahr hier gewesen und es sind noch ganz viele neue Angebote entstanden. Es gibt da zum Beispiel am Bostalsee den Wohnmobilstellplatz Drauszeit. Karin Meyer weiß mehr dazu.
1: Die Girtenmühle liegt nicht in Holland, trotzdem ist sie in niederländischer Hand. Auf dem Parkplatz stehen überwiegend Autos mit niederländischem Kennzeichen. An der Rezeption:
2: Mein Name ist Gidi, bin 37 Jahre alt. Wir haben 10 Jahre zurück in 2016 angefangen mit unserem neuen Leben, schönen Campingplatz. Und ja, wir betreiben das mit ganz viel Spaß.
1: Mit ganz viel Spaß und ziemlich viel Arbeit, könnte man dazu sagen.
2: 7 Uhr fangen wir an mit alle Brötchen abbacken, leckere Croissants, Frühstücken vorbereiten. Dann geht's los.
1: Das geht so weiter bis Mitternacht, aber das scheint den Campingplatzbesitzer nicht zu stören.
2: Wir machen jeden Tag schön Lagerfeuer auf der Terrasse, schön alle Leute zusammen. Bringen.
1: Zwei Familien, ursprünglich aus Amsterdam, haben das Landgut im Saarland ersteigert und haben an der Girtenmühle den Neustart gewagt.
2: Ja, wir wollten weg aus der großen Stadt und schön mitten in der Natur. Und dann ist hier Saarland der perfekte Ort. Mhm. Wunderschön, direkt am Bach. Kann man so direkt im Wald schön wandern, Fahrrad fahren. Schwimmen beim Stausee.
1: Den Campingplatz haben sie gekauft und ihm eine besondere Note gegeben. Auf dem Platz stehen überwiegend große Zelte, wenige Wohnwagen. Die Atmosphäre ist angenehm und entspannt, findet auch Camperin Daniela. Sie kommt zufälligerweise aus Holland.
3: Es gefällt sehr gut, weil wir haben dieses Jahr für das erste Mal unseren Hund mit. Und deswegen fahren wir nach Deutschland und haben wir diese Camping gefunden. Mhm. Und das gefällt uns sehr.
1: Etwa 100 Stellplätze gibt es an der Girtenmühle. Manche Gäste bleiben nur eine Nacht, manche verbringen 3 bis 4 Wochen hier. Und sie treffen auf viele Gäste aus den Niederlanden. Wie ist das gelungen?
2: Ja, wir machen in Niederlande Werbung, aber in Deutschland natürlich auch. Mhm. Und ja, das spricht sich rum. Mhm. Und dann kommen auf einmal ganz viele Niederländer hier. Zack, zack, zack.
1: Und das macht Ridi Spaß. Er ist gut gelaunt und freundlich. Das Geschäft läuft. Die Übernachtungszahlen steigen. Gut für die Besitzer des privaten Campingplatzes in der Nähe von Losheim.
2: Ich denke, dass Campen einfach populärer wird. Und auch zum Beispiel dieses Jahr mit dem superschönen Wetter. Man braucht nicht zu Italien zu fahren oder Südspanien für schönes Wetter.
0: Ja, und bei dem Akzent macht es ja noch viel mehr Spaß, ne? Das Campen. Campingplatz am Landgasthaus Girtenmühle. Karin Meyer war das für SR3 Saarlandfälle. Und Karin hat ganz viele solche Plätze im Saarland aufgetan. Unter anderem eben auch den Wohnmobilstellplatz Drauszeit am Bostalsee. Auch den werden wir Ihnen im Laufe dieser Woche noch vorstellen. Und dann gibt es am Sonntag ab 12.30 Uhr hier auf SR3 Saarlandfälle unsere Reportage Camping im Saarland raus in die Natur bei Land und Leute.

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6: Mit dem Frank Hofmann Gemäue. Die Krongeheiser im Saarland soll Awei 15 Millionen Euro kriegen, damit sie Klimaanlage, Rollos und Markise in Baue kenne für den Hitzeschutz. Der Gesundheitsminister Jung hat das im Landtag vorgeschlagen. Da damit könnte die Kliniken dann für den nächsten Sommer gestrippt sein. Für die Städte und Gemeinde soll zur Konferenz gehen, wo man drüber schwätze könnt, was da alles noch gemacht werden müsst. In etwas um 3 Jahre in den Neinkirchen Hangard auf Sticker 24 Hektar eine neue große Photovoltaikanlage fertig sind. Der Stadtrat hat dabei grünes Licht gegeben. Baue soll die Anlage Firma, wo mehr als 50 deutsche Stadtwerke

0: Katharin Sekomme, der wo im Auswärtige Ausschuss sitzt und das hat hingehau. Und wehe der viel Werbung und deine viele falsche Nachrichten, sind viel junge Leute bei uns in Deutschland selber, man sollte die soziale Medien Kinder und Jugendliche so bis 14 rum nimmer zugänglich machen. Das sind fast die Hälfte von den Jungen, die wo die Techniker Kronkekas gefroht hat, die Woche alt zwischen 12 und 17 und sind aus dem Saarland, der Pfalz und Hesse.
1: Danke, Frank.
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1: Erstmal noch gar nicht so unfreundlich, sind zwar schon ein paar Wolken unterwegs, aber es gibt so einen Mix aus Blau-Weiß. Im Laufe des Nachmittags werden die Wolken aber immer kompakter und dann kann es auch zu Gewittern und zu Schauern kommen. Die Höchstwerte heute 27 bis 31 Grad, es wird schwül. Morgen am Freitag, wenn in der Nacht auch ein Gewitter durchgezogen ist, deutliche Abkühlung. Wir haben dann nur noch 18 bis 15 Grad in der Nacht und morgen im Laufe des Tages 20 bis 24 Grad. Weitere Aussichten, es bleibt wechselhaft.
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1: A620 Salü Richtung Saarbrücken, 4 Kilometer sind es an der Dauerbaustelle zwischen Völklingen-Ost und Gersweiler. A623 Friedrichshall Richtung Saarbrücken, zwischen Dudweiler und Ludwigsberg, 2 Kilometer Stau an der Baustelle, 10 Minuten dauert es dort länger. Und geblitzt wird aktuell in Fürstenhausen in der Saarbrücker Straße.
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1: Hallo, guten Morgen. Hier ist Michael Friemel. Ich wünsche Ihnen einen schönen Start in diesen Donnerstag.
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0: Wie schlafen wir abends gut ein? Darüber haben wir heute gesprochen in SR3. Guten Morgen. Haben ganz unterschiedliche Sachen, haben sie uns erzählt. Die einen kommen super runter, wenn sie ihre Haustiere um sich drumherum haben. Andere vorm Fernseher funktioniert doch perfekt bei vielen auch. Andere wiederum sagen, ich muss einen Podcast hören. Also ist wirklich alles mit dabei gewesen.
1: Boah, ganz unterschiedlich. Manchmal Hörbücher, manchmal so Technomusik. Also ist ganz unterschiedlich.
2: Ich habe ganz, ganz lange immer mit Hörbüchern. Das war dann immer Hani und Nani.
3: Ich habe mal eine Zeit lang tatsächlich Bibi Blocksberg und Benjamin Blümchen gehört. Konnte aber irgendwie, mir ist es irgendwie leichter gefallen, ohne was einzuschlafen.
0: Ja, wirklich alles mehr. Ja, ohne was einschlafen ist vielleicht sogar die bessere Lösung. Die Frage ist, wie gesund ist das, wenn man immer was auf dem Ohr hat? Mein Kollege Felix Jacobs hat darüber mit dem Schlafmediziner Dr. Michael Feld gesprochen, ist jetzt bei mir. Grüß dich, Felix. Schönen guten Morgen.
4: Morgen.
0: Was bringt denn das Einschlafen mit Tonunterstützung? Gehen wir mal so ran.
4: Ja, also was man echt sagen kann, und das habe ich auch bei der Umfrage gemerkt, das ist echt unglaublich individuell. Also es gibt Leute, die kommen wirklich gar nicht damit zurecht, und es gibt Leute, die können fast nicht mehr ohne was zu hören einschlafen. Also grundsätzlich kann man sagen, wenn man einer von denen ist, denen es etwas bringt, dann ist das grundsätzlich nicht schlecht.
5: Alles, was uns runterbringt, kann dabei helfen, besser einzuschlafen. Und wenn das jetzt Podcasts sind, oder manche Leute hören ja auch keine Ahnung was, die Leute, die damit gut klarkommen, wenn sie damit gut klarkommen, dann dürfen sie das machen.
4: Ja, was nicht so gut ist, kann man sagen, ist etwas beim Einschlafen anschauen, zum Beispiel den Fernseher laufen zu lassen, weil da prasseln natürlich dann nochmal viel mehr Eindrücke und auch blaues Licht auf einen ein, auch wenn manche Leute trotzdem damit ganz gut klarkommen.
0: Du, wie gesagt, du hast es eben gesagt, wenn es funktioniert, dann ist es ja in Ordnung, ne? Aber es kann sich halt eben auch auf die Träume auswirken, ne? Auch wenn ich mir was anhöre, geht es immer durch dann.
4: Ja, genau, also wenn der Ton die ganze Nacht weiterläuft und man dann nicht so einen Sleep-Timer benutzt, dann kann das auch tatsächlich den Schlaf stören und sich auf unsere Träume auswirken. Und der Herr Dr. Feld hat mir auch erklärt, warum das so ist.
5: Es ist ja so, dass wenn wir schlafen, sind wir ja nicht völlig abgeschaltet gegenüber der Außenwelt. Zwar deutlich, aber damit wir zum Beispiel bei Gefahr dann doch noch irgendwie wach werden, wenn jetzt draußen irgendwie eine Bombe platzt oder so, kommt ja schon noch was durch. Und das macht man sich auch teilweise therapeutisch zunutze, dass du mit bestimmten Sounds durchaus deine Träume oder deinen Schlaf auch modifizieren kannst.
4: Also dann vielleicht doch lieber Hani und Nani und Benjamin Blümchen anstatt irgendeinen blutigen Krimi hören, bevor man einschläft.
0: Ja, die Albträume bei Hani und Nani, aber das muss jeder für sich. Was würdest du denn empfehlen beim Aussuchen, wenn man was zum Einschlafen braucht?
4: Also was klar sein sollte, man hört natürlich besser nicht, was man gruselig findet, wo man Adrenalin bekommt und sich 10-mal erschreckt und dann kerzengerade im Bett sitzt. Am besten hört man sogar was man selber gar nicht so super interessant findet.
5: Generell gilt, je langweiliger, desto besser. Das ist ja das, was wir am Tag vermeiden wollen, dass wir uns zu sehr langweilen, da kommen wir nicht in die Gänge. Aber zum Schlafen ist Langeweile zum Beispiel gut. Also was monoton ist, nicht zu schnell, nicht zu hektisch, nicht zu auffühlen. Also eher was Ruhigeres, Langweiligeres, Monotones hilft im Schnitt eher.
4: Also was mir zum Beispiel super hilft, sind Hörbücher, die ich schon kenne.
0: Ach.
4: Da wird man einfach nicht überrascht. Ich höre zum Beispiel immer ganz gerne TKKG oder 3 Fragezeichen, aber immer nur alte Folgen, die ich schon mal gehört habe.
0: Das ist keine schlechte Idee. Super. Danke, Felix. Felix hat erklärt, was man am besten zum Einschlafen hört, was nicht. Ich sag mal so, wir hören das ja übrigens, eben hat jemand gesagt, ich höre gerne die Schöneberger mit Waffeln einer Frau. Das ist ja das, was wir beim Fernsehen, beim Radio und in den Podcasts nie so gerne hören, dass man uns zum Einschlafen hört. Ne? Aber es ist ganz oft so. Es gibt viele Leute, die sagen, Friemel, bei dir schlafe ich am besten. Na super, vielen Dank.

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0: Ich habe noch einen Verkehrshinweis für Sie. Für die Autofahrer auf der A8 Luxemburg Richtung Saarlouis ist das genau, in Fahrtrichtung Saarlouis. Zwischen Merzig-Welling und Schwemling liegen Gegenstände auf der linken Spur. Fahren Sie da vorsichtig ran und kommen Sie gut zum Ziel. Das war's. Schön, dass wir gemeinsam gestartet sind. Gleich kommt Marcel Lütz-Binder mit dem Vormittag und wir hören uns morgen früh wieder. Bis dahin, einen schönen Tag Ihnen.
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5: 9 Uhr. Nach der gewaltigen Sturzflut werden im Himalaya fast 1500 Menschen vermisst. Das melden die Behörden in Nepal und China. Die Rettungsarbeiten gestalten sich als schwierig. Das Gebiet ist schwer zugänglich inmitten des Himalaya-Gebirges auf über 4000 Meter Höhe. Ein weiteres Problem für die Rettungskräfte ist das Risiko einer weiteren Flut. Für SR Info Eva Lambi-Schmidt.
6: Etwa 2,5 Kilometer vom verschütteten tibetischen Ort Jirong entfernt hat sich Flutwasser hinter Geröllmassen gestaut, die möglicherweise brechen könnten. Nach Angaben der US-Erdbebenwarte USGS hat ein Gletscherabbruch die Sturzflut ausgelöst. Die Warte hatte zunächst ein Erdbeben vermutet, hatte die gemessene seismische Aktivität dann aber auf die abgehende Lawine aus Eis und Geröll zurückgeführt. Die Sturzflut hat in Nepal auch einen Ausgangspunkt einer für Touristen beliebten Trekkingroute getroffen. Die dortige Tourismusbehörde spricht von mehr als 650 vermissten Reisenden aus verschiedenen Ländern, darunter auch Menschen aus Deutschland.
5: Der amerikanische Chipkonzern Nvidia hat seinen Gewinn im zweiten Quartal mehr als verdoppelt. Nach Angaben des Unternehmens verzeichnete Nvidia allein zwischen April und Juni einen Nettogewinn von fast 60 Milliarden Dollar. Der Konzern ist mit seinen Chipsystemen für Rechenzentren der zentrale Motor des KI-Booms. Derzeit bauen vor allem Amazon, Google, Microsoft und Meta ihre KI-Rechenzentren aus und investieren hunderte Milliarden Dollar. An der Börse ist Nvidia mit einem Marktwert von mehr als 5 Billionen Dollar der wertvollste Konzern der Welt. In der Straße von Hormuz ist erneut ein Öltanker angegriffen worden. Nach Angaben der britischen Behörde zur Sicherheit der Schifffahrt wurde das Schiff in der Meerenge zwischen dem Iran und dem Oman von einem unbekannten Geschoss getroffen. Die Besatzung sei in Sicherheit. Zunächst blieb unklar, wer für den Angriff verantwortlich war. Der Iran blockiert die Meerenge immer noch weitestgehend. Die Fraktionsvorstände von Union und SPD kommen heute in Münster zusammen. Nach der Sommerpause geht es darum, die Koalitionsarbeit für die nächsten Monate vorzubereiten. Die Union geht mit dem neuen Vorsitzenden frei in die Beratungen. Der Fraktionschef der SPD, Mirsch, sagt im ARD-Morgenmagazin:
7: Wir haben, finde ich, in dem letzten Jahr schon bewiesen, dass wir viele Themen, auch große Themen, nehmen Sie zum Beispiel das Thema der Tariftreue, wo es durchaus unterschiedliche Ansätze gab. Da hat die CDU Schwierigkeiten mit gehabt. Und trotzdem haben wir uns verständlich, dass die jetzt zum Beispiel von dem Sondervermögen Aufträge bekommen, nach Tarif bezahlen müssen. Oder das Thema Wehrdienst, wo es durchaus schwierige Debatten gegeben hat. Überall dort haben wir uns als CDU, CSU und SPD verständigt und das werden wir auch künftig kriegen.
5: Ein Social-Media-Verbot für Kinder und Jugendliche, das wünschen sich auch viele der Betroffenen selbst. Das geht aus dem Social-Media-Report der Techniker Krankenkasse hervor. Im Saarland, Rheinland-Pfalz und Hessen ist demnach mehr als die Hälfte der 12- bis 17-Jährigen wenigstens für ein Verbot bis zu einem Alter von 14 Jahren. Die meisten Kinder und Jugendlichen kritisieren vor allem, dass sie zu viel Werbung und Fake News auf sozialen Medien ausgesetzt seien. In Neunkirchen soll auf einer Fläche von rund 24 Hektar eine Freiflächen-Photovoltaikanlage errichtet werden. Das wäre die größte Anlage dieser Art auf dem Stadtgebiet. Entsprechende Pläne wurden im Stadtrat vorgestellt. Demnach soll die Anlage im Stadtteil Hangard entstehen. Der Projektträger, das Unternehmen Trianel, rechnet damit, dass Planung und Umsetzung rund 3 Jahre dauern. Damit es dazu kommt, sind aber noch weitere Stadtratsbeschlüsse nötig. Außerdem soll es eine Bürgerinformationsveranstaltung geben. Und das waren die Nachrichten mit Luisa Oberhauser. 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
9: Na, aktuell eher bewölkt, aber erstmal nur selten Schauer. Nach Sonnenschein am Nachmittag kann es gegen Abend dann Unwettergefahr geben. Es wird heute schwül heiß, 28 bis 32 Grad, 19 bis 16 Grad, die milden Tiefstwerte der Nacht. Und am morgigen Freitag mehr Wolken als Sonne, immer mal wieder Schauer oder Gewitter bei 20 bis 25 Grad.
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9: A620 Saarlouis Richtung Saarbrücken zwischen Völklingen Ost und Gersweiler. 4 Kilometer Stau an einer Dauerbaustelle. Da verzögert sich Ihre Fahrt um circa 20 Minuten. Und wir haben schon Blitzer in Fenne in der Saarbrücker Straße. Es ist 9 Uhr und gleich 5 Minuten. Ich wünsche Ihnen eine gute Fahrt.
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9: 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Tom Jones, help yourself und mach SR3 an.
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0: Viktor Laszlo, Sweet, Soft and Lazy. 9.11 Uhr haben wir es mittlerweile. Heute geht ein Gruß an unsere netten Nachbarn, bei denen es rund um die Uhr nur eine Tageszeit gibt.
1: Moin.
0: Moin. Und zwar, warum? Ja, das hat einen Grund. Ich grüße gerne Richtung Luxemburg, weil wir uns A, über ein freundliches Miteinander mit unseren Nachbarn natürlich immer freuen und weil sie nun mal in der Himmelsrichtung liegen, in die wir morgen früh den Blick schweifen lassen. Wer die Mondfinsternis sehen will, der muss nach Südwesten gucken. Moment, Westen ist klar, Luxemburg, aber Südwesten heißt, da sind wir irgendwo im Himmelsrichtungsbereich zwischen Luxemburg und Frankreich. Dann mal noch einen freundlichen Bonjour hinterher. Alles, was wir zum Mondfinsternis wissen müssen, das gibt's gleich hier auf SR3.

0: Das wäre jetzt bequem, hier ins Studio getragen zu werden und durch den ganzen Tag. Aber man hat ja Beine, dafür sind die ja da. Zweifach in deinem Licht. Apropos Licht, ja, ein Himmelslicht, ein Phänomen können wir uns angucken. Und wenn das so weitergeht, dann werden wir alle noch zu Hans Guck in die Luft. Aber es ist halt spannend, was sich derzeit am Himmel über dem Saarland tut. Nach der Sonnenfinsternis vor 2 Wochen steht schon das nächste Himmelsschauspiel an. Morgen gibt es über Deutschland eine große partielle Mondfinsternis. Gerald Perschke aus der MDR-Wissenschaftsredaktion, der kann uns erklären, warum das kein Zufall ist, dass wir so kurz hintereinander diese 2 Himmelsphänomene erleben.
1: Sonnen- und Mondfinsternisse treten oft als Paar auf. Der Grund, beide Ereignisse können nur stattfinden, wenn der Mond gerade einen bestimmten Bereich seiner Umlaufbahn durchläuft. Das Zeitfenster ist lang genug, dass sowohl Neumond als auch Vollmond hineinpassen. Und da zwischen beiden Mondphasen rund 2 Wochen liegen, folgt auf einer Sonnenfinsternis häufig kurz darauf eine Mondfinsternis. Aber es kann auch andersherum sein. Diesmal ist aber die Sonnenfinsternis zuerst gekommen und jetzt zieht die Mondfinsternis nach.
0: So, Sonnenfinsternis haben wir also alle geguckt oder zumindest die, die so eine Brille sich besorgt haben. Das braucht man zum Glück bei der Mondfinsternis nicht, denn da ist kein gleißendes Licht im Spiel. Aber was genau passiert da eigentlich?
1: Der Mond wandert durch den Schatten der Erde und wird dabei Stück für Stück verdunkelt. Diesmal werden über 90% seines Durchmessers vom Kernschatten erfasst. Das ist zwar knapp keine totale Mondfinsternis, aber schon sehr eindrucksvoll. Vor allem im Südwesten, wo es bis zu 97% sind. Auf Rügen verschwinden immerhin noch 2/3 des Mondes. Anders als bei der Sonnenfinsternis braucht man auch keine Schutzbrille. Man kann das Ereignis gefahrlos mit bloßem Auge betrachten.
0: Lass mal auf die Uhr gucken. Wann ist es denn soweit?
1: Sehr früh. Und das ist vermutlich für einige der einzige Haken an der Sache. Die Finsternis beginnt schon vor 5 Uhr. Der Erdschatten erreicht den Mond um 4.33 Uhr. Die spannendste Phase liegt zwischen 5 und 6 Uhr.
0: Ein Erlebnis für Frühaufsteher, also die Mondfinsternis, besonders gut zu sehen, wo eben wenig Lichtverschmutzung ist oder hohe Gebäude. Da haben wir ja im St. Wendler Land beispielsweise in Nohfelden, Nonnweiler oder Obertal diese Sternenguckerplätze, da dürfte es besonders gut klappen. Aber wo auch immer Sie es gucken, wichtig ist Blick nach Südwesten, da spielt sich das Ganze im Himmel ab.

Roxy Music mit Frontmann Brian Ferry, der Mann mit dem Vibrato, wird auch schon 81 Ende September. Mal sehen, wie die Zeit wirklich fliegt. Chris Rea, Touché d'Amour. Und danach die Kurznachrichten hier auf SR3.

0: Gleich ist es 9.30 Uhr.
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0: Mit Dominik Holl.
2: Rettungseinsatz nach Sturzflut. Im Himalaya geht die Suche nach Vermissten weiter. Nach chinesischen und nepalesischen Behördenangaben suchen Einsatzkräfte nach fast 1.500 Menschen. Chipkonzern Nvidia verdoppelt Gewinn. Das amerikanische Unternehmen verzeichnete zwischen April und Juni einen Nettogewinn von fast 60 Milliarden Dollar. Der Konzern ist mit seinen Chipsystemen für Rechenzentren der zentrale Motor des KI-Booms. Koalitionstreffen in Münster. Bei der Klausurtagung der schwarz-roten Regierungskoalition geht es um die anstehenden Reformpläne. Die Spitzen der Fraktionen diskutieren unter anderem über die Rentenreform. Bei dem Treffen soll es aber auch um die Zusammenarbeit der Regierung gehen. Und neuer Streik bei der Saarbahn. Die Lokführergewerkschaft GDL hat für heute 12 Uhr einen erneuten Ausstand angekündigt. Da der Streik bereits zuvor angekündigt war, hat die Saarbahn ihr Ersatzkonzept mit eingeschränktem Bahnverkehr und Ersatzbussen bereits seit dem Morgen aktiviert.
0: Gut, da wissen wir Bescheid. Danke dir, Dominik.

0: lass mal schauen, haben wir die Chance, tatsächlich morgen den Mond in Ruhe zu gucken. Naja, es kann noch das ein oder andere Gewitter in der Nacht durchs Land ziehen. Morgen dann mehr Wolken als Sonne, also hoffentlich zeigt sich der Mond. Ist ja sehr früh, haben wir gerade gehört, zwischen 4 und 6 das ganze Schauspiel. Und immer wieder Schauer und Gewitter morgen bei 20 bis 25 Grad.
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0: Ein Blitz allein, das ist alles, was ich zu vermelden habe. Und der steht in Fenne in der Saarbrücker Straße. Wenn es sonst noch was gibt, gerne anrufen. 0800 700 8000. Das ist die Nummer in die Verkehrsredaktion. Anruf kostenlos für Sie.
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0: Mit Marcel Lützbinder. Moin.

0: Zwischenruf
1: mit Corinna Achtermann von der Katholischen Kirche.
2: Ich trage eine Kette, die mal meiner Oma gehörte. Meine Oma ist schon einige Jahre tot. Und doch kann ich mich noch an viele gemeinsame Momente mit ihr erinnern. Ich erinnere mich an Gespräche mit ihr, an die Geschichten, die sie mir erzählt hat, aber auch an den Käsekuchen, den sie gebacken hat, oder an die Plätzchen, die so hart waren, dass man sie nicht durchbeißen konnte. Manchmal reicht ein bestimmter Geruch, ein Lied oder ein altes Foto und plötzlich bin ich mittendrin in einem längst vergangenen Moment, in Erinnerungen. Erinnerungen haben eine besondere Kraft. Sie verbinden mich mit Menschen, Orten und Ereignissen, die mein Leben geprägt haben. Sie sind wie kleine Schätze, die die Zeit überdauert haben. Sie sind kostbar. Oft sind es nicht die großen Ereignisse, die im Gedächtnis bleiben. Viel häufiger sind es die kleinen Momente. Ein gemeinsames Essen, ein Spaziergang, ein gutes Gespräch oder ein Abend, an dem einfach alle zusammen waren. Je älter ich werde, desto mehr entdecke ich, wie wichtig solche Erinnerungen sind. Sie zeigen mir, woher ich komme, wer mich geprägt hat und wieso ich so geworden bin, wie ich heute bin. Ich hoffe, dass sich irgendwann auch einmal jemand auf diese Weise an mich erinnert, an ein gutes Gespräch oder einen lustigen Abend. Aber das passiert nicht einfach so. Es braucht gemeinsame Zeit und Erlebnisse. Also mal schauen, welche Gelegenheiten und Chancen der heutige Tag noch bereithält, um Erinnerungen zu schaffen. Für mich und vielleicht auch für andere.

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Rebecca Salla, immer wieder gern gesehene Gäste im Saarland. Wir haben sie im November ja in Quierschied präsentiert. In der Kulisse war ein tolles Konzert.

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5: 10 Uhr. Nach den verheerenden Sturzfluten in Nepal und Tibet laufen die Such- und Rettungsarbeiten in schwer zugänglichem Katastrophengebiet. Bisher melden die Behörden mehr als 160 Tote. Doch die Opferzahlen könnten weiter steigen. Fast 1500 Menschen werden noch vermisst, darunter auch 8 Deutsche. Die Hilfe wird dadurch erschwert, dass mehrere Fernstraßen durch die Schlammlawine blockiert sind und viele Brücken durch Sturzfluten weggespült wurden. Nach Angaben des Katastrophenschutzes war die Ursache für die Flutwelle ein gewaltiger Gletscherabbruch. Die Unglücksregion ist sehr beliebt bei Touristen aus Nepal und dem Ausland. Die Schwarz-Gruppe plant nach eigenen Angaben 5,6 Milliarden Euro in ein Rechenzentrum zu investieren. Es soll in Dummersdorf bei Rostock gebaut werden. Geplant sei der Aufbau eines Datacenters mit einer Kapazität von 240 Megawatt bis 2032. Die Schwarz-Gruppe ist vor allem für ihre Handelsketten Lidl und Kaufland bekannt. In deutschen Mobilfunknetzen gibt es eine bislang unbekannte Sicherheitslücke. Das haben Recherchen des Bayerischen Rundfunks ergeben. Danach betraf die Sicherheitslücke die Mobilfunknetze von Telekom, Vodafone und Telefonica O2. Aus München, Maximilian Zierer.
6: Im Hintergrund übermittelten die Netze oftmals sensible Informationen über das Smartphone des Angerufenen an den Anrufer. In einem Test konnten BR-Reporter so an Geräteinformationen des CDU-Bundestagsabgeordneten Roderich Kiesewetter gelangen, der im Auswärtigen Ausschuss sitzt. Kiesewetter sprach im BR-Interview von einem gravierenden Einfallstor für ausländische Nachrichtendienste. Die Daten ermöglichten den gezielten Einsatz von Spionagesoftware, teilt das Bundesamt für Verfassungsschutz mit. Die Verfassungsschützer werten die vom BR entdeckte Schwachstelle als sicherheitsrelevant und gehen nahezu sicher davon aus, dass fremde Nachrichtendienste entsprechende Informationen nutzen.
5: Die Netzbetreiber wurden informiert. Vodafone und Telefonica O2 gaben an, die Lücke geschlossen zu haben. Die Telekom kündigte entsprechende Schritte an. Dem deutschen Staat fehlen offenbar mehr als 630.000 Beschäftigte. Das meldet die Frankfurter Allgemeine Zeitung und beruft sich auf eine Erhebung des Deutschen Beamtenbunds, DBB. Zusätzlichen Personalbedarf sieht der DBB demnach vor allem in der Kranken- und Altenpflege, an den Schulen und in den Kommunalverwaltungen. Auch für Polizei und Bundeswehr fordert der Verband insgesamt 92.000 zusätzliche Beschäftigte. Der DBB-Bundesvorsitzende Geier sagte der Zeitung, der zusätzliche Personalbedarf ergebe sich unter anderem daraus, dass nicht alle Stellen nachbesetzt werden, wenn Beschäftigte in den Ruhestand gingen. Die Lokführergewerkschaft GDL hat zu einem weiteren Streik aufgerufen. Die Lokführer der Saarbahn sollen ab 12 Uhr die Arbeit niederlegen. Das Ende des Streiks will die GDL gesondert bekannt geben. Laut Saarbahn GmbH bleibt der Schienenersatzverkehr mit Bussen bestehen. In Neunkirchen soll auf 24 Hektar eine neue Freiflächen-Photovoltaikanlage gebaut werden. Es wäre die größte dieser Art auf dem Stadtgebiet. Der Neunkircher Stadtrat hat grundsätzlich beschlossen, das Projekt zu verfolgen. SR-Reporterin Lea Kielnicker.
7: Entstehen soll die Anlage auf einer Fläche im Stadtteil Hangard. Projektträger ist das Unternehmen Trianel, ein kommunales Unternehmen mit mehr als 50 deutschen Stadtwerken als Gesellschafter. Nach Angaben von Trianel sind Eigentümer der Fläche selbst auf das Unternehmen zugekommen und haben das Projekt vorgeschlagen. Von der Umsetzung würde auch die Stadt Neunkirchen profitieren. Jährlich sollen 3.000 Euro pro Hektar an die Stadt ausgeschüttet werden. Bei 24 Hektar wären das über 70.000 Euro. Geprüft werde aktuell außerdem, wie die Bürger an dem Projekt beteiligt werden können, beispielsweise über einen Strombonus.
5: Trianel rechnet damit, dass es rund 3 Jahre dauern wird, bis das Projekt fertig geplant und umgesetzt ist. Damit es dazu kommt, sind noch weitere Stadtratsbeschlüsse nötig. Und das waren die Nachrichten mit Luisa Oberhauser. 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
8: Ja, wir haben Wolken über dem Saarland, aber die Sonne blitzt auch ab und zu mal durch. Und nach dem Sonnenschein des Nachmittags, den wir erwarten, kann es gegen Abend Unwetter geben. Wo genau und was, da gucken wir uns das genauer noch an im Verlauf des Tages. 28 bis 32 Grad, heute sehr schwül und warm. Wärmster Tag der Woche, morgen schon wieder ein bisschen kühler. Wir haben es in der Nacht mit milden Temperaturen zwischen 19 und 16 Grad zu tun. Und da besteht anfangs noch erhöhte Unwettergefahr in der Nacht. Später ziehen dann die Gewitter ab und es folgt noch Regen nach. Wie sieht's aus am Freitag? Mehr Wolken als Sonne, immer mal wieder Schauer oder Gewitter und 20 bis 25 Grad. Am Samstag dann 24 Grad und nach freundlich trockenem Beginn später mehr Wolken und einzelne Schauer.
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8: Ich habe einen Blitzer in Fenne in der Saarbrücker Straße zugebracht bekommen. Wenn es noch mehr gibt, gerne unter 0800 700 8000 erreicht Sie unsere Verkehrsredaktion. Anruf kostenlos für Sie. Insofern weiterhin eine gute Fahrt mit SR3, 10.05 Uhr.
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8: Mit Marcel Lützbinder. Guten Morgen. So, dann gucken wir mal. Klack, klack, klack, klack. Das Horoskop, ja, sieht gut aus. Sie werden heute einen erfolgreichen Tag erleben. Mit der Gesundheit sieht super aus. In der Liebe klappt auch alles. Und wenn Sie eine Flasche Sprudel hinter sich stehen haben, können Sie sogar was trinken. Ja, passt alles bei mir, das Horoskop. Komisch, dass das immer so zieltreffend genau ins Schwarze, gell? Aber ja, man sucht sich's halt aus. Und wer gerne das Negative rausliest, der soll das tun. Ich bin fürs Positive zuständig und Harpo hat das ganze Horoskop jetzt musikalisch für uns.
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1: Shania Twain, Little Miss Twain. Und der Albumtitel, der verrät es. Sie hat tatsächlich so viele Inspirationen aus ihrer Kindheit, aus der Zeit, in der sie aufgewachsen ist, mit aufgenommen. Und bei dem Titel, den die Musikredaktion heute rausgesucht hat, Dirty Rosie, da geht es nicht um eine Dame. Die Rosie ist tatsächlich die Farbe von einem Truck. Denn in ihrer Kindheit, da durfte die schon, weil der Papa das erlaubt hat, mit dem Laster ein bisschen rumfahren, bevor sie überhaupt es hätte offiziell gedurft. Das heißt, sie sind da so auf so Waldwege, die gibt es ja in Kanada, wo sie herkommt, zur Genüge. Und da ist die rumgekurft. Und es gab immer diese alten Pickup-Trucks dort. Die waren meistens schmutzig und runtergekommen, sagt sie. Und irgendwann, da erinnert sie sich noch, hatte ihr Vater so einen Truck und der war rot. Aber dieses Rot, das war schon so ein bisschen, ja, verblichen, sodass es so ein rosiger Ton wurde. Und das Ganze, weil der Karren auch noch sehr dreckig war, Rosie, Dirty Rosie. Hier ist sie.

Shania Twain von ihrer country-rockigen Seite aus dem Album Little Miss Twain. Unser Album der Woche war das Dirty Rosie. Und hier ist die Suzanne, Leonard Cohen. Fahren wir mal einen Gang zurück.

0: Tja, wird mal wieder Zeit, sich in den Fernsehsessel zu begeben mit Christian Job. Und der hat's jetzt mit Western-Serien. Moment. Da hat er einen Namen mir genannt, Taylor Sheridan. Und das sagte mir jetzt erstmal nichts, aber er sagt, ja, der sorgt dafür, dass Western-Gucken wieder Spaß macht. Sheridan ist verantwortlich für die Quotenknaller Yellowstone und dem Ableger 1883 und 1923. Top-Besetzung, Kevin Costner, Harrison Ford sind alle mit dabei. Bei Netflix und Paramount Plus ist noch eine Sheridan-Geschichte zum Streamen erfolgreich. Und da geht's um den ersten schwarzen US-Marshal, Lorman Bass Reeves. Der Serientipp von Christian Job.
1: Wo glaubst du, gehst du hin, du Nachtgespenst?
2: Ich wollte den Pferden nur Gas von dort drüben holen.
1: Mag sein, dass mein Gewehr dir gute Dienste geleistet hat. Aber denk nicht, dass du jetzt ein Master bist.
3: Der mittlere Westen im 19. Jahrhundert. Bass Reeves dient als Sklave und Dienstbote ohne Rang in der Südstaatenarmee. Den Nachnamen hat er von seinem Besitzer, einem Offizier der konföderierten Grauen. Vom Geschichtsbuch wissen wir, die Blauen aus dem Norden gewinnen, die Sklaverei wird abgeschafft. Wenn es auch noch bis zum heutigen Tag keine echte Gleichberechtigung zwischen Schwarz und Weiß geben wird. Amerika hat noch andere ethnische Probleme. Bass großer Vorteil, er spricht als Schwarzer die Sprache der Indianer und ist nützlich.
4: Na, Joe, wa?
5: Are you still in car? Don't know what Chuck Neven.
6: John sagt, es gab einen Ansturm auf die Waren. Viele Leute kommen und gehen. Aber ihr bezahlt $7.
7: Ihr seid so glatt, jeder Aal wird neidisch. Lädst du alles für ein Quarter ein, während wir was essen?
6: Ein Quarter für mich, ein Quarter für den Jungen.
3: Bass Reeves versucht sich auf einem kleinen Stück Land mit seiner Familie als Farmer. Doch der bessere Job, auch mit einem akzeptablen Einkommen, könnte der als Gesetzeshüter sein. Auftritt Weltstar Donald Sutherland als Richter Isaac Parker, der in der Stadt die Stellen im Polizeidienst vergibt.
8: Ich brauche einen Mann, der anständig ist und gut schießen kann. Halten Sie sich für geeignet?
6: Sonst wäre ich sicher nicht in meinem Sonntagsanzug hergekommen.
8: Das ist harte Arbeit. Die fordert ihren Tribut. Nur wenige überleben lange genug, um sie gut zu machen.
3: Und so trägt Bass einen Stern und ist hinter den Halunken her. Dennis Quaid als zweiter Star gibt einen anderen traumatisierten Marshall in einer gewohnt bildgewaltigen Geschichte, die in den Weiten Amerikas spielt. 8 Folgen sind derzeit als Miniserie ohne Fortsetzung abrufbar. Stoff gäbe es noch reichlich. Bass Reeves gab es wirklich. Er hat in der Zeit als Gesetzeshüter rund 3000 Bösewichte verhaftet und 14 Menschen im Einsatz erschossen. Dieser echte Bass starb 1910 mit 72 Jahren.
8: Vor Ihnen liegt ein langer Weg. Der Herr möge Sie begleiten.
0: Der Serientipp von Christian Job und der beste Spruch:
7: Ihr seid so glatt, jeder Aal wird neidisch.

0: beschlossen zu haben. Die Telekom kündigte entsprechende Schritte an. Staat fehlen Beschäftigte. Nach einer Erhebung des Deutschen Beamtenbunds DBB werden in Deutschland mehr als 600.000 Beschäftigte gesucht. Bedarf gibt es demnach vor allem in der Kranken- und Altenpflege, an den Schulen und in den Kommunalverwaltungen. Und neuer Streik bei der Saarbahn. Die Lokführergewerkschaft GDL hat für heute 12 Uhr zum Ausstand aufgerufen. Zuvor war bereits klar, dass ein Streik stattfindet, allerdings ohne Zeitangabe. Deshalb hat die Saarbahn ihr Ersatzkonzept mit eingeschränktem Bahnverkehr und zusätzlichen Bussen seit dem Morgen aktiviert.
1: Danke, Dominik.
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3: Eher bewölkt und wir gucken mal, der Sonnenschein kommt so langsam durch, am Nachmittag mehr davon. Gegen Abend steigt dann die Unwettergefahr, 28 bis 32 Grad heute. Das heißt, es wird schwül und deswegen eben auch möglicherweise die Gewitter mit Starkregen, Hagel und Sturmböen, die am Abend auf uns zukommen könnten und auch in der Nacht noch eine Rolle spielen. Wenn das dann weg ist, dann folgt noch ein bisschen Regen. Und zwischen 19 und 16 Grad werden wir die Temperaturen in der Nacht dann spüren am morgigen Freitag. Mehr Wolken als Sonne, immer wieder Schauer oder Gewitter und Höchstwerte nicht mehr ganz so warm. 20 bis 25 Grad.
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3: Blitze haben wir in Fenne in der Saarbrücker Straße und am Ortsausgang von Gersheim Richtung Niedergeilbach. Falls noch was ist, 0800 700 8000, die Nummer in unser Verkehrszentrum. Kostenlos der Anruf dort für Sie. Ich wünsche Ihnen eine gute Fahrt.
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3: Mit Marcel Lützbinder. Ja, 10.34 Uhr. Da kann man ja schon mal so ein bisschen überlegen, was könnte man heute kochen. Dominik Holl ist noch bei mir. Dominik, was würdest du, wenn du jetzt Zeit hättest? Ich meine, du musst ja hier hart arbeiten, aber wenn ich dir die Wahl, also da alle Zutaten frei, ne? Such dir was aus. Der Kühlschrank ist jetzt gut gefüllt. Was wäre es bei dir heute Nachmittag oder heute Mittag zum Essen?
4: Das ist eine gute Frage. Ich glaube, ich würde mir ermordete Spaghetti machen. Das ist eigentlich ein ganz gutes Rezept.
3: Ermordete Spaghetti?
4: Ja, Spaghetti alla Sassinata, im guten Italienisch. Mhm. Du nimmst die rohen Spaghetti und brätst sie in Olivenöl mit Knoblauch an, dass sie schön kross werden. Oh. Und dann kommt die Tomatensauce drüber und die werden dann in der Tomatensauce gar gekocht. Und dadurch werden sie sowohl knusprig als auch total voll gesaugt mit Tomatensauce. Und es ist einfach unfassbar lecker.
3: Der kulinarische Tipp am Vormittag. Danke,
4: du brauchst nur einen Topf.
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Die Muttersprache, der Dialekt, die Mundart, die ist uns wichtig hier auf SR3. Und deswegen hat die immer natürlich hier ein Stein im Brett bei mir im Programm. Auch der Mundartring Saar, der feiert 25-jähriges Bestehen mit einer Tour durch alle saarländischen Landkreise. Und in dem Motto Grazeläts gibt's kostenlose Veranstaltungen mit Mundarttexten und Vorträgen zu unseren Dialekten und deren Bedeutung. Das ist ganz interessant. Heute ist der Mundartring im Landkreis Neunkirchen zu Gast. Die Veranstaltung ist in Ottweiler im historischen Sitzungssaal des Landratsamts und es geht um 17 Uhr los. Und diesmal geht's um Mundartmusik unter anderem. Und da ist auch der Edwin Bohlinger dabei, der Lehrer in Berlin gewesen ist, aber natürlich Ursaarländer und auch gerne immer in der Heimat dann zur Gitarre greift.

Ein klorer Typ. Wenn Sie den heute live hören wollen, den Edwin Bohlinger, dann können Sie das. Es ist kostenlos um 17 Uhr im Ottweiler im historischen Sitzungssaal des Landratsamts zum 25-jährigen Bestehen des Mundartrings Saar.

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9: 11 Uhr. Hunderte Menschen sind bei der Sturzflut in Nepal und Tibet ums Leben gekommen. Offiziell wurden bisher mehr als 160 Tote geborgen. Vermisst werden mindestens noch 1.300 Menschen, unter ihnen auch viele Urlauber. Nach Infos der nepalesischen Tourismusbehörde besteht zu 8 deutschen Reisenden kein Kontakt. Für SR Info Eva Lambi-Schmidt.
10: Für die Rettungskräfte ist es durch die zurückgebliebenen Schlammmassen schwer, an die Verschütteten ranzukommen. Das Gebiet auf tibetischer Seite ist schwer zugänglich, inmitten des Himalaya-Gebirges in einer Höhe von mehr als 4000 Metern. Von chinesischer Seite sind laut staatlichen Medien weitere Rettungskräfte auf dem Weg zum Unglücksort im Landesteil Tibet. Auch das chinesische Militär wurde zum Hilfseinsatz geschickt. Ein weiteres Problem für die Rettungskräfte ist das Risiko einer möglichen weiteren Flut. Etwa 2,5 Kilometer vom verschütteten tibetischen Ort Jirong entfernt hat sich Flutwasser hinter Geröllmassen gestaut, die möglicherweise brechen könnten. In der Nacht hat es zudem geregnet.
9: In der Straße von Hormuz ist wieder ein Öltanker angegriffen worden. Nach Angaben britischer Behörden wurde das Schiff in der Meerenge zwischen dem Iran und dem Oman von einem unbekannten Geschoss getroffen. Die Besatzung sei in Sicherheit. Noch ist unklar, wer für den Angriff verantwortlich ist. Der Iran blockiert die Meerenge immer noch weitestgehend. Gleichzeitig hat jetzt US-Präsident Trump gesagt, dass er keine Eile hat, die Gespräche mit dem Iran über ein Ende des Konflikts wieder aufzunehmen. Er sagte dem katarischen Sender Al Jazeera, dass er keinen Zeitplan hat. Der wertvollste Konzern der Welt wächst weiter. Der US-amerikanische Chip-Spezialist Nvidia hat im zweiten Quartal seinen Nettogewinn mehr als verdoppelt und fast 60 Milliarden Dollar plus gemacht. An der Börse hat Nvidia einen Marktwert von mehr als 5 Billionen Dollar. Für SR Info Thomas Spindler.
11: Nvidia gilt mit seinen Produkten für Rechenzentren als ein wichtiger Motor des KI-Booms. Für die Finanzmärkte ist die Bilanz deshalb ein Gradmesser für den Zustand der KI-Branche. Die starken Zahlen sorgen für Erleichterung an den Aktienmärkten. Auch bei der deutschen Verbraucherlaune gab es eine Verbesserung. Das Barometer steigt unerwartet an, teilten die GfK-Marktforscher und das Nürnberg-Institut für Marktentscheidungen heute mit.
9: Im Tarifkonflikt bei der Saarbahn hat die Lokführergewerkschaft GDL zu einem weiteren Streik aufgerufen. Die Fahrer der Saarbahnen sollen ab 12 Uhr heute Mittag die Arbeit niederlegen. Wann der Streik endet, will die GDL gesondert bekannt geben. Der Schienenersatzverkehr mit Bussen bleibt laut Saarbahn-Gesellschaft bestehen. Nach Berichten über zunehmende Gewalt in saarländischen Krankenhäusern fordert die CDU-Landtagsfraktion ein konsequenteres Vorgehen gegen die Täter. In einer Mitteilung heißt es, die Landesregierung müsse offenlegen, wie viele solcher Fälle zu Anklagen und Verurteilungen führten und wie lange die Verfahren dauerten. Außerdem sollten die Sicherheitskonzepte der Kliniken überprüft und besonders belastete Notaufnahmen entlastet werden. Der CDU-Abgeordnete Theobald betonte, Ärzte, Pflegekräfte und andere Klinikbeschäftigte hätten Anspruch auf bestmöglichen Schutz. Wer Helfer angreife, müsse den Rechtsstaat konsequent spüren. Bei Kontrollen in Tabakläden hat der Zoll im Raum Saarlouis etwa 52 Kilo unversteuerten Wasserpfeifentabak entdeckt. Wie das Hauptzollamt Saarbrücken weiter mitteilte, wurden außerdem rund 70 Liter Tabakersatz sichergestellt. Dadurch sei ein Steuerschaden von insgesamt 25.000 Euro verhindert worden. Die Ermittlungen dauern den Angaben zufolge noch an. Und das waren die Nachrichten mit Christian Koch. 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
12: Wir wollen die Sonne sehen, es ist noch hier und da bewölkt, aber ab Nachmittag, da will man viel Sonnenschein über uns haben und gegen Abend kann es Unwetter geben. 28 bis 32 Grad, also heiß und schwül heute. Die Nacht, die bringt uns Werte zwischen 19 und 16 Grad. Die Gewitter bzw. Unwetter, die könnten dann abziehen und vielleicht noch ein bisschen Regen nachkommen, der dann immer sporadischer wird, sodass wir dann am Freitag mehr zwar Wolken als Sonne haben und immer wieder Schauer oder Gewitter, aber auch nicht mehr solche Höchstwerte wie noch zuletzt, denn morgen die Temperaturen bei 20 bis 25 Grad. Und wegen der Wolken müssen wir mal gucken. Morgen in der Früh zwischen 4 und 6 gibt es ja die partielle Mondfinsternis, was wir davon sehen würden. Gucken wir mal Richtung Südwesten, dann sind wir zumindest himmelsrichtungsmäßig richtig drauf.
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12: In Fenne gibt es einen Blitzer in der Saarbrücker Straße und am Ortsausgang von Gersheim Richtung Niedergeilbach wird ebenfalls geblitzt. Das sind die Meldungen, die ich gerade habe. Wenn Sie noch was gesehen haben, die 0800 700 8000 bringt Sie telefonisch mit unserer Verkehrsredaktion in Kontakt. Der Anruf kostet ja auch nichts. Gute Fahrt.
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12: Mit Marcel Lützbinder. Hallo.
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Ja, es gibt so Songs, die sind mit einer bestimmten Person verbunden. Und bei dem hier ist das absolut Frank Sinatra. New York, New York. Das war seine Hymne. Allerdings im Ursprung hat die als allererstes Liza Minnelli aufgenommen. Die hat nämlich in einem gleichnamigen Film gespielt und das Lied gesungen, der von Martin Scorsese damals inszeniert wurde in den 70er Jahren, 1977. Die Hauptrolle Liza Minnelli und Robert De Niro. Und erst ein Jahr drauf wurde es dann zur absoluten Sinatra-Hymne. Hier ist sie.

0: Ja, nice. Summer Dreaming, das sind schlimme Nachrichten, die wir heute auch bei uns auf SR3 hören mussten. Ein abgebrochener Gletscher hat in Nepal eine verheerende Sturzflut ausgelöst. Die Opferzahlen, die werden stündlich nach oben korrigiert. Es gelten auch viele Touristen als vermisst. Die Region ist beliebt bei Bergsteigern und Wanderern aus aller Welt. Nun, was ist das für ein Gebiet? Bergsteigerin Billy Biringer, die kennt sich dort gut aus. Sie lebt abwechselnd in Garmisch-Partenkirchen und in Kathmandu und die schwärmt von der Region, die jetzt so arg gebeutelt ist.
1: Shawubisi, das ist ein Dorf, das auch sehr betroffen war. Das ist der Ausgangspunkt für das Langtang-Trekking. Und das Langtang-Trekking ist sehr beliebt, weil es relativ nah an Kathmandu liegt. Also das heißt, man muss nur in Anführungsstrichen 3-4 Stunden fahren und dann ist man also wirklich in einer wunderschönen Region. Ich war letztes Jahr im Herbst, habe ich da eine Trekking-Tour geleitet.
0: Derzeit ist Billy Biringer in Deutschland, denn eigentlich ist die Wandersaison noch gar nicht richtig gestartet dort.
1: Wir haben ja noch Monsun und die Trekkingzeit beginnt eigentlich erst so richtig Mitte September. Aber der Grund, warum jetzt schon so viele Touristen da waren, ist, dass es auch eine Trekkingtour ist, wo man zum Mount Kailash kommt. Mount Kailash ist ja für die Buddhisten einer der wichtigsten Orte, der heilige Berg. Und dieses Jahr ist auch ein ganz besonderes Jahr. Und ich glaube, dass viele auf dem Weg zum Mount Kailash waren.
0: Und deswegen jetzt diese Katastrophe natürlich besonders schlimm. Insgesamt werden im chinesisch-nepalesischen Grenzgebiet rund 1400 Menschen vermisst. Vermutlich sind auch 8 Deutsche darunter. Mittlerweile läuft internationale Hilfe an. Lena Bodewein zum aktuellen Stand.
2: Die Rettungskräfte haben es schwer, zu möglichen Überlebenden vorzudringen. Die Infrastruktur ist zunichte gemacht oder unter Schlamm begraben. Rettungshubschrauber der nepalesischen Armee sind im Einsatz, bergen Überlebende von Dächern und bringen Schwerverletzte in die Hauptstadt Kathmandu. Dort wird allen gratis Gesundheitsversorgung zuteil. Hilfsorganisationen wie CARE, die Welthungerhilfe und das Rote Kreuz sind dort. Die Hilfe wird koordiniert, damit sich die Retter nicht gegenseitig behindern. Die USA entsenden Katastrophenberater sowie eine 500.000 US-Dollar Soforthilfe. Die Vereinten Nationen schicken Teams und Material. Die Rotkreuz-Föderation stellt mehr als 1,2 Millionen US-Dollar bereit, zum Teil in Form von Decken, Erste-Hilfe-Sets, Tragen oder Leichensäcken.
0: Aktuelle Informationen zur verheerenden Sturzflut in Nepal waren das von Lena Bodewein.
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0: Sebastian Helmer und es ist 11.31 Uhr.
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0: mit Angelina Horosun.
2: Vermisstensuche nach Sturzflut. In dem Grenzgebiet zwischen China und Nepal werden 8 Deutsche vermisst. Nach Behördenangaben suchen Einsatzkräfte insgesamt nach mindestens 1300 Menschen. Erneuter Angriff auf Öltanker in Straße von Hormus. Nach Angaben britischer Behörden wurde das Schiff in der Meerenge zwischen dem Iran und dem Oman von einem unbekannten Geschoss getroffen. Die Besatzung sei in Sicherheit. Wer für den Angriff verantwortlich war, ist noch unklar. Staat fehlen Beschäftigte. Nach einer Erhebung des Deutschen Beamtenbundes werden in Deutschland mehr als 600.000 Beschäftigte gesucht. Bedarf gibt es demnach vor allem in der Kranken- und Altenpflege, an den Schulen und in den Kommunalverwaltungen. Steuerschaden von insgesamt 25.000 Euro verhindert. Bei Kontrollen in Tabakläden hat der

0: vielleicht Kaiserslautern. Da ist viel angekündigt. Guck mal aufs Thermometer, ob es schon soweit ist. 19 bis 16 Grad, das sind die Nachtwerte. Und wenn es Gewitter gibt, beziehungsweise Unwetter gibt, dann ziehen die dann so langsam ab. Später noch Regen. Der morgige Freitag bringt mehr Wolken als Sonne und immer wieder Schauer oder Gewitter. Bei 20 bis 25 Grad nicht mehr so heiß.
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0: Keine Meldung zur Verkehrslage, aber die neuesten Blitze habe ich für Sie. Und zwar in Fenne, in der Saarbrücker Straße. Und am Ortsausgang von Gersheim Richtung Niedergeilbach. Wenn Sie noch was gesehen haben, die 0800 700 8000. Die wählen Sie mit dem Telefon und da meldet sich die Verkehrsredaktion schon. Uns kostet sie auch nichts, da anzurufen. Gute Fahrt.
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0: Im Studio ist Marcel Lützbinder und hier sind John Fred and his Playboys Judy in Disguise.
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2: Ja, das Team umsonst aufs Konzert gehen, das hat gleich hier Möglichkeiten. Anna Depenbusch kommt in Saarland und wir haben Karten für sie.
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Das Kaiserquartett, so heißt die Band, mit der Anna Depenbusch ins Saarland kommt. Und das tut sie am Freitag in der Woche, am 4. September. In der Neunkircher Gebläsaale gibt sie ein Konzert im Rahmen ihrer Zwischen Liebe und Kummer Tour. Sie können für dieses Konzert jetzt Karten gewinnen, aber dafür müssen Sie ein kleines Rätsel lösen. Wir haben einen kleinen Ausschnitt aus einem Lied von ihr, Schöne Melodie heißt das, und da fehlt jetzt ein kleines Wort, das haben wir weggepiept. Und sie soll mir sagen, welches Wort ist das, wie heißt das? Achtung!

Ja, welches Land reimt sich auf Tina? Melden Sie sich per Telefon oder WhatsApp. Wenn Sie uns eine Nachricht per WhatsApp schicken, dann schreiben Sie bitte Ihre E-Mail-Adresse auch dazu. Ich nenne die Nummer 0681 64 064. Geh gleich auch ans Telefon und gerne per WhatsApp. Vielleicht bekommen Sie dann noch einen Platz auf der Gästeliste mit dem richtigen Begriff. Das Land, das sich auf Tina reimt. Fürs Konzert von Anna Diepenbusch am 4. September. Viel Glück!

0: Draußen geht.
1: Nein, nicht die Marlene habe ich in der Leitung, sondern die Barbara Locurcio. Hallo Barbara.
2: Hi.
1: Aus Saarlouis, gell?
2: Jawohl.
1: Und es ist kein Zufall, dass ich Sie in der Leitung habe. Sie wollen mit mir lösen. Und wir haben ja gerade ein Gewinnspiel, wo es um Anna Depenbusch geht. Die tritt nächste Woche Freitag auf in Saarlouis und Sie hätten Zeit.
2: Natürlich.
1: Wen nehmen Sie mit, wenn das jetzt klappt mit den Karten?
2: Ich habe schon gesagt, meinen Herzallerliebsten, meinen Ehemann, wenn er mitgehen will. Ansonsten nehme ich eine Freundin mit.
1: Mhm. Okay, also ich drücke mal die Daumen, dass der Mann mitgeht. Wird eine ganz romantische Veranstaltung. Das heißt ja zwischen Liebe und Kummer. Und Liebeskummer, Das hat ja jeder schon mal gehabt. Ich hoffe, ihr beide seid ja glücklich verheiratet.
2: Ja, wir sind seit 50 Jahren fast zusammen, genau.
1: Also, kann auch was dazwischen kommen, oder? Da weiß man, was man hat.
2: Ja.
1: Ist was dran, oder?
2: Ja, genau.
1: So, jetzt brauche ich noch eine Lösung. Wir hatten ein Stückchen rausgeblendet. Ich spiele es gerade mal vor und Sie sagen mir einfach an der Stelle, wo es passt, welches Land da gesucht wurde. Achtung.

0: Ja, Barbara, wo will die hin? Nach Piep? Was ist ein Piep?
1: China.
0: Genau. Dann gibt es zwei Karten, ob mit dem Gatten bzw. mit dem Herzallerliebsten oder mit der Freundin. Das könnt ihr untereinander noch ausknobeln. Ich wünsche ganz viel Spaß beim Konzert.
1: Genau. Vielen Dank. Ja. Das freut mich sehr.
0: Schönen Danke. Tag und alles Liebe Ihnen. Bis dann.

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0: Da können wir uns jetzt schon mal drauf freuen. Und ich blicke auf die Straße. Mit einem Piep geht's zum Verkehrszentrum. Vorsicht auf die... Wir blicken auf die A8 Pirmasens Richtung Saarlouis. In der Ausfahrt Heusweiler nach einem Unfall Gefahr durch und für Personen auf der Fahrbahn. Da passen Sie bitte auf und jetzt wünsche ich Ihnen viel Vergnügen und vor allem gute Informationen bei uns hier auf SR3 mit der Region am Mittag. Da wird Lukas Baumann Sie gleich begrüßen. Ich sage Tschüss, bis morgen.
4: Marcel, jetzt aber ab. 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
5: 12 Uhr. Im Tarifstreit bei der Saarbahn hat die Lokführergewerkschaft GDL für den gesamten September Streiks angekündigt. Der GDL-Bundesvorsitzende Reiß sagte dem SR, der Tarifkonflikt sei jetzt Chefsache. SR-Reporter Laszlo Mura.
6: Der Bundesvorsitzende Reiß ist in Saarbrücken. Er wird die GDL-Lokführer der Saarbahn auf den weiteren Arbeitskampf einschwören. Der soll jetzt noch härter geführt werden. Die bisherigen Streiks, gerade läuft der 20., hätten nicht ausgereicht, um die Arbeitgeber zurück an den Verhandlungstisch zu bekommen. Die Streikankündigung für den ganzen September bedeutet laut GDL nicht, dass durchgehend gestreikt wird, sondern weiterhin in Wellen. Ob die Gewerkschaft wie derzeit die einzelnen Warnstreiks eine Stunde früher ankündigt, werde im September von Fall zu Fall entschieden. Die Saarbahn setzt momentan dauerhaft auf das Ersatzkonzept mit Bussen und einigen Zügen. Sie will derzeit nicht mit der GDL verhandeln, sondern durchsetzen, dass auch die Lokführer in den Tarifvertrag wechseln, der mit Verdi ausgehandelt wurde.
5: Bei der Zustellung der Unterlagen für die anstehende Wahl zur Regionalversammlung sind bisher keine größeren Probleme bekannt geworden. Wie ein Sprecher des Saarbrücker Regionalverbands dem SR sagte, sind die einzelnen Gemeinden für den Verband zuständig. Bei größeren Schwierigkeiten werde der Verband informiert. Nach den Sturzfluten in Nepal geht die Polizei inzwischen von mindestens 270 Toten aus. Allerdings wird noch hunderten Vermissten gesucht, unter ihnen auch 8 deutsche Touristen. Die Rettungsmaßnahmen im Himalaya sind äußerst schwierig, weil die Flut Straßen und Brücken weggerissen hat. Für SR-Info Lena Bodewein.
7: Die Infrastruktur ist zunichte gemacht oder unter Schlamm begraben. Rettungshubschrauber der nepalesischen Armee sind im Einsatz, bergen Überlebende von Dächern und bringen Schwerverletzte in die Hauptstadt Kathmandu. Hilfsorganisationen wie CARE, die Welthungerhilfe und das Rote Kreuz sind dort. Die Hilfe wird koordiniert, damit sich die Retter nicht gegenseitig behindern. Die USA entsenden Katastrophenberater sowie eine 500.000 US-Dollar Soforthilfe. Die Vereinten Nationen schicken Teams und Material. Die Rotkreuz-Föderation stellt mehr als 1,2 Millionen US-Dollar bereit, zum Teil in Form von Decken, Erste-Hilfe-Sets, Tragen oder Leichensäcken.
5: Die Schwarz-Gruppe will 5,6 Milliarden Euro in ein großes Rechenzentrum investieren. Es soll bis zum Jahr 2033 in Mecklenburg-Vorpommern in der Nähe von Rostock gebaut werden. Das Datenzentrum soll vor allem durch erneuerbare Energien gespeist werden und eine Kapazität von 240 Megawatt haben. Das entspricht etwa 8% der Leistung aller deutschen Rechenzentren. Die Schwarz-Gruppe ist vor allem für ihre Handelsketten Lidl und Kaufland bekannt. Dem deutschen Staat fehlen offenbar mehr als 630.000 Beschäftigte. Das berichtet die Frankfurter Allgemeine Zeitung und beruft sich auf eine Erhebung des Deutschen Beamtenbundes DBB. Zusätzlichen Personalbedarf sieht der DBB vor allem in der Kranken- und Altenpflege, an den Schulen und in den Kommunalverwaltungen. Außerdem fordert die Gewerkschaft insgesamt 92.000 neue Beschäftigte für Polizei und Bundeswehr. Der DBB-Bundesvorsitzende Geier sagte der FAZ, der Personalbedarf ergebe sich unter anderem daraus, dass nicht alle Stellen nachbesetzt wurden, wenn Beschäftigte in den Ruhestand gingen. Die Stimmung der Verbraucher in Deutschland verbessert sich, aber die Lust, einkaufen zu gehen bleibt gering. Das zeigt unterm Strich der aktuelle Konsumklimabericht vom Nürnberger Institut für Marktentscheidungen und dem Institut GfK. Hauptgrund für die bessere Stimmung sind demnach die stark gestiegenen Erwartungen der Menschen, mehr Geld zu verdienen, und auch die allgemeine wirtschaftliche Lage verbessere sich. Das waren die Nachrichten mit Christian Koch. 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
8: Danke, Christian.
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10: Das wird jetzt immer wärmer und die Sonne kommt mehr raus. Bis 32 Grad sind heute noch drin. Und gegen Abend, da kann es örtlich dann auch mal ziemlich ungemütlich werden. Mit Sturm, Hagel, Regen, Gewitter. Hier und da ändert sich aber auch überhaupt nichts. Morgen wird es durchwachsen, den ganzen Tag über. Bis 25 Grad sind da drin. Und es soll immer mal wieder regnen.
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10: Vorsicht, da ist ein Auto liegen geblieben auf der A6 Saarbrücken Richtung Mannheim zwischen Kreuz Neunkirchen und Homburg. Außerdem liegen da auch noch Reifenteile von diesem Auto. Dann haben wir noch die neuesten Blitzer für Sie. Die stehen in Fenne in der Saarbrücker Straße und am Ortsausgang von Gersheim wird noch in Richtung Niedergallbach kontrolliert. Steht alles zum Nachlesen auch nochmal auf sr3.de. Kommen Sie mir gut an.
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10: Wie sicher sind wir hier eigentlich bei uns im Saarland? Die gute Nachricht: in einer Stadt, in der sich viele Leute bisher eher unsicher gefühlt haben, da geht die Kriminalität zurück, was in Neunkirchen dafür getan wurde. Hören Sie gleich hier bei mir.
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10: Mein Name ist Lukas Baumann. Hallo.

0: wenn wir abends durch die Stadt oder durchs Dorf hier bei uns im Saarland gehen, dann wollen wir uns doch auch sicher fühlen, oder? Also meiner Freundin muss ich das gar nicht sagen, die sagt jedes Mal, komm bitte vorsichtig nach Hause, nimm am besten ein Taxi, ich fahre am liebsten Fahrrad. Anderes Thema. Ja, wir wollen uns sicher fühlen, zum Beispiel in Neunkirchen fühlen sich aber viele Menschen leider nicht sicher. Aber es gibt da eine gute Nachricht. Die Kriminalität ist im vergangenen Jahr in dieser Stadt zurückgegangen. SR3-Reporterin Lea Kielnecker. Wie stark ist denn da der Rückgang?
1: Im ganzen Stadtgebiet von Neunkirchen haben wir einen Rückgang von rund 4%. Und wenn wir nur auf die Innenstadt schauen, das ist ja auch so ein bisschen der Kriminalitäts-Hotspot in Neunkirchen, da ist der Rückgang mit etwas mehr als 5% sogar noch höher. Die Zahlen hat die Polizeiinspektion Neunkirchen gestern im Stadtrat vorgestellt. Trotzdem bleibt Neunkirchen eine der Städte im Saarland mit der höchsten Kriminalität.
0: Aber da geht ja offenbar auch was in die richtige Richtung, ne? Was sagt denn die Polizei zu den Zahlen?
1: Ja, die sagt, das ist kein Zufall, sondern das Ergebnis von mehreren Maßnahmen. Das sind einmal gemeinsame Streifen von Polizei und Stadt. Dann gibt es ja seit gut einem Jahr auch die Waffenverbotszone in der Innenstadt. Und da darf die Polizei auch anlasslose Kontrollen durchführen. Mhm. Und es gibt gerade noch als Projekt die Fahndungs- und Aufklärungseinheit Straßenkriminalität, kurz FAST. Das sind Beamte, die oft in Zivil unterwegs sind. Dadurch sind die auch etwas unauffälliger. Und das hilft der Polizeiinspektion Neunkirchen sowohl dabei, Verbrechen zu verhindern, als auch aufzuklären. Deswegen soll die FAST im Herbst dann auch aus dem Projektstatus raus und in die reguläre Organisation eingegliedert werden. Trotz der Erfolge hat Jens Geier, der Leiter der Polizeiinspektion, nochmal betont, die Innenstadt ist jetzt immer noch weiter ein Hotspot. Also es gibt noch keine Entwarnung.
0: Okay, jetzt gehört aber zur ganzen Wahrheit ja auch die Polizei Neunkirchen, also diese Polizeiinspektion, die ist für den ganzen Landkreis zuständig. Und da relativiert sich dieser Erfolg ja auch nochmal so ein bisschen, oder?
1: Genau, in anderen Gemeinden im Landkreis sind die Fallzahlen gemeldeter Straftaten auch leicht gestiegen. Mhm. Auffällig ist, wie überall im Saarland, dass die Einbrüche zunehmen. Da muss sich die Polizei also in nächster Zeit auch verstärkt drum kümmern, gerade jetzt auch vor der dunklen Jahreszeit. Da passieren erfahrungsgemäß auch immer mehr Einbrüche. Und durch diesen Anstieg gibt es auf den ganzen Landkreis gerechnet insgesamt nur einen leichten Rückgang der Kriminalität um 0,6%.
0: SR3-Reporterin Lea Kielnecker hat für uns die aktuellen Zahlen zur Kriminalität in Neunkirchen zusammengefasst. Erfreulich, die Straßenkriminalität in der Neunkircher Innenstadt, die ist zurückgegangen. Im gesamten Landkreis gibt es aber ein Problem mit Einbrüchen.

0: Also ganz viele Saarländer haben bestimmt schon gesagt, ja, der Kasten ist gekauft, die Schwenker sind auch bestellt, denn zweimal noch schlafen und dann spielen sie endlich die SV Elversberg in der ersten Bundesliga. Das hört sich immer noch wie ein Träumchen an. Ja, und dann auch noch direkt mit einem Heimspiel gegen Bayer 04 Leverkusen. Ne? Und Till Schacht aus dem SR3 Sport, der ist jetzt bei mir. Till, heute war Pressekonferenz bei der SVE. Was gibt's da zu berichten?
1: Ja, erstmal, dass der kleine weiße Pressecontainer an der Kaiserlinde, ja, der war richtig gut gefüllt. Also ich kann mich nicht erinnern, bei einer Elversberg-PK mal so viel besetzte schwarze Sitze gesehen zu haben und sonst auffällige bzw. sichtbare Gelassenheit bei Trainer Vincent Wagner.
2: Jemand hat mal gesagt, ich grinse wie ein Honigkuchenpferd. Ja, man merkt es schon, erster Bundesligaspieltag hört sich schon, glaube ich, sehr, sehr speziell an. Ja, das darf die nächsten Jahre auch dann gerne mit dem ersten Bundesligaspieltag losgehen. Vorfreude ist riesengroß.
0: Ja, der Mann hat Bock, würde ich sagen. Ne? Ja, und die Aufgabe, die ist ja auch groß, wie er sagt, ne? Mit ja. Leverkusen, richtiges Schwergewicht. Da kommt er ins Stadion an die Kaiserlinde. Was sagt denn Vincent Wagner zum ersten Bundesliga-Gegner?
1: Na, auch er warnt ganz klar vor der Qualität vom Europa-League-Teilnehmer.
2: Leverkusen, ich glaube, der Name spricht schon alleine für sich. Wir haben uns unter der Woche als wir Montag zum ersten Mal reingeguckt haben, habe ich einen leichten Nachflash bekommen. Ja, er kommt gewaltig auf uns zu. Brutale Qualität im Zentrum, aber auch auf allen Positionen individuell gut.
1: Ja, es ist eben ein echter Bundesligist, der ganz sicher auch der große Favorit ist am ersten Spieltag. Also rein von der Ausgangsposition Elversberg mit Außenseiterrolle gegen Bayer.
0: Ja, aber bleiben wir doch direkt mal bei diesem Underdog-Thema. Mhm. Da war ja bis jetzt auch eigentlich so das Erfolgsrezept der SVE, ja. Ne? In der vergangenen Jahre zumindest. Geht das jetzt in der Bundesliga wohl auch so weiter?
1: Naja, also vom Grundsatz her, dieses chronische Unterschätztwerden, das kann der SVE sicherlich auch in der Bundesliga helfen. Sie sind, glaube ich, an keinem Spieltag der klare Favorit und trotzdem im Umfeld und das merkt auch Trainer Vincent Wagner, da herrscht ganz schön Zuversicht.
2: Grundsätzlich sind die Leute hier sehr, sehr optimistisch. Die letzten Jahre waren natürlich auch sehr, sehr erfolgreich. Wird die Geduld dieses Jahr ein bisschen mehr auf die Probe gestellt werden. Aber persönlich sind die Leute immer sehr, sehr gut drauf, sind immer sehr, sehr optimistisch, geben einem viel Energie mit, werden wir auch brauchen.
0: Ja, und wir sind auch gut drauf, oder Till?
1: Absolut.
0: Sehr schön. Also am Samstag geht's los für die SVE. Erster Spieltag zu Hause gegen Bayer Leverkusen. Anstoß ist 15:30 Uhr. Till Schacht für SR3. Vielen lieben Dank.
1: Danke.

0: Das sind die Eagles mit The Long Run für Sie hier auf SR3. Wir haben es gleich 12:30.
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0: Mit Angelina Horosun.
2: Streiks bei der Saarbahn im gesamten September. Das hat der Bundesvorsitzende der Lokführergewerkschaft GDL angekündigt. Die bisherigen Warnstreiks hätten nicht gereicht, um die Arbeitgeber an den Verhandlungstisch zurückzuholen. Laut GDL bedeutet die Streikankündigung aber nicht, dass durchgehend gestreikt wird, sondern wie bisher in Wellen. Zustellung der Wahlunterlagen zur Regionalversammlung. Nach Angaben des Regionalverbandes Saarbrücken hat es dabei keine größeren Probleme gegeben. Demnach sind die einzelnen Gemeinden für den Versand zuständig. Bei größeren Schwierigkeiten werde der Verband informiert. Bessere Verbraucherstimmung, das zeigt der aktuelle Konsumklimabericht vom Nürnberger Institut für Marktentscheidungen und der Gesellschaft für Konsumforschung. Grund dafür sei die stark gestiegene Erwartung der Menschen, mehr Geld zu verdienen. Mindestens 270 Tote nach Sturzfluten in Nepal. Das hat die örtliche Polizei mitgeteilt. Die Vermisstensuche sei schwierig, weil die Flut Straßen und Brücken weggerissen habe.
0: Dankeschön, Angelina.
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0: Das hat jetzt erst einmal mehr Sonne für uns. Die Wolken, die machen peu à peu immer mehr Platz. Bis 32 Grad sind deshalb heute auch noch drin. Aber heute Abend, da kann es richtig ungemütlich werden. Gilt aber auch nicht für alle hier bei uns im Saarland. Punktuell kann es richtig ungemütlich werden. Sturm, Hagel ist sogar mit dabei. Regen, Gewitter ist möglich. Aber wie gesagt, an manchen Stellen merkt man auch überhaupt nichts und an so einem richtig schönen Donnerstagabend im Sommer. Morgen wird es aber auf jeden Fall durchwachsen. Bis 25 Grad, ab und zu Sonne, aber auch immer wieder Regen.
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0: Vorsicht bitte, da steht ein Auto auf der A6 Saarbrücken Richtung Mannheim. Zwischen Kreuz Neunkirchen und Homburg ist das liegen geblieben. Die neuesten Blitzer stehen aktuell in Fenne in der Saarbrücker Straße. Am Ortsausgang von Gersheim wird gerade in Richtung Niedergeilbach kontrolliert. Und in der Ortsdurchfahrt von Rappweiler steht auch noch ein Blitzer. Und falls Sie noch einen sehen, würde ich mich freuen, wenn Sie kurz durchrufen. 0800 700 8000. Wie immer für Sie kostenlos.
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0: Sie haben das sicher mitbekommen. Am Staatstheater in Saarbrücken gibt es besonders brisante Vorwürfe gegen einen früheren Gastchoreografen. Sexuelle Belästigung steht da im Raum. Was unter anderem der neue Intendant, also der Chef des Theaters, dazu sagt, hören Sie nach nur einem Titel hier bei mir. Ich bin Lukas Baumann, hallo.
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0: Ehemalige Tänzer und Tänzerinnen erheben schwere Vorwürfe gegen einen früheren Gastchoreografen des Saarländischen Theaters. Wir haben hier auf SR3 schon darüber berichtet. Ja, während Proben vor 3 Jahren soll es ihnen zufolge zu sexuellen Übergriffen gekommen sein. Von der damaligen Theaterleitung unter Intendant Bodo Busse hätten sie sich danach nicht ausreichend geschützt gefühlt. Auch das ein Vorwurf ehemaliger Tänzerinnen und Tänzer. Busse hatte ihm aber widersprochen. Fakt ist in der Sache, die Produktion wurde damals abgesagt. Öffentlich wurde das vom Staatstheater begründet mit der Absage, Zitat, unüberbrückbare Differenzen zwischen Choreograf und Theaterleitung. Auf unsere Berichterstattung von Ende letzter Woche gibt es Reaktionen und über die spreche ich jetzt mit SR3-Reporterin Alice Kramer. Sie hat das ganze Thema recherchiert. Alice, was ist denn jetzt der Stand der Dinge aktuell?
1: Es gibt keine Zweifel nach der Durchführung der Beweisaufnahmen.
0: Nee, das sind nicht die richtigen Töne. Im Moment, da schicke ich nochmal eben den. So, Alice, jetzt bist du dran.
2: Die Vorwürfe sind ja bereits vor 3 Jahren erhoben worden und seitdem nur in einem kleinen internen Kreis am Theater diskutiert worden. Bildungsministerin Streichert-Clivaux teilt uns auf Nachfrage mit, Busse habe sie damals über die Hintergründe zur Absage informiert. Aus ihrer Sicht seien die erhobenen Vorwürfe sehr ernst genommen worden. Betroffene müssten Missstände ansprechen können, ohne berufliche Nachteile befürchten zu müssen. Das Saarländische Staatstheater habe aus ihrer Sicht zum Schutz der Tänzer und Tänzerin innerhalb einer Woche schnell reagiert.
0: Okay, Angst vor beruflichen Nachteilen, die greift ja auch die Bühnengewerkschaft GdBA auf. Was fordert die ganz konkret?
2: Die meisten künstlerisch Beschäftigten am Theater arbeiten mit Verträgen, die sich jeweils nur um eine weitere Spielzeit verlängern. Bislang sind nur bestimmte Gewerkschaftsfunktionäre besonders vor einer Nichtverlängerung geschützt. Die GdBA will den Schutz auf weitere Beschäftigtenvertretung ausweiten. Paul Hess, stellvertretender Vorsitzender der Berufsgruppe Tanz der GdBA.
3: Das heißt, ein stabileres Jobverhältnis zu schaffen dahingehend, dass sie keine Gefahr fürchten müssen an der Stelle, wenn sie sich äußern, wenn sie für ihre KollegInnen eintreten, da Repressalien fürchten zu müssen.
2: Konkret geht es dabei zum Beispiel um Ensemblevorstände, Betriebsräte, Personalräte und Gleichstellungsbeauftragte. Der Deutsche Bühnenverein, also die Arbeitgeberseite, sieht das anders. Der Schutz der Beschäftigten werde unter anderem über die Umsetzung gesetzlicher Vorgaben erreicht, wie zum Beispiel die Einrichtung einer Beschwerdestelle und entsprechende Schulungen für Mitarbeitende.
0: Wie hat das Staatstheater denn jetzt selbst auf diese Berichterstattung von uns reagiert?
2: In einer internen Mail an die Mitarbeitenden schreibt der derzeitige Intendant Michael Schulz, dass ihn die Vorfälle aus der Spielzeit 2023 sehr betroffen mache und dass sich solche Ereignisse nicht wiederholen dürften. Er verweist auf die bereits bestehende Konfliktberatung und die Frauenbeauftragte.

0: Jetzt interessiert uns natürlich noch die Einschätzung unserer Reporterin. Sie hat sich ja intensiv mit diesem Thema auseinandergesetzt. Reicht das aus?
1: Ja, unsere Recherchen legen zumindest nahe, dass es nicht nur darum geht, dass es Beschwerdewege gibt, sondern eben auch unter welchen Bedingungen Beschäftigte sie nutzen können. Die Tänzerinnen und Tänzer haben sich damals beschwert als Kollektiv. Später wollte der damaligen Theaterleitung zufolge niemand in Einzelgesprächen persönlich sexuelle Übergriffe bestätigen. Das Problem ist, die Tänzer hätten dafür ihre Anonymität aufgeben müssen. Ich denke, es bräuchte eine grundlegende Reform des künstlerischen Arbeitsvertrags an den Theaterhäusern, gerade was die Nichtverlängerungsregel betrifft.
0: Sagt SR3-Reporterin Alice Kramer zu den schweren Vorwürfen ehemaliger Tänzerinnen und Tänzer gegen einen früheren Gastchoreografen des Saarländischen Theaters. Die Kollegin haben wir vor der Sendung aufgezeichnet.

0: Hier ist SR3 für Sie im Radio. Kommen Sie mir gut und sicher an Ihr Ziel, falls Sie unterwegs sind. Und achten Sie am besten immer auch auf die neuesten Blitzer. Die bekommen Sie ja hier von uns auf SR3, aber auch nur dank Ihrer Hilfe.
1: Ja, hallo, hier ist der Marc. Ich wollte euch einen Blitzer melden, und zwar auf der B420 in der Ortseinfahrt von Saal in der 50er-Zone. Alles klar. Bis dann, tschüss.
0: Danke dir, Marc. Und falls Sie auch noch einen Blitzer sehen und uns eine WhatsApp-Sprachnachricht schicken wollen, checken Sie einfach mal sr3.de. Da steht unsere Nummer zum Eintippen. Gute Fahrt.
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0: Hier bei uns im Saarland ist es doch einfach am schönsten, oder? Wir haben hier einfach alles. Städte, viele schöne Dörfer, Industriekultur und auch diese wunderschöne Natur. Und dann sind wir hier auch super schnell in anderen großen Stränden, ne? So wie Straßburg, Metz und so weiter und so fort. Und anschließend sehen das auch anscheinend immer mehr Menschen, die aus großen Städten zu uns ins Saarland ziehen. SR3-Reporterin Karin Meyer, die hat ein paar Leute gefunden, die kommen von ganz weit her, sprechen Niederländisch, kommen aus Amsterdam, um hier ihren großen Traum zu erfüllen.
1: Die Girtenmühle liegt nicht in Holland, trotzdem ist sie in niederländischer Hand. Auf dem Parkplatz stehen überwiegend Autos mit niederländischem Kennzeichen. An der Rezeption:
2: Mein Name ist Gidi, bin 37 Jahre alt. Wir haben 10 Jahre zurück, in 2016, angefangen mit unserem neuen Leben. Schönen Campingplatz. Und ja, wir betreiben das mit ganz viel Spaß.
1: Mit ganz viel Spaß und ziemlich viel Arbeit, könnte man dazu sagen.
2: 7 Uhr fangen wir an mit alle Brötchen abbacken, lecker Croissants, Frühstücken vorbereiten. Dann geht's los.
1: Das geht so weiter bis Mitternacht, aber das scheint den Campingplatzbesitzer nicht zu stören.
2: Wir machen jeden Tag schön Lagerfeuer auf der Terrasse, schön alle Leute zusammen. Bringen.
1: Zwei Familien ursprünglich aus Amsterdam haben das Landgut im Saarland ersteigert und haben an der Girtenmühle den Neustart gewagt.
2: Ja, wir wollten weg aus der großen Stadt und schön mitten in der Natur. Und dann ist hier Saarland der perfekte Ort. Mhm. Wunderschön, direkt am Bach. Kann man so direkt im Wald schön wandern, Fahrrad fahren. Schwimmen beim Stausee.
1: Den Campingplatz haben sie gekauft und ihm eine besondere Note gegeben. Auf dem Platz stehen überwiegend große Zelte, wenige Wohnwagen. Die Atmosphäre ist angenehm und entspannt, findet auch Camperin Daniela. Sie kommt zufälligerweise aus Holland.
3: Das gefällt sehr gut, weil wir haben dieses Jahr für das erste Mal unseren Hund mit. Und deswegen fahren wir nach Deutschland und haben wir diese Camping gefunden. Und das gefällt uns sehr.
1: Etwa 100 Stellplätze gibt es an der Girtenmühle. Manche Gäste bleiben nur eine Nacht, manche verbringen 3 bis 4 Wochen hier. Und sie treffen auf viele Gäste aus den Niederlanden. Wie ist das gelungen?
2: Ja, wir machen in Niederlande Werbung, aber in Deutschland natürlich auch. Mhm. Und ja, das spricht sich rum. Mhm. Und dann kommen auf einmal ganz viele Niederländer hier. Zack, zack, zack.
1: Und das macht Ridi Spaß. Er ist gut gelaunt und freundlich. Das Geschäft läuft. Die Übernachtungszahlen steigen. Gut für die Besitzer des privaten Campingplatzes in der Nähe von Losheim.
2: Ich denke, dass Campen einfach populärer wird. Und auch zum Beispiel dieses Jahr mit dem superschönen Wetter. Man braucht nicht zu Italien zu fahren oder Südspanien für schönes Wetter.
0: Ja, da fühlt man sich ja auch schnell wie im Urlaub, ne? Als wäre man gerade schön in den Niederlanden an einem Campingplatz. Raus in die Natur, Camping im Saarland. Unser Feature in Land und Leute gibt's zu sehen. 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
8: Um 13 Uhr mit Stefanie Balle und diesen Themen. Wellenstreiks den ganzen September über. Lokführergewerkschaft will bei der Saarbahn nicht nachgeben. Harmoniesuche am Aasee.
9: Da stehen wir jetzt vor unseren Fraktionen auch dafür, dass wir das Denken im Parlament nicht aufgeben.
8: Fraktionsspitzen beraten über die geplanten Reformen. Und Lidl, Kaufland, Rechenzentrum. Die Schwarzgruppe investiert über 5 Milliarden Euro in ein neues Rechenzentrum bei Rostock. Das Wetter am Nachmittag noch überwiegend sonnig und bis 31 Grad heiß, danach Gefahr von Gewittern. Die Lokführergewerkschaft GDL kündigt Streiks bei der Saarbahn für den gesamten September an. Der GDL-Bundesvorsitzende Mario Reiß hat dem SR mitgeteilt, der Tarifkonflikt mit der Saarbahn sei jetzt Chefsache. Aus der SR-Wirtschaftsredaktion Laszlo Mura.
10: Der Bundesvorsitzende Reiß ist in Saarbrücken. Er wird die GDL-Lokführer der Saarbahn auf den weiteren Arbeitskampf einschwören. Der soll jetzt noch härter geführt werden. Die bisherigen Streiks, gerade läuft der 20., hätten nicht ausgereicht, um die Arbeitgeber zurück an den Verhandlungstisch zu bekommen. Die Streikankündigung für den ganzen September bedeutet laut GDL nicht, dass durchgehend gestreikt wird, sondern weiterhin in Wellen. Ob die Gewerkschaft wie derzeit die einzelnen Warnstreiks eine Stunde früher ankündigt, werde im September von Fall zu Fall entschieden. Die Saarbahn setzt momentan dauerhaft auf das Ersatzkonzept mit Bussen und einigen Zügen. Sie will derzeit nicht mit der GDL verhandeln, sondern durchsetzen, dass auch die Lokführer in den Tarifvertrag wechseln, der mit Verdi ausgehandelt wurde.
8: Nach mutmaßlichen Unregelmäßigkeiten bei der Materialbeschaffung ist der Leiter des Bauhofs von Schiffweiler fristlos gekündigt worden. Nach SR-Informationen hat der Hauptausschuss des Gemeinderats einem entsprechenden Vorschlag der Verwaltung zugestimmt. Dem 43-Jährigen werden demnach massive Pflichtverletzungen vorgeworfen, sodass das Vertrauensverhältnis nachhaltig gestört sei. Die Stelle gilt seit gestern als vakant und soll neu ausgeschrieben werden. Dem gekündigten Bauhofleiter wird vorgeworfen, Material auf Kosten der Gemeinde bestellt, dann aber für eigene Zwecke abgezweigt zu haben. Das von der Landesregierung geplante saarländische Integrationsgesetz brauche eine Finanzierungsstrategie. Das forderten Betroffenenverbände und Interessensvertreterinnen und Vertreter heute im Sozialausschuss des Landtags. Noah Sari berichtet.
11: Ob auf dem Arbeitsmarkt, bei der Wohnungssuche oder in der Bildung. Überall, wo Menschen mit Migrationsgeschichte benachteiligt sind, soll das saarländische Integrations- und Teilhabegesetz ansetzen. Gleichzeitig soll die Integration nach dem Prinzip Fördern und Fordern besser gelingen, etwa durch Sprachunterricht. Damit diese Ziele erreicht werden können, brauche es jedoch eine Finanzierungspflicht für das Land. Aktuell würde die noch fehlen, so der Konsens bei der Anhörung. Dadurch bestehe das Risiko, dass nur kurzfristige Projekte gefördert würden, statt langfristige Strukturen zu schaffen. Insbesondere müssen die Kommunen vom Land finanziell unterstützt werden, damit die ihren Aufgaben aus dem Gesetz nachkommen können. Neben der Frage der Finanzierung wurde auch kritisiert, dass es an konkret einklagbaren Rechten für Betroffene fehle.
8: Bundespräsident Steinmeier hat die Bedeutung von Computer- und Videospielen für die Demokratie betont. Steinmeier sagte bei der Eröffnung des Gamescom-Kongresses in Köln, wer sich spielerisch in die Lebensrealitäten anderer einfühle, denke vielleicht auch über die Bedeutung von Fairplay nach. Er betonte das positive, kreative und gemeinschaftsstiftende Potenzial. Bundespräsident Steinmeier ist das erste Staatsoberhaupt, das die Gamescom in Köln besucht. Sie ist die weltweit größte Computer- und Videospielmesse. Auch Studios aus dem Saarland stellen diese Woche dort aus. Die Spitzen von CDU, CSU und SPD-Fraktion beraten über den weiteren Fahrplan bei den anstehenden Reformen. Schwierig, wann immer Teile der Reformvorschläge auf den Tisch kommen, gibt's Gegenwind von unterschiedlichen Seiten. Bei der zweitägigen Klausur in Münster ist deshalb eins besonders wichtig: Geschlossenheit.
3: Mit einem gemeinsamen Spaziergang am Münsteraner Aasee hat am Vormittag die Klausur der Fraktionsspitzen von Union und SPD begonnen. Schon vor den Gesprächen waren alle drei Fraktionsführer, Thorsten Frey von der CDU, Alexander Hoffmann von der CSU und Matthias Mirsch, der SPD-Fraktionschef, sich einig. Beim Thema Rente werde man eine gemeinsame, tragfähige Lösung für die nächsten 25 bis 30 Jahre finden. SPD-Fraktionschef Mirsch sagte allerdings, alle drei seien selbstbewusste Parlamentarier. Man werde auch beim Thema Rente das Denken im Parlament nicht einstellen. Mit viel Empathie werde es aber einen guten Kompromiss geben. Neben drei Ostministerpräsidenten der CDU gibt es vor allem bei der SPD Forderungen, die sogenannte Rente mit 63 beizubehalten. Thorsten Frey, der neu gewählte Unionsfraktionschef, warnte allerdings davor, Teile aus dem Gesamtkonzept herauszulösen. Bei der Rentenreform handele es sich, so Frey, um ein Gesamtkonstrukt. Man müsse sehr, sehr vorsichtig sein, an einer Stelle Veränderungen vorzunehmen, die das Gesamtkonstrukt ins Wanken brächten. Aus Münster, Georg Schwarte.
8: Bei der Zustellung der Wahlunterlagen für die anstehende Wahl zur Regionalversammlung sind bislang keine größeren Probleme bekannt. Wie ein Sprecher des Regionalverbands Saarbrücken dem SR mitteilte, sind die einzelnen Gemeinden für den Versand zuständig. Bei größeren Schwierigkeiten werde der Verband informiert. Die Neuwahl der Regionalversammlung findet am kommenden Sonntag statt. Nach der Sturzflut in Nepal sind die Rettungsarbeiten im vollen Gange. Die Vermisstenzahlen steigen weiter. Nepal spricht jetzt schon von 800 Vermissten. Im chinesisch verwalteten Tibet werden auch bis zu 600 Menschen vermisst. Nach Angaben der örtlichen Behörden sind auch 8 Deutsche darunter. Das Auswärtige Amt hat das noch nicht bestätigt. Die Lage sei zu unübersichtlich. Lena Bodewein.
12: Die Rettungskräfte haben es schwer, zu möglichen Überlebenden vorzudringen. Die verheerende Flutwelle hat am Mittwoch viele Kilometer des Straßennetzes in Nepal zerstört. Brücken ebenso. Die Infrastruktur ist zunichte gemacht oder unter Schlamm begraben. Rettungshubschrauber der nepalesischen Armee sind im Einsatz, bergen Überlebende von Dächern und bringen Schwerverletzte in die Hauptstadt Kathmandu. Dort wird allen gratis Gesundheitsversorgung zuteil. Hilfsorganisationen wie CARE, die Welthungerhilfe und das Rote Kreuz sind dort. Die Hilfe wird koordiniert, damit sich die Retter nicht gegenseitig behindern. Die USA entsenden Katastrophenberater sowie eine 500.000 US-Dollar Soforthilfe. Die Vereinten Nationen schicken Teams und Material. Die Rotkreuz-Föderation stellt mehr als 1,2 Millionen US-Dollar bereit, zum Teil in Form von Decken, Erste-Hilfe-Sets, Tragen oder Leichensäcken.
8: Die Stimmung der Verbraucher in Deutschland verbessert sich, aber die Lust am Einkaufen bleibt gering. Das zeigt der aktuelle Konsumklimabericht vom Nürnberger Institut für Marktentscheidungen und dem Institut GfK. Hauptgrund für die bessere Stimmung sind demnach die stark gestiegenen Erwartungen der Menschen, mehr Geld zu verdienen. Auch die allgemeine wirtschaftliche Lage verbessere sich. Für rund 5,6 Milliarden Euro will die Schwarzgruppe aus Neckarsulm bei Rostock ein neues Rechenzentrum errichten. Das Datencenter soll bis 2033 in Betrieb gehen und eine Kapazität von 240 Megawatt haben, hat das Unternehmen am Vormittag mitgeteilt.
13: Mit 240 Megawatt soll das Rechenzentrum bei Rostock eines der ganz großen in Europa werden. Es entspricht rund 8% der Leistung aller Rechenzentren in Deutschland. In erster Linie will die Schwarzgruppe diese Kapazität für sich selbst nutzen, sagt Firmenchef Gerd Scharnowski. Nach seinen Worten hat der Standort in Mecklenburg-Vorpommern zwei große Vorteile. Das Rechenzentrum kann den notwendigen Strom günstig aus Windkraft beziehen und es ist dort im Sommer nicht so heiß wie im Süden Deutschlands. Das Klima begünstige eine wirkungsvolle Kühlung. Die Schwarzgruppe mit ihren Sparten Handel, Entsorgung und Digitalität hat weltweit rund 600.000 Beschäftigte. Im brandenburgischen Lübbenau baut sie bereits ein Rechenzentrum für rund 11 Milliarden Euro. Jens Niesing, Heilbronn.
8: In der Nacht sind Unbekannte in ein Juweliergeschäft in Völklingen eingebrochen. Nach Angaben der Polizei hebelten mindestens zwei Täter gegen 3 Uhr die Haupteingangstür auf. Danach räumten sie die Glasvitrinen aus. Der Einbruch habe nur rund 3 Minuten gedauert. Anwohner seien durch die zerborstenen Glasscheiben wach geworden und hätten die Polizei alarmiert. Über die Höhe des Schadens konnte die Polizei noch keine Auskunft geben. Die Mannschaft des 1. FC Kaiserslautern steht unter Verdacht, nach den Krawallen im Fußball-Pokalderby gegen Waldhof Mannheim deren Kabine im Stadion beschädigt zu haben. Das meldet die Rheinpfalz. Der Fußball-Drittligist aus Mannheim bestätigte die Echtheit entsprechender Bilder. Der FCK äußerte sich bisher nicht dazu. Die Fotos zeigen Müll auf dem Boden der Kabine sowie beschädigte Deckenplatten. Das DFB-Pokalspiel vom vergangenen Wochenende hatte zwischenzeitlich kurz vor dem Abbruch gestanden. Es wurde Pyrotechnik in die Zuschauerränge geschossen. Anhänger beider Vereine stürmten zwischenzeitlich den Rasen. Und das war die SR-Info-Rundschau. Um gleich 10:10 öffnet Frank Hofmann für Sie den SR3-Kiosk. Hallo Frank.
14: Stefanie, danke dir.
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14: Heute Nachmittag noch sonnig, die Wolken werden aber schon dichter. Es ist schwülwarm bis heiß mit 28 bis 32 Grad. Und heute Abend dann ziehen von Lothringen die Gewitterwolken zu uns rein. Teils kann das sehr ungemütlich werden mit Starkregen, mit Hagel, mit Sturmböen. Das geht in der Nacht dann auch so weiter bei 16 bis 19 Grad. Für den morgigen Freitag wechselhaftes Wetter, zunächst Regen, später wieder Schauer oder einzelne Gewitter örtlich mit Starkregen. Die Temperaturen gehen auf 20 bis 25 Grad zurück und auch das Wochenende bleibt insgesamt wechselhaft mit einzelnen Schauern.
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14: Wir haben keine Meldungen über Verkehrsstörungen im Moment. Unsere neuesten Blitzer in der Ortsdurchfahrt von Lebach, am Ortsausgang von Gersheim Richtung Niedergeilbach und in Duttweiler in der Theodor-Storm-Straße. Ich wünsche Ihnen eine gute Fahrt.
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14: SR3. Schönen Nachmittag wünsche ich Ihnen. Mein Name ist Frank Hofmann.
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Na, wann haben Sie zum letzten Mal was durch die Blume gesagt? So heißt der Song von Sophia, durch die Blume. Man will da eine Wahrheit sagen, aber man will den anderen nicht verletzen und versucht es durch die Blume zu sagen. Gelingt es mal und manchmal nicht. SR3 ist hier der Kiosk an diesem Donnerstag. Wir schauen gleich mal, was denn da morgen passiert in Bliesmengen-Bolchen, SR vor Ort aus Bliesmengen-Bolchen im Mandelbachtal. Wir schauen, was SR3 dort für Sie macht. Wir sind nämlich auch mit einem Stand dort und haben Interviewpartner, machen die Region am Nachmittag live von vor Ort. Dazu Informationen und gleich auch unser Serientipp: Lawman Bass Reeves. Das ist neu bei Netflix und die Friemeleien, die Comedy von Michael Friemel. All das im Kiosk auf SR3 bis um 4 heute Nachmittag. Oh.

Wir sind wir, frisch und neu auf SR3, das Stück hier von Heinz-Rudolf Kunze. Es geht um Vielfalt, Respekt und ein normales Miteinander. 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Ein Dorf im Ausnahmezustand, das hat man sich vor ein paar Jahren noch gar nicht vorstellen können, aber jetzt ist das Realität. Alle 2 Wochen wird aus dem kleinen Elversberg eine große Bundesliga-Bühne und zum ersten Mal jetzt am Samstag 15:30 geht's los. Anstoß SV Elversberg, Bayer 04 Leverkusen an der Kaiserlinde. Das allererste Bundesligaspiel der SV Elversberg überhaupt. Und SR3 sind natürlich mit dabei. 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Und das ab 15.15 Uhr, schon eine Viertelstunde vor Anstoß. Da heißt's Daumen drücken. Erstes Bundesligaspiel der SVE. Sind ganz aufgeregt. SR3, der Kiosk am Donnerstagnachmittag jetzt mit Bob Marley und The Wailers.

0: keine Liste, sondern ein Brief gleich. In Your Letter von REO Speedwagon.
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0: Es ist 13:30. Stefanie Balle ist im Studio.
2: Streiks bei der Saarbahn den gesamten September. Das kündigte der GDL-Bundesvorsitzende Reiß an und ergänzte, der Tarifkonflikt sei jetzt Chefsache. Die Streikankündigung für den September bedeutet laut der Gewerkschaft nicht, dass durchgehend gestreikt wird, sondern weiterhin in Wellen. Bundespräsident Steinmeier auf der Gamescom in Köln. Dabei sagte er, wer sich spielerisch in die Lebensrealitäten anderer einfühle, denke vielleicht auch über die Bedeutung von Fairplay nach. Steinmeier besuchte als erstes deutsches Staatsoberhaupt die weltgrößte Computer- und Videospielmesse. Unübersichtliche Lage in Nepal. Die betroffene Himalaya-Region ist abgelegen und laut Helfern derzeit kaum erreichbar. Straßen und Brücken wurden weggespült. Telekommunikation und Stromversorgung sind teilweise ausgefallen. Einbruch in Juweliergeschäft in Völklingen. Nach Angaben der Polizei hebelten in der Nacht mindestens zwei Täter die Haupteingangstür auf. Anschließend räumten sie die Glasvitrinen aus. Der Einbruch habe nur rund 3 Minuten gedauert.
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0: Heute Nachmittag noch sonnig, die Wolken werden aber schon dichter. Es ist schwülwarm bis heiß, 28 bis 32 Grad. Und heute Abend ziehen dann von Lothringen Gewitterwolken zu uns herein. Und das kann dann ungemütlich werden über eine lange Zeit, über ein paar Stunden. Starkregen, Hagel, Sturmböen. Und es geht in der Nacht dann auch munter so weiter.
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0: Kurz noch 13:30, unsere neuesten Blitzer in der Ortsdurchfahrt von Lebach auf der B51 in Höhe Bübingen und in Duttweiler in der Theodor-Storm-Straße. Haben Sie eine gute Fahrt und wenn auf Ihrer Strecke irgendwas ist, wenn es irgendwo klemmt, geben Sie gerne Bescheid. Hier ist unsere Nummer, die 0800 700 8000.
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0: Harte Arbeit zahlt sich aus, davon können die Jungs von REO Speedwagon ein Lied singen. Nee, sie können sogar ganz viele Lieder davon singen. Eine Band aus dem mittleren Westen der USA, die richtig gerackert hat über viele Jahre und dann zu wirklich Weltstars aufgestiegen sind, die Leute, die da mitgemacht haben. Weil sie haben auch was gemacht, was vorher so noch kein anderer gemacht hat. Bei REO Speedwagon sagt man, das sind die Leute, die die Powerballade erfunden haben. Sowas wie In Your Letter jetzt hier auf SR3. Ich bin Frank Hofmann und wünsche Ihnen einen schönen Donnerstag.
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0: SR3 ist hier, der Kiosk. Morgen ist Freitag und morgen ist der 28. August. Morgen ist SR vor Ort in Mandelbachtal. Wir sind in Bliesmengen-Bolchen auf dem Festplatz. Es gibt eine Frage, die ich den ganzen Tag schon mit mir rumtrage. Ich stelle sie jetzt Susanne Wachs von SR3. Susanne, grüß dich.
1: Hallo.
0: Warum sind wir in Bliesmengen-Bolchen?
1: Tja, das wird schon gern wissen.
0: Ja.
1: Ja, weil in Bliesmengen-Bolchen kommt die Mannschaft, die das Dorfduell, diese Kochshow gewonnen hat.
0: Ja.
1: Und die haben ja auch eine Dorfparty gewonnen. Und die gibt es dann ganz spät am Abend, wenn alle anderen weg sind. Da wird gefeiert für die Bolcher.
0: Genau. Das ist auf jeden Fall ein schöner. Die Menger und die Bolcher habe ich gelernt. So
1: ja.
0: Heißt das, genau.
1: Genau.
0: Und SR3 ist auch vor Ort. Was gibt es rund um uns dort?
1: Also wir werden ein Pagodenzelt haben, so wie wir am Tag der Deutschen Einheit hatten. Mhm. Und da wurde ja auch gespielt. Also wir haben ja diese Spiele vom Vereinsduell. Normalerweise die Vereine im Saarland, aus dem Saarland.
0: Schraub die Schraub.
1: Das kannst du denn morgen in Bliesmengen-Bolchen spielen. Da kannst du auch ein bisschen gewinnen. Also es gibt so Schnickschnack, Giveaways zu gewinnen. Und das ist eines der Spiele. Und das wird sehr, sehr schön werden. Der Bulli, unser Gummimobil, wird vor Ort
0: immer dabei
1: sein. Genau. Und ansonsten natürlich alles, was mit dem SR und SR3 auch zu tun hat. Also zum Beispiel auch dieser Lotris und auch ein paar Kollegen.
0: Absolut. Der Intendant ist da. Es gibt auch eine Sprechstunde sozusagen mit Martin Grasmück. Wen holen wir vom SR3 mit?
1: Also Carmen Bachmann, die wird auch kleine Interviews führen mit Musikgruppen, die aus dem Ort kommen. Also ein Chor, Colored Voices, wird zweimal auftreten sogar. Und dann haben die ein Trio, Chanupis 3. Frag mich nicht, was das heißt, woher das Wort kommt.
0: Klingt
1: das
0: auf jeden Fall
1: drei,
0: gut.
1: Genau, drei Rap-Sänger, die einen Rap über Bliesmengen-Bolchen gemacht haben. Mhm. Sehr interessant, sehr schön und es ist jetzt wirklich auch so gesittet, getextet, dass man das wunderbar aufzeichnen kann, weil wir werden aufzeichnen für die Musikbühne Saar und diese Interviews und diese Musik wird dann auch später ausgestrahlt werden.
0: Mhm. Ich weiß zum Beispiel auch, dass mit Herz am Herd dort ist. Da wird was aufgezeichnet. Der aktuelle Bericht, du hast es eben schon gesagt, abends bis ran an die Tagesschau. Dann verziehen wir uns alle, lassen die Mengener und die Bolcher, lassen wir feiern. Und aber vorher Bühnenprogramm, Michael Friemel ist dort. Ich weiß auch, dass die kleinen Salotris es zu gewinnen gibt an verschiedenen Ständen bei uns. Und die großen Salotris, die sind auch da und man kann Fotos machen.
1: Ja, das wird auf jeden Fall so sein. Und es wird viel, viel, viel Rummel und Treiben sein, hoffentlich. Und das Wetter wird ganz bestimmt halten.
0: Genau.
1: Das bin ich mir ganz sicher.
0: Morgen Mittag um 3 geht es los.
1: Man muss es noch sagen, die Region am Nachmittag.
0: Semin Sadeghi ist vor Ort.
1: Semin Sadeghi wird die Region am Nachmittag live von dort aus sich melden in der Region. Ja, und dann gibt es halt auch nur monothematisch Beiträge aus Bliesmengen-Bolchen.
0: Wir freuen uns drauf. Morgen SR vor Ort mit SR3. Das war Susanne Wachs hier bei uns im Studio. Ich danke dir vielmals.
1: Gerne.
0: Susanne, viel Spaß morgen.
1: Danke.

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1983, mitten im Kalten Krieg. 009, der Agent 009, bricht in Ost-Berlin zusammen und ist tot. Mit einem Fabergé-Ei in der Hand. Kommt ihm bekannt vor, oder? James Bond, Octopussy war das 1983 mit Roger Moore. Und da muss er natürlich ermitteln. 009 ist weg, 007 kommt. Und das Ganze mit dieser Musik. Rita Coolidge hat damals den Bond-Song gemacht, den hier auf SR3 All Time High.

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8: 14 Uhr. Nach der Sturzflut im Grenzgebiet China-Nepal bleibt die Lage unübersichtlich. Die betroffene Himalaya-Region ist abgelegen und laut Helfern zurzeit kaum erreichbar. Straßen und Brücken wurden weggespült. Telekommunikation und Stromversorgung sind teils ausgefallen. Die Behörden meldeten bisher 270 Tote. Mehr als 1300 Menschen gelten als vermisst, unter ihnen auch 8 deutsche Touristen. Russland hat seine Luftangriffe auf Kiew fortgesetzt. Laut Behörden der ukrainischen Hauptstadt wurden dabei heute ein Mensch verletzt. In anderen Landesteilen gab es mindestens einen Toten und mehrere Verletzte. Immer öfter attackiert Russland auch tagsüber. Schon letzte Nacht waren der Raum Kiew und andere ukrainische Regionen mit Raketen und Drohnen angegriffen worden. Gleichzeitig bemüht sich die ukrainische Regierung um eine Wiederaufnahme von Verhandlungen mit Russland unter Beteiligung der USA. Präsidialamtschef Budanow äußerte in einem Interview die Hoffnung, dass es nächsten Monat zu Gesprächen kommen könnte. Das von Stechmücken übertragene West-Nil-Virus breitet sich weiter in Europa aus. Mittlerweile werden Fälle aus 12 Ländern gemeldet, vor allem aus Griechenland. Da hat sich die Zahl der Erkrankungen innerhalb eines Monats verfünffacht. Astrid Halder.
9: Seit Jahresbeginn wurden 232 Fälle registriert. 19 Menschen starben nach einer Infektion. Die meisten Fälle wurden im Großraum Athen gemeldet. In einigen griechischen Städten wurden nun gezielt Sprühaktionen gegen die Stechmücken durchgeführt. Verreisen wird aber nicht abgeraten und man kann sich schützen, auch wenn es keine Impfung gibt. Das Robert-Koch-Institut rät in Gebieten mit hoher Mückenbelastung zu Mückenschutzmitteln, langer Kleidung und Moskitonetzen vor den Fenstern. Rund 80% der Infizierten haben keine Beschwerden, weniger als 1% entwickeln schwere Erkrankungen. Doch vor allem ältere und vorerkrankte Menschen sollen sich schützen.
8: Auch in Deutschland wurden schon mehrmals Infektionen mit dem tropischen Erreger nachgewiesen. Bei der Saarbahn soll auch im gesamten September weiter gestreikt werden. Wie der Chef der Lokführergewerkschaft GDL, Reis, dem SR sagte, sind wieder Streiks in Wellen geplant. Ein durchgehender Ausstand sei nicht vorgesehen. Reis sagte, die bisherigen Streiks hätten nicht ausgereicht, um die Arbeitgeber zurück an den Verhandlungstisch zu bringen. Die Saarbahn wird zurzeit nicht mit der GDL sprechen und setzt weiter auf ein Ersatzkonzept mit Bussen und einzelnen Zügen. Betroffenenverbände und Interessenvertretungen fordern eine klare Finanzierungsstrategie für das geplante saarländische Integrationsgesetz. Das haben sie heute im Sozialausschuss des Landtags deutlich gemacht. SR-Reporter Noah Sari.
10: Ob auf dem Arbeitsmarkt, bei der Wohnungssuche oder in der Bildung. Überall, wo Menschen mit Migrationsgeschichte benachteiligt sind, soll das saarländische Integrations- und Teilhabegesetz ansetzen. Gleichzeitig soll die Integration nach dem Prinzip Fördern und Fordern besser gelingen, etwa durch Sprachunterricht. Damit diese Ziele erreicht werden können, brauche es jedoch eine Finanzierungspflicht für das Land. Aktuell würde die noch fehlen, so der Konsens bei der Anhörung. Dadurch bestehe das Risiko, dass nur kurzfristige Projekte gefördert würden, statt langfristige Strukturen zu schaffen. Insbesondere müssten die Kommunen vom Land finanziell unterstützt werden, damit die ihren Aufgaben aus dem Gesetz nachkommen können. Neben der Frage der Finanzierung wurde auch kritisiert, dass es an konkret einklagbaren Rechten für Betroffene fehle.
8: Bundespräsident Steinmeier hat die Bedeutung von Computer- und Videospielen für die Demokratie betont. Er sagte beim Gamescom-Kongress in Köln, wer sich spielerisch in die Lebensrealitäten anderer einfühle, denke vielleicht auch über die Bedeutung von Fairplay nach. Er betonte das positive, kreative und gemeinschaftsstiftende Potenzial. Steinmeier ist das erste deutsche Staatsoberhaupt, das die Gamescom besucht. Sie ist die weltweit größte Computer- und Videospielemesse. Auch Studios aus dem Saarland stellen in dieser Woche dort aus. Und das waren die Nachrichten mit Christian Koch. 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
6: Es wird heute noch ungemütlich, es wird ein bisschen useliger, so insgesamt bei uns im Saarland. Heute kommt nämlich aus Lothringen gewittriger Regen zu uns herein, Gewitterwolken, das kann ungemütlich werden mit Starkregen, mit Hagel, mit Sturmböen und das geht auch in der Nacht so weiter. Tagsüber bei 28 bis 32 Grad, in der Nacht zwischen 16 und 19 Grad. Morgen, der Freitag, wechselhaft, zunächst Regen, später dann wieder Schauer, einzelne gewitterartig Starkregen, die Temperaturen 20 bis 25 Grad. Und auch das Wochenende. Es bleibt insgesamt wechselhaft mit einigen Schauern.
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6: Fahren Sie bitte vorsichtig. Auf der A620 Saarlouis Richtung Saarbrücken, dort in der Ausfahrt Güdingen, hat es einen Unfall gegeben. Fahren Sie bitte vorsichtig an die Unfallstelle ran. Die war eben noch nicht gesichert. Unsere neuesten Blitzer in der Ortsdurchfahrt von Lebach auf der B51 in Höhe Bübingen und in Duttweiler in der Theodor-Storm-Straße. Das waren unsere Blitzer. Wenn da noch irgendwo welche sind, gerne Bescheid geben. 0800 700 8000. 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
6: Aber da haben die 1974 diesen großen Erfolg gehabt mit Waterloo beim Eurovision Song Contest. Und dann kam irgendwie nichts. Es kam schon Musik, aber es kam kein weiterer großer Knaller. Und da hat man sich gedacht, Mensch, ob wir so ein One-Hit-Wonder bleiben oder kommt da noch was? Es kam noch was. Wir wissen, dass da noch ganz viel kam. Aber haben inzwischen ihren Sound entdeckt und haben irgendwann nochmal zurückgefunden dazu bei SOS. Und damit ging es dann auch für die Band wieder nach vorne. Aber jetzt hier auf SR3. Ich bin Frank Hofmann.
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0: Guter Mann, gute Stimme, Laith Eldin hier auf SR3. Taylor Sheridan, den Namen, den muss man sich merken. Das ist der Mann, der dafür gesorgt hat, dass Western im Fernsehen, dass das wieder Spaß macht, Western zu gucken. Und der kann das auch richtig, der hat das drauf. Er ist Drehbuchautor, Produzent, Regisseur und auch selbst Schauspieler. Sein größter Erfolg Yellowstone, dazu die Vorgeschichten 1883 und 1923 mit Kevin Costner, Harrison Ford, Helen Mirren, die haben da mitgespielt. Und auch Lawman Bass Reeves stammt aus dem Sheridan-Western-Universum. Die Serie erzählt die Geschichte des ersten schwarzen US-Marshals im Wilden Westen. Der Serientipp von Christian Job.
1: Wo glaubst du, gehst du hin, du Nachtgespenst?
2: Ich wollte den Pferden nur Gas von dort drüben holen.
1: Mag sein, dass mein Gewehr dir gute Dienste geleistet hat. Aber denk nicht, dass du jetzt ein Master bist.
3: Der mittlere Westen im 19. Jahrhundert. Bass Reeves dient als Sklave und Dienstbote ohne Rang in der Südstaatenarmee. Den Nachnamen hat er von seinem Besitzer, einem Offizier der konföderierten Grauen. Vom Geschichtsbuch wissen wir, die Blauen aus dem Norden gewinnen, die Sklaverei wird abgeschafft. Wenn es auch noch bis zum heutigen Tag keine echte Gleichberechtigung zwischen Schwarz und Weiß geben wird. Amerika hat noch andere ethnische Probleme. Bass großer Vorteil, er spricht als Schwarzer die Sprache der Indianer und ist nützlich.
4: Na, Joe,
5: wa? Ich stehe im Car und now I chuck neben.
6: John sagt, es gab einen Ansturm auf die Waren. Viele Leute kommen und gehen. Aber ihr bezahlt $7.
7: Ihr seid so glatt, jeder Aal wird neidisch. Lädst du alles für ein Quarter ein, während wir was essen?
6: Ein Quarter für mich, ein Quarter für den Jungen.
3: Bass Reeves versucht sich auf einem kleinen Stück Land mit seiner Familie als Farmer. Doch der bessere Job, auch mit einem akzeptablen Einkommen, könnte der als Gesetzeshüter sein. Auftritt Weltstar Donald Sutherland als Richter Isaac Parker, der in der Stadt die Stellen im Polizeidienst vergibt.
8: Ich brauche einen Mann, der anständig ist und gut schießen kann. Halten Sie sich für geeignet?
6: Sonst wäre ich sicher nicht in meinem Sonntagsanzug hergekommen.
8: Das ist harte Arbeit. Die fordert ihren Tribut. Nur wenige überleben lange genug, um sie gut zu machen.
3: Und so trägt Bass einen Stern und ist hinter den Halunken her. Dennis Quaid als zweiter Star gibt einen anderen traumatisierten Marshall in einer gewohnt bildgewaltigen Geschichte, die in den Weiten Amerikas spielt. 8 Folgen sind derzeit als Miniserie ohne Fortsetzung abrufbar. Stoff gäbe es noch reichlich. Bass Reeves gab es wirklich. Er hat in der Zeit als Gesetzeshüter rund 3000 Bösewichte verhaftet und 14 Menschen im Einsatz erschossen. Dieser echte Bass starb 1910 mit 72 Jahren.
8: Vor Ihnen liegt ein langer Weg. Der Herr möge Sie begleiten.
0: Der Serientipp von Christian Job.

Das Toto, das Rosanna von Toto, umgekehrt natürlich, hier ist SR3. Schönen Nachmittag für Sie. Sass, eine Frau, die von der Straßenmusik zum, naja, großen Star gekommen ist, sich hochgearbeitet hat, und sie ist auch unterwegs. Sie hat im April schon in der Nähe gespielt hier, nämlich Anfang April in Nancy. Sie hat in Luxemburg gespielt, sie hat einige Termine in Deutschland gespielt, ist im September nochmal unterwegs, dann nochmal in ihrer Heimat in Frankreich, aber auch auf Zypern und in Polen. Sass, jetzt auch bei uns auf SR3 mit dem Champs-Élysées, dieser großen Hymne.

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8: Um 14:30, Lukas Baumann ist da.
9: Unübersichtliche Lage in Nepal. Die betroffene Himalaya-Region ist abgelegen und laut Helfern derzeit kaum erreichbar. Straßen und Brücken wurden bei Sturzfluten weggespült. Telekommunikation und Stromversorgung sind teilweise ausgefallen. West-Nil-Virus bereitet sich aus. Inzwischen werden Fälle aus 12 europäischen Ländern gemeldet, vor allem aus Griechenland. Dort hat sich die Zahl der Erkrankungen innerhalb eines Monats verfünffacht. Auch in Deutschland wurden schon mehrmals Infektionen mit dem von Stechmücken übertragenen Erreger nachgewiesen. Saarländisches Integrationsgesetz. Betroffenenverbände und Interessenvertretungen fordern eine klare Finanzierungsstrategie. Das haben sie heute in einer Anhörung im Sozialausschuss des Landtags deutlich gemacht. Sie kritisieren, statt langfristige Strukturen zu schaffen, würden sonst nur kurzfristige Projekte gefördert. Und Saarbahnstreiks im gesamten September. Das kündigte der GDL-Bundesvorsitzende Reiß an und ergänzte, der Tarifkonflikt sei jetzt Chefsache. Die Streikankündigung für den September bedeutet laut der Gewerkschaft aber nicht, dass durchgehend gestreikt wird, sondern weiterhin in Wellen.
8: Lukas, danke dir.
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8: Heute Nachmittag noch sonnig, die Wolken werden dichter, es ist schwül warm bis heiß, 28 bis 32 Grad. Heute Abend ziehen dann von Lothringen her Gewitterwolken zu uns rein. Und da kann es dann teils sehr ungemütlich werden mit Starkregen, mit Hagel, mit Sturmböen. Das geht in der Nacht so weiter, dann bei 16 bis 19 Grad. Morgen der Freitag wechselhaft, Regen, später wieder Schauer, einzelne Gewitter, örtlich auch Starkregen bei 20 bis 25 Grad. Und das Wochenende bleibt insgesamt wechselhaft mit einzelnen Schauern.
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8: Es ist kurz nach 14:30. Wir haben keine Meldungen über Verkehrsstörungen, aber Blitzer, und zwar unsere neuesten in der Ausrichtfahrt von Lebach zwischen Kleinblittersdorf und Blies-Ransbach und in Duttweiler in der Theodor-Storm-Straße. 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
8: Ich wünsche Ihnen einen schönen Nachmittag, einen schönen Donnerstagnachmittag. Es geht in die 60er mit den Hollies jetzt. Ich bin Frank Hofmann.
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SR3 ist hier. Schönen Nachmittag, einen schönen Donnerstag wünsche ich Ihnen. Das ist eigentlich eine ganz gute Idee, worüber ich gerade hier lese, mit dem Bobbycar ins Autokino zu fahren. Klingt jetzt ein bisschen albern, aber wenn man mal dahinter guckt, was die Stadt Konz, das ist jetzt nicht unbedingt direkt in unserer Gegend, aber auch nicht so weit entfernt, was die sich da so überlegt haben, ist eigentlich schön, dass Eltern mit ihren Kindern dort in die Bibliothek kommen, in die Stadtbibliothek, ihr Bobbycar mitbringen, erstmal eine Runde mit dem Bobbycar oder auch Dreirad, Laufrad, geht alles durch die Bibliothek fetzen und dann anschließend auf dem Bobbycar sitzen und dann Autokino machen. Für die Kleinen sieht Autokino dann eher so aus, dass die in und auf ihren Bobbycars sitzen und dann wird denen was vorgelesen. Dann sitzt man nicht so starr, sondern auf dem Bobbycar, kann ein bisschen rumzappeln, kann vielleicht auch mal ein bisschen nach vorne, nach hinten fahren und so weiter und bleibt, wie soll ich sagen, dran an der Erzählung, an der Geschichte. Das gibt es nochmal am 16. September, ist ein Mittwoch, und am 15. Oktober, wie gesagt, in Konz. Mit dem Bobbycar würde ich jetzt nicht ganz so weit fahren, dann lieber das kleine Auto ins große Auto laden und mit dem dorthin fahren.

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0: Shania Twain kehrt zurück zu ihren Wurzeln, ihren Anfängen im Country.
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0: Das merkt man auf Little Miss Twain, so heißt das Album, das SR3-Album der Woche, in dieser Woche. Ein Porträt der frühen Jahre. Da hat sie ja richtig viel Ruhm abgekriegt. Sie hat echt richtig viel machen müssen, aber auch für diesen Ruhm. Weil dort, wo sie herkommt, da gab es das früher alles gar nicht, ne? Dass man sich so um sie gekümmert hat. Da war eher auch ein bisschen Armut mit dem Spiel, was aber letztendlich auch den Ehrgeiz befeuert hat und auch das Wissen, ich muss für meine Familie Verantwortung übernehmen. Das hat sie angespornt. Shania Twain. Hier kommt Scary Little Thing aus unserem Album der Woche auf sr3.de. Sehen Sie das Cover vom Album der Woche. Das kann ich Ihnen hier im Radio nicht zeigen. Schauen Sie mal rein. Oder auf sr3.de.
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Scary Little Thing von Shania Twain vom Album der Woche hier auf SR3. Little Miss Twain, da beschreibt sie ja die Frau, die junge Frau, die sie vor ihrem Welterfolg eben war. Schöner Song, morgen wird sie 60 übrigens, Shania Twain, und sie ja, sagt, ich habe als Kind schon irgendwie richtig ackern müssen, habe schon in Bars auftreten müssen und habe da meine Sporen verdient. Das Album der Woche, SR3 ist hier. Mit Randy Newman jetzt, Short People, Musik aus dem Film. Und damit wünsche ich Ihnen einen schönen Donnerstagnachmittag. Vielleicht ist er schon so fast in der Nähe Ihres Feierabends, so 3:10. Oder Sie haben schon Feierabend.

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10: 15 Uhr. Der frühere bosnisch-serbische Armeechef Mladic ist tot. Nach Informationen serbischer Medien starb er mit 84 in einer Gefängnisklinik in Den Haag. Der internationale Strafgerichtshof hatte Mladic wegen Kriegsverbrechen zu lebenslanger Haft verurteilt. Im Bosnienkrieg waren zwischen 1992 und 1995 etwa 100.000 Menschen getötet worden. Deutschland und fünf andere Staaten fordern Millionenkürzungen im nächsten EU-Haushalt, darunter Dänemark, Finnland und Österreich. Kanzler Merz sagte nach einem gemeinsamen Treffen in Berlin, die geplante Aufstockung des europäischen Haushalts von bis zu 60% sei unbezahlbar. Laut Merz finanzieren die sechs Staaten rund 40% des europäischen Haushalts. Konkret geht es um die EU-Haushaltsplanung der Jahre 2028 bis 2034. Die EU-Kommission plant zurzeit mit knapp 2 Billionen Euro. Durch die verheerende Sturzflut nach einem Gletscherabbruch im Himalaya sind nach aktuellen Berichten mindestens 356 Menschen ums Leben gekommen. Fast alle Opfer wurden aus Nepal gemeldet, 3 aus dem chinesischen Tibet. Auf beiden Seiten der Grenze wird nach etwa 1300 Vermissten gesucht. Weil Straßen und Brücken weitgehend zerstört sind, läuft die Hilfe schleppend an. Eva Lambi-Schmidt.
11: Auf der chinesischen Seite ist das ziemlich abgelegen. Selbst die tibetische Hauptstadt Lhasa ist, wenn man auf die Karte schaut, noch ziemlich weit weg in diesem eher sehr großen Landesteil Tibet. Der nächstgelegene Flughafen, auf dem die Helfer landen, in der Stadt Tingri, ist selbst noch 5-6 Stunden Autofahrt vom Unglücksort entfernt. Und deshalb sind die ersten Rettungskräfte als Verstärkung auch erst heute Morgen dort angekommen. Auch das Militär ist auf dem Weg. Ein großes Transportflugzeug der Armee ist chinesischen Angaben zufolge in Tibet gelandet. Die Einsatzkräfte müssen aber dann eben noch dahin fahren, wo sie gebraucht werden.
10: Deutschlandweit ist die Polizei heute gegen Anhänger der rechtsradikalen Artgemeinschaft vorgegangen. In Nordrhein-Westfalen, Niedersachsen, Berlin, Brandenburg und Sachsen-Anhalt wurden 15 Objekte durchsucht. Ermittelt wird gegen 15 Unterstützer der vor 3 Jahren verbotenen Vereinigung. Die Bundeszentrale für politische Bildung geht davon aus, dass die Artgemeinschaft zuletzt noch etwa 150 Mitglieder hatte und auch gute Kontakte zur gewaltbereiten Neonazi-Szene pflegt. Im sogenannten Mordprozess ohne Leiche am Saarbrücker Landgericht hat die Verteidigung Freispruch für den Angeklagten Werner S. gefordert. Dem Saarbrücker Unternehmensberater wird vorgeworfen, seinen Freund und Geschäftspartner Martin H. unter anderem aus Habgier getötet zu haben. Gestern hatte die Staatsanwaltschaft lebenslange Haft für den Angeklagten gefordert. SR-Reporterin Simin Sadeghi.
12: Es gäbe keine Leiche, keine Tatwaffe, keine Augenzeugen und selbst beim Tatort im Saarbrücker Nauwieser Viertel haben die Verteidiger von Werner S. ihre Zweifel. Und auch der Angeklagte selbst beteuerte bis zum Schluss seine Unschuld. Er machte heute von seinen letzten Worten im Gericht Gebrauch und sagte, so wörtlich, er habe den Martin nicht umgebracht, er sei unschuldig. Auch den Vorwurf der Untreue haben die Verteidiger zurückgewiesen. Die Staatsanwaltschaft wirft dem 60-Jährigen vor, über Jahre hinweg Scheingeschäfte von 500.000 Euro auf den Namen seines Freundes Martin H. abgewickelt zu haben, ohne dass der davon wusste. Als H. deswegen gerichtlich belangt werden sollte, habe Werner S. ihn heimtückisch getötet und die Leiche weggeschafft, um die Straftaten zu verdecken.
10: In 2 Wochen soll das Urteil fallen. Die Mannschaft des 1. FC Kaiserslautern soll nach dem Pokalspiel bei Waldhof Mannheim die Gästekabine beschädigt haben. Nach einem Bericht der Rhein-Pfalz zeigen Fotos Müll auf dem Boden der Kabine und beschädigte Deckenplatten. Waldhof hat die Echtheit der Bilder bestätigt. Der FCK äußerte sich bisher nicht. Das von Ausschreitungen überschattete Spiel stand zeitweise vor dem Abbruch. Pyrotechnik flog auf die Zuschauerränge. Fans beider Vereine stürmten den Rasen. Und das waren die Nachrichten mit Christian Koch. 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
13: Heute Nachmittag ist es noch sonnig, aber die Wolken werden schon dichter, schwülwarm bis heiß. Heute zwischen 28 und 32 Grad in der Spitze. Aber heute Abend, da ändert sich was. Von Lothringen her kommen Gewitterwolken zu uns herein und dann kann es ungemütlich werden über einige Stunden. Starkregen, Hagel, Sturmböen, alles mit dabei. Und durch die Nacht dann mit 16 bis 19 Grad. Morgen am Freitag ebenfalls wechselhaft, auch noch einzelne Gewitter mit Starkregen sind dabei bei 20 bis 25 Grad. Das Wochenende ebenfalls wechselhaft. Einzelne Schauer auf jeden Fall.
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13: Im Regionalverband auf der B51 zwischen Kleinwittersdorf und Auersmacher hat es einen Unfall gegeben. Bitte fahren Sie vorsichtig an die Unfallstelle heran. Unsere neuesten Blitzer in der Ortsdurchfahrt von Lebach zwischen Kleinwittersdorf und Blies-Ransbach und in Duttweiler in der Theodor-Storm-Straße. Ich wünsche Ihnen eine gute Fahrt. 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
13: Was man an so einem Nachmittag nicht alles noch zu erledigen hat. Ne? Viele müssen noch einkaufen gehen, vielleicht noch bei der Post vorbei. Die Reinigung, dort was abholen. Der Tank ist leer, da muss man da noch tanken gehen, bei der Tankstelle vorbeifahren, irgendwo was abholen. Zu Hause noch die, weiß ich nicht, Haushalt machen, Müll runterbringen, irgendwas in der Richtung. Schon mal die Kleidung für morgen vorbereiten. Also, aber vergessen Sie bitte bei diesem ganzen Stress nicht, dass Sie irgendwann auch mal so ein bisschen so ein bisschen runterkommen. Entspannung! Nach einem anstrengenden Tag, nach einer bisher anstrengenden Woche vielleicht. Sie haben sich's verdient. Einfach mal ein bisschen zurückschalten mit der Musik von SR3. Gleich ein super Song von Wilson Phillips, Release Me, direkt nach Blake Soros, Steer It Up, hier auf SR3. Ich bin Frank Hofer.

Wilson Phillips. Carney und Wendy Wilson waren das und Chynna Phillips, die Töchter prominenter Eltern, nämlich von den Beach Boys und von The Mamas and the Papas hier auf SR3. Morris Albert, der kommt jetzt, der kommt eigentlich aus Brasilien, aus Sao Paulo und ein Lied hat ihn berühmt gemacht. Das war in der ersten Hälfte der 70er Jahre, da hat er nämlich Feelings gesungen und ist da in den USA in dieser Top 100, ist er fast bis nach oben, also auf Platz 6. In Großbritannien war es 4. Und so insgesamt hat er weltweit 10 Millionen Sachen verkauft, also Platten damals. Und da hast du dein Geld ja schon zusammen. Ne? Wenn man da 10 Millionen Sachen da raushaut und die Leute kaufen das. Das hier ist das Stückchen, was ihn so nach oben katapultiert hat. Morris Albert und Feelings.

Er hier, Johannes Oerding auf SR3, hat mit dem großen Peter Maffay zusammen ein Country-Album aufgenommen. Das Projekt heißt ganz einfach Nashville. Das Album kommt im Oktober raus. Nächstes Jahr soll es eine Arena-Tour gehen, Maffay und Oerding. Die gehen zusammen auf Tour, im April schon. Und Johannes Oerding wird auftreten beim Deutschen Fernsehpreis. Der ist am 10. September, also die Verleihung. Und hier, der SR ist auch mit dabei, insofern, dass die Berichterstattung zur Tour de France als beste Sportsendung im Fernsehen nominiert ist. Drücken Sie mit uns die Daumen, dass da der Fernsehpreis rausspringt. Da würden wir uns freuen. 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

0: Kann nicht meckern, der Mann hatte gute Stimme. Hier, Boy George mit Culture Club von damals. Move Away. Hier ist SR3.
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0: Lukas Baumann ist da.
2: Bosnisch-serbischer Armeechef Mladic ist tot. Nach Informationen serbischer Medien starb er mit 84 Jahren in einer Gefängnisklinik in Den Haag. Der internationale Strafgerichtshof hatte ihn wegen Kriegsverbrechen zu lebenslanger Haft verurteilt. Im Bosnienkrieg waren etwa 100.000 Menschen getötet worden. Kritik an EU-Haushaltsplanung. Deutschland und 5 weitere Staaten fordern Millionenkürzungen beim derzeit geplanten EU-Haushalt. Kanzler Merz sagte, die geplante Aufstockung von bis zu 60% sei unbezahlbar. Mordprozess ohne Leiche. Am Landgericht Saarbrücken hat die Verteidigung Freispruch für den Angeklagten Werner S. gefordert. Zur Begründung hieß es, es gebe weder eine Leiche noch Tatwaffe oder Augenzeugen. Ihm wird vorgeworfen, seinen Freund und Geschäftspartner Martin H. unter anderem aus Habgier getötet zu haben. Und Saarbahnstreiks im gesamten September. Das kündigte der GDL-Bundesvorsitzende Reiß an. Das bedeutet laut der Gewerkschaft aber nicht, dass durchgehend gestreikt wird, sondern weiterhin in Wellen.
0: Lukas, dank dir.
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0: Es wird noch uselig heute im Laufe des Tages. Wir bekommen Gewitter und zwar so richtig heftig. Das kann ein paar Stunden so gehen ab heute Abend. Heute Nachmittag noch sonnig. Die Wolken werden dichter, schwül, warm bis heiß, 28 bis 32 Grad. Und dann ziehen eben diese Gewitterwolken rein mit Starkregen, Hagel, Sturmböen. Das ist alles mit im Angebot und das geht in der Nacht auch so weiter bei 16 bis 19 Grad. Morgen auch wechselhaft am Freitag. Regen, Schauer, einzelne Gewitter, aber trotzdem, es wird halten. Wir sind alle gute Dinge für SR vor Ort in Bliesmengen, Bolchen und 20 bis 25 Grad temperaturmäßig scheint das auch ganz in Ordnung zu sein. Auch das Wochenende bleibt insgesamt wechselhaft. Einzelne Schauer sind auf jeden Fall mit dabei.
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0: Kurze 3:30, Vorsicht bitte auf der A1 Trier-Saarbrücken zwischen Nonnweiler-Primstal und Tholey-Hasborn. Ein defektes Fahrzeug, außerdem im Regionalverband B51 zwischen Kleinblittersdorf und Abersmacher. Da hat es einen Unfall gegeben, Gefahr nach einem Unfall. Bitte fahren Sie vorsichtig an die Gefahrenstelle heran. Sie melden uns Blitzer, hier unsere neuesten in der Ortsdurchfahrt von Lebach zwischen Kleinblittersdorf und Blies-Ransbach und in Duttweiler in der Theodor-Storm-Straße. 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
0: Anne Murray hat eine wunderschöne Stimme, hören Sie auch gleich bei Daydreamer. Das hat ihr Spitzenpositionen, dieses Liedchen, in den Charts verschafft, obwohl es gar nicht ihr eigenes Lied ist. David Cassidy hat es eigentlich geschrieben und mit ihm ist es auch bekannt geworden. Aber ist doch wurscht, besser gut geklaut als schlecht selbst gemacht. Hier ist SR3, ich bin Frank Hofmann.
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1: Ich will wirklich nicht undankbar klingen, aber wenn ihr Rezepte im Internet veröffentlicht, bitte, bitte kommt auf den Punkt. Wie gesagt, ich bin dankbar für eure leckeren Tipps und ich meine, ich bin ja auch derjenige, der was möchte, ich weiß das. Aber eure Lebensgeschichte und eure persönlichen Beziehungen zum Hokkaido-Kürbis interessieren mich null. Es tut mir leid. Ich will nichts über den Reiz der dritten Jahreszeit lesen und brauche auch keine kulturgeschichtliche Abhandlung über die Einfuhr der Petersilienwurzel hier bei uns in Deutschland. Ich will Fakten. Gerne ein Foto, wie das Gericht zum Schluss bei euch auf dem Herd aussieht. Ein Foto, ja? Ein Foto. Oder bei arg kniffligen Arbeitsprozessen auch mal noch einen Schnappschuss davon, wo man den Hobel denn jetzt am besten ansetzt. Aber ansonsten Überschrift, sprich Nudeln mit Walnusspesto und dann feuerfrei. Einfach die Liste mit den Zutaten und dann die 7 Zeilen mit den Zubereitungsschritten. Ich will mich nicht bis zur Daumenarthrose durch eure verpasste Romanautorenkarriere scrollen und andauernd denken, ah, jetzt geht's los. Nee, jetzt. Danke. Und wie gesagt, ich will nicht undankbar klingen, aber ich dachte mir, ich sag's jetzt einfach mal. Im Interesse von uns allen.
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Ja, okay, das war die Katharina Seelbacher. Katrin heißt sie, um Gottes Willen. Katrin nur Seebacher. Sotto il Sole, das heißt unter der Sonne. Liedermacherin aus Österreich, die aber ganz bewusst mehrsprachig arbeitet hier. Italienisch, Deutsch und sie hat sogar auf Isländisch auch schon mal gesungen. SR3 mit frischer Musik. Das war ein neuer Song hier, frisch und neu auf SR3. Der hier ist alt, aber wunderschön. Das ist Year of the Cat, Al Stewart hier im Kiosk auf SR3.

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Es ist gleich 4:10. Vorsicht bitte auf der A8 Luxemburg-Saarlouis zwischen Dillingen-Mitte und dem Dreieck Saarlouis. Da ist ein defektes Fahrzeug auf der Autobahn der A8 Luxemburg-Saarlouis zwischen Dillingen-Mitte und dem Dreieck Saarlouis. Wenn was ist auf Ihrer Strecke, gerne durchgeben. Hier ist die Nummer 0800 700 8000. Ich wünsche Ihnen eine gute Fahrt.

Das waren die Pretenders hier bei uns auf SR3. Wir sind ja noch einen Tag entfernt. Wenn wir den Freitag jetzt mal hier wegstreichen, dann haben wir den Samstag und dann ist er da. Der große Tag für die SV Elversberg. Das erste Bundesligaspiel überhaupt gegen Bayer 04 Leverkusen. Das Ganze zu Hause an der Kaiserlinde. Lukas Baumann in seiner Sendung der Region am Nachmittag fragt gleich, wie bundesligatauglich ist die SVE? Und mit dieser Frage verabschiede ich mich. Ich bin Frank Hofmann. Ich wünsche Ihnen einen angenehmen restlichen Donnerstag und dass Sie gut in den Feierabend hineinkommen. Erholen Sie sich. Machen Sie es gut. Bis bald. Tschüss.

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12: 16 Uhr. Deutschland und 5 andere Staaten fordern Millionenkürzungen im kommenden EU-Haushalt. Kanzler Merz sagte nach einem Treffen in Berlin, die geplante Aufstockung sei unbezahlbar. Konkret geht es um die Brüsseler Etatplanungen für die Jahre 2028 bis 2034. Die Beratungen darüber sollen im Herbst losgehen. Für SR Info Nicole Markwald.
13: Die dänische Ministerpräsidentin Mette Frederiksen stimmte zu. Die Summe müsse um mehrere 100 Milliarden Euro gekürzt werden. In allen Bereichen. Neben Dänemark und Deutschland gehören auch Schweden, die Niederlande, Österreich und Finnland zu jenen Mitgliedstaaten, die sich gegen den vorgeschlagenen Finanzrahmen in Höhe von knapp 2 Billionen Euro wehren. Nach Worten von Merz finanzieren diese 6 rund 40% des europäischen Haushalts, wie auch 70% der bilateralen Hilfen von EU-Staaten für die Ukraine. Wir sind nicht geizig, erklärte Merz. Aber solche Aufschläge passen einfach nicht in unsere Zeit.
12: Der wegen Kriegsverbrechen verurteilte bosnisch-serbische Ex-General Mladic ist tot. Nach Informationen serbischer Medien starb er mit 84 in einer Gefängnisklinik in Den Haag. Im internationalen Gefängnis verbüßte der 84-Jährige seine lebenslange Haftstrafe wegen Völkermords im Bosnienkrieg. Dabei waren zwischen 1992 und 1995 etwa 100.000 Menschen getötet worden. Mladic hatte unter anderem das Massaker von Srebrenica an mehr als 8.000 Bosniaken angeordnet. Nach der Sturzflut im Grenzgebiet zwischen China und Nepal bleibt die Lage unübersichtlich. Die betroffene Himalaya-Region ist laut Helfern kaum erreichbar. Straßen und Brücken wurden weggespült. Telekommunikation und Stromversorgung sind teils ausgefallen. Die Behörden haben bisher mindestens 360 Tote gemeldet. Mehr als 1400 Menschen gelten als vermisst, unter ihnen 8 deutsche Touristen. Im Tarifstreit bei der Saarbahn will die Lokführergewerkschaft GDL den Druck auf das Unternehmen erhöhen. Wie der GDL-Bundesvorsitzende Reis dem SR sagte, soll es den ganzen September über immer wieder Streiks geben. Der ungelöste Konflikt sei jetzt Chefsache. SR-Reporter Laszlo Mura.
14: Die bisherigen Streiks, gerade läuft der 20., hätten nicht ausgereicht, um die Arbeitgeber zurück an den Verhandlungstisch zu bekommen. Die Streikankündigung für den ganzen September bedeutet laut GDL nicht, dass durchgehend gestreikt wird, sondern weiterhin in Wellen. Ob die Gewerkschaft wie derzeit die einzelnen Warnstreiks eine Stunde früher ankündigt, werde im September von Fall zu Fall entschieden. Die Saarbahn setzt momentan dauerhaft auf das Ersatzkonzept mit Bussen und einigen Zügen. Sie will derzeit nicht mit der GDL verhandeln, sondern durchsetzen, dass auch die Lokführer in den Tarifvertrag wechseln, der mit Verdi ausgehandelt wurde.
12: Im sogenannten Mordprozess ohne Leiche am Saarbrücker Landgericht hat die Verteidigung Freispruch für den Angeklagten gefordert. Zur Begründung heißt es, es gebe weder eine Leiche noch eine Tatwaffe oder Augenzeugen. Der 60-jährige Angeklagte selbst beteuerte noch einmal seine Unschuld. Dem Saarbrücker Unternehmensberater wird vorgeworfen, seinen Freund und Geschäftspartner Martin H. unter anderem aus Habgier getötet und die Leiche beseitigt zu haben. Die Staatsanwaltschaft fordert für ihn eine lebenslange Haftstrafe. Das Urteil wird in 2 Wochen erwartet. Nach den mutmaßlichen Unregelmäßigkeiten bei der Materialbeschaffung ist dem Leiter des Bauhofs von Schiffweiler fristlos gekündigt worden. Nach SR-Infos hat der Hauptausschuss des Gemeinderates einem entsprechenden Vorschlag der Verwaltung zugestimmt. Dem 43-Jährigen werden demnach massive Pflichtverletzungen vorgeworfen. Das Vertrauensverhältnis sei nachhaltig gestört. Dem gekündigten Bauhofleiter wird vorgeworfen, Material auf Kosten der Gemeinde bestellt, dann aber für eigene Zwecke abgezweigt zu haben. Der langjährige Eishockey-Nationalspieler André Rankl ist neuer Bundestrainer. Bisher war er Co-Trainer bei den Eisbären Berlin. Mit ihnen wurde er 7-mal deutscher Meister. Rankl erhält einen Vertrag bis 2030. Und das waren die Nachrichten mit Christian Koch. 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
15: Danke, Christian.
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15: Das ist jetzt erstmal auch richtig nett. Sonne, immer wieder Schleierwolken. Aber so langsam kann es von Lothringen her auch ziemlich ungemütlich werden. Manche von uns können so ein richtiges Unwetter abbekommen. Sturm, Regen, Gewitter, sogar Hagel sind möglich. Bis in die Nacht hinein kann es da zum Teil auch heftige Schauer geben. Morgen kriegen wir dann hier vor allem am Morgen noch Gewitter und Regen ab und zu. Tagsüber auch ab und zu Sonne. Und dann das Ganze bei maximal 25 Grad.
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15: Vorsicht, da ist ein LKW liegen geblieben auf der A8 Saarlouis Richtung Pirmasens zwischen Elversberg und Neunkirchen-Heinitz. Und Vorsicht, auch ein defektes Auto auf der A8 Luxemburg Richtung Saarlouis. Zwischen Dillingen-Mitte und Dreieck Saarlouis ist das Auto stehen geblieben. Die neuesten Blitzer stehen in der Ortsdurchfahrt von Lebach. Zwischen Homburg und Jägersburg wird kontrolliert, genauso wie in Duttweiler in der Theodor-Storm-Straße. Und falls Sie noch was haben, rufen Sie uns gerne an, kostenlos 0800 700 8000. Kommen Sie mir gut an.
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15: Sagen Sie mal, haben Sie schon mal von dem Prozess Mord ohne Leiche gehört? Ein unwohlmöglich unglaublicher Mordfall, bei dem heute die letzten Plädoyers gehalten wurde. Die ganze Geschichte gleich für Sie auf
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15: Mein Name ist Lukas Baumann. Grüß Sie.

0: Ist er ermordet worden und seine Leiche wurde zerstückelt und weggeschafft? Oder ist der Saarbrücker Künstler Martin H. untergetaucht? Ja, diese Fragen werden seit 7 Monaten am Landgericht Saarbrücken verhandelt. Angeklagt ist der Saarbrücker Architekt und Unternehmensberater Werner S. Der Prozess steht jetzt kurz vor dem Ende, denn heute wurden die restlichen Plädoyers gehalten. Und auch der Angeklagte hat heute nochmal etwas dazu gesagt. SR3-Reporterin Simin Sadeghi war im Gericht mit dabei. Simin, es wurde ja bis heute keine Leiche gefunden. Was sagt denn die Staatsanwaltschaft? Was spricht jetzt dafür, dass er tatsächlich getötet wurde?
1: Wenn man die Staatsanwaltschaft fragt, dann spricht vieles dafür. Sie ist davon überzeugt, dass Werner S. Martin H. letztes Jahr im April in seine Geschäftsräume im Nauwieser Viertel gelockt haben soll, um ihn dort heimtückisch zu töten. Und nicht nur das, danach soll S. die Leiche noch vor Ort zerteilt und danach weggeschafft haben. Dafür sprechen unter anderem Blut- und Knochengewebspuren am Tatort. Außerdem ist Werner S. nachweislich der Letzte, der Martin H. lebend gesehen hat. Das Motiv? Laut Staatsanwaltschaft Scheingeschäfte über 500.000 Euro, die Werner S. auf den Namen von Martin H. gemacht haben soll, um sich damit zu bereichern. Ohne dass H. davon wusste. Als das rauskam und Martin H. gerichtlich aufgefordert wurde, das Geld zurückzuzahlen, soll Werner S. ihn vermutlich mit einer Schusswaffe getötet haben, um die Straftaten zu verdecken. Deswegen hat die Staatsanwaltschaft lebenslange Haft mit Feststellung der besonderen Schwere der Schuld gefordert.
0: Das sind wahnsinnig viele Vorwürfe und auch super detailreich. Was sagt denn die Verteidigung dazu?
1: Ja, die Verteidiger von Werner S., die halten daran fest, wie schon über das ganze Verfahren, dass ihr Mandant unschuldig ist und haben dementsprechend heute Freispruch beantragt, sowohl beim Mordvorwurf als auch beim Untreuevorwurf. Sie haben heute nochmal klar herausgestellt, es gibt keine Leiche, keine Tatwaffe, keine Augenzeugen und selbst beim Tatort im Saarbrücker Nauwieser Viertel, an dem haben sie auch ihre Zweifel geäußert. Der Hintergrund, dort sind Blutspuren und DNA-Spuren von Martin H. gefunden worden. Die belegen aber noch längst nicht, dass dort ein Mord passiert sei. Vielmehr hat Verteidiger Weithaß heute nochmal die These geäußert, dass Martin H. abgehauen sei, als er aufgefordert wurde, das Geld zurückzuzahlen.
2: Wir haben am Tag vor seinem Verschwinden ein verstärktes und vermehrtes Bemühen um Immobilien in Frankreich. Zum anderen haben wir auch nach seinem Verschwinden einen Abschiedsbrief aufgefunden. Und kürzlich hat sich ja auch eine Zeugin gemeldet, die ihn schlicht und ergreifend gesehen haben will, sodass hier ganz deutliche Anhaltspunkte bestehen, dass der Vermisste tatsächlich noch am Leben ist.
1: Und auch der Angeklagte hat sich heute vor Gericht nochmal zu Wort gemeldet. Er hat gesagt, ich habe den Martin nicht umgebracht, ich bin unschuldig.
0: Okay, also könnte es, Simin, wirklich sein, dass Martin H. noch lebt?
1: Also daran haben wirklich viele Menschen ihre Zweifel. Die Anwältin der Nebenklage hat heute nochmal zusammengefasst, was viele Zeugen im Laufe des Verfahrens über Martin H. ausgesagt haben. Nämlich, dass er ein fürsorglicher Mensch war, der sich liebevoll um seine kranke Mutter unter anderem gekümmert hat. Er sei ein Künstler gewesen, der bescheiden gelebt habe und sich nie viel aus Geld gemacht habe. Ein paar tausend Euro im Jahr hätten ihm gereicht. Niemals würde er einfach so verschwinden. Das haben viele, viele Leute gesagt. Auf der anderen Seite wurde der Angeklagte von vielen Zeugen als intelligent, gerissen, beschrieben mit einem Hang zur Selbstüberschätzung, wie die Anwältin Rosetta Puma es heute noch mal nannte. Es heißt ja immer in dubio pro reo, im Zweifel für den Angeklagten, aber
3: nur weil wir die Leiche des Mordopfers nicht gefunden haben, bedeutet das nicht, dass Martin Heuer nicht ermordet worden ist. Wir sind fest davon überzeugt, wir haben eine klare Spurenlage. Natürlich im Zweifel zugunsten eines Angeklagten. Wir haben aber keine Zweifel.
1: Ja, und wie das Gericht in diesem Mordprozess entscheiden wird, das werden wir in 2 Wochen sehen.
0: Und dann hören Sie es natürlich auch hier direkt auf SR3. Simin Sadeghi, bis hierhin, vielen Dank für die Infos.
1: Gerne.

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1: Das ist SR3 für Sie. Die Region am Nachmittag. Hallo. Ja, ohne Menschen, die aus dem Ausland zu uns gekommen sind, würden wir wohl echt in der Klemme stecken, oder? Ja, ich meine jetzt, egal ob in der Medizin, bei Reinigungskräften, Deutschland ist einfach ein Einwanderungsland. Und auch zu uns ins Saarland sind besonders in den letzten Jahren viele Menschen migriert oder geflohen. Damit hat hier fast jede vierte Person eine Anwanderungsgeschichte. Leider gibt es aber häufig Probleme bei der Integration. Die saarländische Landesregierung will sich dem Thema aber jetzt stärker widmen und hat ein Integrations- und Teilhabegesetz vorangebracht. Heute hat es dazu Anhörungen von betroffenen Verbänden gegeben. Noah Sari von der Landespolitikredaktion hier bei SR3 war für uns mit dabei. Hallo Noah.
2: Hey.
1: Noah, warum will die Landesregierung dieses Gesetz und was genau soll es bringen?
2: Es geht ja zum einen darum, die Benachteiligungen, die du ja schon erwähnt hast, zu bekämpfen. Also, dass Menschen mit Migrationsgeschichte im Saarland, wie auch im Rest von Deutschland, zum Beispiel auf dem Arbeitsmarkt oder bei der Jobsuche diskriminiert werden. Mhm. Gleichzeitig, Integration, du hast es genannt, soll auch dafür gesorgt werden, dass die besser gelingt, zum Beispiel mit einer besseren Sprachförderung. Aber aus reiner Menschenfreundlichkeit will die Landesregierung das nicht, sondern eben auch, weil wir wegen des demografischen Wandels Eingewanderte auf dem Arbeitsmarkt brauchen. Das steht aber auch im Gesetzentwurf.
1: Ja, da hat ja jeder was von, ne? Also die Menschen, die hier hinkommen und auch das Land, sind grundsätzlich gute Ziele, würde ich sagen. Was sagen denn die betroffenen Verbände dazu?
2: Die sehen vor allem bei einer grundlegenden Frage ein Problem, der Finanzierung. Das Land gibt nämlich Ziele vor, aber es garantiert keine Gelder für die Umsetzung. Das heißt einfach, dass es für die Kommunen manchmal Geld für Projekte gibt, aber eben keine dauerhafte, sichere Finanzierung. Das haben zum Beispiel die Integrationsbeauftragten von Neunkirchen und Merzig kritisiert.
1: Okay, das klingt ja jetzt so, als wäre noch ganz Grundsätzliches ungeklärt. War die Stimmung bei der Anhörung also eher negativ, oder?
2: Nee, das würde ich nicht sagen. Alle betroffenen Verbände haben begrüßt, dass Integration und Teilhabe im Saarland jetzt gesetzlich verankert werden soll. Es ist sogar der Begriff Meilenstein gefallen. Mhm. Aber gleichzeitig gibt es eben noch einige Stellen, bei denen die Interessensvertreter finden, dass nachgebessert werden muss. Neben der Finanzierung ist das zum Beispiel auch, dass im Gesetz wohl keine einklagbaren Rechte für Betroffene vorgesehen sind. Und der Antirassismusbeauftragte des Saarlands, der hat noch eine gravierende Lücke gesehen. Der Gesetzentwurf würde sich nicht damit auseinandersetzen, dass Menschen auch in saarländischen Institutionen Rassismus erleben. Aber das war ja nur die Anhörung und an dem Gesetz können noch Änderungen vorgenommen werden.
1: Die saarländische Landesregierung will die Integrationsabläufe hier bei uns im Saarland verbessern. Wie, hat uns Kollege Noah Sari erzählt. Ich danke dir.
2: Danke dir.
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0: Mit Glam Glampo reiten wir in Richtung Feierabend. Gentle on my mind. So, jetzt aber runter hier von dem hohen Ross.
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0: Um 16:30 mit Stefanie Balle.
2: Mindestens 360 Tote. Nach der Sturzflut im Grenzgebiet zwischen China und Nepal bleibt die Lage unübersichtlich. Mehr als 1400 Menschen gelten als vermisst, unter ihnen auch deutsche Touristen. Bosnisch-serbischer Armeechef Mladic ist tot. Nach Informationen serbischer Medien starb er mit 84 Jahren in einer Gefängnisklinik in Den Haag. Der Internationale Strafgerichtshof hatte ihn wegen Kriegsverbrechen zu lebenslanger Haft verurteilt. Im Bosnienkrieg waren etwa 100.000 Menschen getötet worden. Kritik an EU-Haushaltsplanung. Bundeskanzler Merz und die Regierungschefs fünf weiterer EU-Staaten fordern Kürzungen beim derzeit geplanten 2-Billionen-Haushalt. Ab Herbst wird über das EU-Budget für 2028 bis 2034 verhandelt. Mordprozess ohne Leiche. Am Landgericht Saarbrücken hat die Verteidigung Freispruch für den Angeklagten Werner S. gefordert. Zur Begründung hieß es, es gebe weder eine Leiche noch Tatwaffe oder Augenzeugen. Ihm wird vorgeworfen, seinen Freund und Geschäftspartner Martin H. unter anderem aus Habgier getötet zu haben.
0: Danke, Stefanie.
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0: Es ist weiterhin schwül warm hier bei uns im Saarland. Sonne, Schleierwolken dabei, aber das ist die Ruhe vorm Sturm, denn aus Flotringen kommt, geht da noch einiges heute in Richtung Unwetter. Sturm, Regen, Gewitter und sogar Hagel heute noch möglich. Bis in die Nacht hinein kann es zum Teil heftige Schauer geben. Deswegen starten wir morgen früh auch oft noch mit Gewitter und Regen. Tagsüber dann aber öfter auch mal Sonne mit dabei und bis 25 Grad.
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0: Vorsicht, da ist immer noch der LKW auf der A8 Saarlouis Richtung Pirmasens zwischen Elversberg und Neunkirchen-Heinitz am besten ein bisschen vorsichtiger fahren. Die neuesten Blitzer stehen in Völklingen in der Schaffhauser Straße zwischen Homburg und Jägersburg kontrollieren sie aktuell, genauso wie auf der A8 Saarlouis Richtung Pirmasens in Höhe der Sulzbachtalbrücke. Zum Nachlesen wie immer für Sie auf sr3.de. Gute und sichere Fahrt!
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0: Ja, bekommen wir denn jetzt im Wallerfang ein Wellness-Resort mit Saunalandschaft, Spa im Wald? Also die Pläne gibt's auf jeden Fall, aber Zweifel auch. Antworten für Sie gleich nach nur einer Nummer.
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0: Mein Name ist Lukas Baumann. Schön, dass Sie dabei sind.

Ach, das klingt doch erstmal fein für uns und unser Saarland. Ein Wellness-Resort mit Spa im Wald, dazu ein Baumwipfelfahrt und einen Saunagarten, wo wir mit Handtuch um unsere Körper lang spazieren können. Die Region am Nachmittag ist bei Ihnen. Ja, in Wallerfang sollte das entstehen im Hotel Scheidberg bei Kerlingen. Die Unternehmensgruppe Interspa aus Stuttgart hat vor gut 2 Jahren den Betrieb übernommen und hatte diese Pläne fertig.

0: wäre jetzt auch bald, sodass wir jetzt mit Spannung den nächsten Wochen entgegensehen, ob jetzt der angekündigte Bauantrag auch kommt.
1: Der muss dann noch genehmigt werden und dann könnte es mit dem Bau losgehen.
2: Okay, ich sag's jetzt mal ein bisschen diplomatisch. Bei einigen Menschen gibt es da noch ein relativ großes Misstrauen, dass daraus überhaupt noch was wird, oder?
1: Ja, es kursieren viele Gerüchte, unter anderem auf Social Media, dass der Investor nicht vertrauenswürdig wäre. Mehrere Medien berichten beispielsweise auch, dass Interspar sich zuletzt beim geplanten Kauf zweier Hotels in Bitburg und Oberwiesenthal nicht an Vertragsverpflichtungen gehalten haben soll. Und auf dem Scheidberg hat vor kurzem die Hotelmanagerin von Interspar gekündigt. Das gibt auch Anlass zu Spekulationen. Die hat mir aber auf Nachfrage gesagt, dass das nicht an Differenzen mit dem Unternehmen lag, sondern daran, dass das mit dem Bebauungsplan so lange gedauert hat.
2: Okay. SR3-Hörerin Marion hat sich auch bei uns gemeldet, hat uns angeschrieben und gefragt, ist das Projekt denn jetzt gescheitert? Lea, was kannst du dazu sagen?
1: Also Landrat Lauer geht weiterhin davon aus, dass es klappt.
0: Ich würde keine Garantie dafür abgeben. Ich sage aber auch nicht, das Projekt ist tot. Dafür habe ich zu wenig Erkenntnis und ich halte mich jetzt zunächst einmal an das Wort meines Vertragspartners, der mir immer noch versichert, dass er das Projekt durchziehen möchte.
1: Dafür spreche auch, dass die Interspar-Gruppe schon Ende 2024 erste Arbeiten begonnen und eine sechsstellige Summe investiert habe. Und ein Unternehmenssprecher von Interspar hat auf SR-Anfrage jetzt auch nochmal bestätigt, dass weiterhin Interesse an dem Standort besteht. Näher wollte er sich aber nicht äußern.
2: Wäre natürlich trotzdem schön für die gesamte Region, wenn das klappen würde mit dem geplanten Wellness-Resort auf dem Scheidberg. Wir halten Sie natürlich da auf dem Laufenden hier bei SR3.

Vorsicht bitte, auf der A8 Luxemburg Richtung Saarlouis ist ein Auto liegen geblieben zwischen Dillingen Mitte und Dreieck Saarlouis. Am besten ein bisschen vorsichtiger fahren. Gute Fahrt, hier ist SR3 für Sie.

0: Also ein Jubiläum ist ja eigentlich ein Grund für lecker Cremor, Korken fallen lassen, einfach feiern. Das von heute ist aber ein Jubiläum, das eher nicht gefeiert wird. Die Lokführer der Saarbahn haben wieder gestreikt. Zum mittlerweile 20. Mal in dieser Tarifrunde und ein Ende ist erstmal nicht in Sicht. Ganz im Gegenteil. Der Chef der Lokführergewerkschaft war heute in Saarbrücken und hat Streiks für den gesamten September angekündigt. SR3-Reporter Laszlo Mura, du beobachtest den Tarifkonflikt ja schon länger. Warum war der Chef jetzt persönlich hier bei uns im Saarland?
1: Am Nachmittag hat es ein Treffen in Brebach gegeben. Der Vorstand der GDL hat die Saarbahn-Lokführer in einer Halle getroffen und darauf eingeschworen, dass jetzt weiterhin gestreikt wird, den ganzen September über. Das hat natürlich auch Strahlkraft, so eine Aussage. Mhm. Von den rund 80 GDL-Lokführern waren grob geschätzt 60 vor Ort. Das spricht dafür, dass die GDL immer noch großen Rückhalt bei den Mitgliedern hat. Die haben auch bei den Reden dann laut applaudiert. Und ich hatte Herrn Reis schon vorher getroffen und da hat er mir Folgendes zu seinem Saarlandbesuch gesagt.
2: Die Kollegen in der Saarbahn wehren sich vehement gegen den Arbeitgeber, der schlussendlich einen Tarifvertrag der GDL nicht zulassen möchte. Und von daher haben wir jetzt gesagt, nach so vielen Streiks, nach so vielen Stunden, über 41 Tage, an denen gestreikt wurde hier im Saarland, sollte an der Stelle der Bundesvorsitzende nicht nur einmal auftauchen, sondern ich mache das jetzt zur Chefsache.
1: Und dann eben auch die Streiks im gesamten September.
0: Und was bedeutet diese Ankündigung für alle von uns, die jetzt mit der Saarbahn fahren wollen?
1: Erstmal, es bedeutet nicht, dass den ganzen September durchgehend gestreikt wird, sondern weiterhin kurzfristig und schwer planbar. Das sind die sogenannten Wellenstreiks, die kennen wir jetzt schon seit einigen Wochen. Die Saarbahn hatte deshalb dauerhaft das Ersatzkonzept eingeführt, das jetzt zuletzt auch dauerhaft gefahren wurde. Das kann den regulären Betrieb natürlich nicht komplett ersetzen, aber zumindest fahren die Züge zu den Stoßzeiten morgens und mittags. Dieses Konzept soll laut Saarbahn jetzt auch noch ein Stück weit ausgebaut werden.
0: Okay, und am Ende muss es ja irgendwie auch ein Kompromiss geben. Ne? Steigen jetzt die Chancen, dass wieder verhandelt wird, Laszlo?
1: Ich habe bei der Saarbahn nachgefragt und auch beim Kommunalen Arbeitgeberverband. Die haben sich beide relativ unbeeindruckt gezeigt, was da der Herr Reis gesagt hat. Sie wollen weiterhin nicht zurück an den Verhandlungstisch. Stattdessen wird weiterhin versucht, die Lokführer vom Verdi-Tarifvertrag zu überzeugen. Das ist der Vertrag, der für 85% der Saarbahn-Beschäftigten gilt. Und ab dem 1. Oktober könnten sie sich dann nach eigener Aussage auf das Tarifeinheitsgesetz berufen und dann würde der Verdi-Tarifvertrag für alle gelten. Trotzdem hätten die GDL-Lokführer weiterhin auch die Möglichkeit zu streiken.
0: Bei der Saarbahn soll weiter gestreikt werden, angekündigt für den ganzen September. Laszlo Mura, danke für die aktuellen Infos.

Alle, die hier aus unserem Saarland Urlaub dieses Jahr in Frankreich im Sommer gemacht haben, die haben es ganz, ganz nah mitbekommen, also zumindest viele davon, dass der Sommer in Frankreich einfach kein normaler war. Waldbrände überall und so weiter. Die Bilanz eines, ja, kann man schon sagen, Horrorsommers in Frankreich ziehen wir gleich am Feierabend mit Julia Becker. Mein Name ist Lukas Baumann und ich wünsche Ihnen einen schönen Feierabend. Auf bald!

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7: 17 Uhr. Der wegen Kriegsverbrechen verurteilte bosnisch-serbische Ex-General Mladic ist tot. Das hat ein ranghoher UN-Vertreter bestätigt. Der 84-Jährige starb in einer Gefängnisklinik in Den Haag. Silke Hane.
8: Dort war er 2021 vom UN-Kriegsverbrechertribunal für das ehemalige Jugoslawien verurteilt worden. Unter anderem wegen des Völkermords in Srebrenica während des Bosnienkriegs. Unter Mladic' Befehl hatten bosnisch-serbische Truppen 1995 nach der Einnahme der Enklave Srebrenica mehr als 8000 Menschen ermordet, die meisten davon Männer und Jungen. Unter Mladic fand auch die mehr als vierjährige Belagerung der bosnischen Hauptstadt Sarajevo statt, der mehr als 10.000 Menschen zum Opfer fielen. Nach dem Krieg hatte Ratko Mladic zunächst in Serbien gelebt. 2011 war er nach 16 Jahren und viel internationalem Druck an das Tribunal in Den Haag ausgeliefert worden.
7: Deutschland und fünf andere Staaten fordern deutliche Kürzungen im kommenden EU-Haushalt. Kanzler Merz sagte nach einem Treffen mit mehreren Regierungschefs in Berlin, die aktuellen Vorschläge der Brüsseler Kommission seien unbezahlbar. Auch Dänemark, Finnland, Schweden, Österreich und die Niederlande pochen auf Kürzungen um mehrere hundert Millionen Euro. Laut Merz finanzieren die sechs Staaten rund 40% des EU-Haushalts. Konkret geht es um die Etatplanungen für die Jahre 2028 bis 2034. Die Bundeswehr lässt in den nächsten Jahren rund 300 neue Gebäude bundesweit bauen. Die entsprechenden Verträge sind heute in Bonn unterzeichnet worden. Nach Angaben des zuständigen Bundesamtes entstehen unter anderem 54.000 zusätzliche Betten. Das Auftragsvolumen liegt demnach insgesamt bei 4,6 Milliarden Euro. Ziel ist, mit Einführung des neuen Wehrdienstes die Vielzahl an neuen Rekruten angemessen unterbringen zu können. Die ersten 14 Gebäude sollen ab Mitte nächsten Jahres fertiggestellt sein. Union und SPD wollen die Tabaksteuer stärker erhöhen als von der Bundesregierung geplant. Nach Infos der Rheinischen Post geht das aus einem Änderungsantrag beider Fraktionen hervor. Danach soll ab dem nächsten Jahr der Steuersatz schrittweise auf etwas mehr als 38 Cent pro Zigarette steigen. In den Regierungsplänen stehen als Ziel knapp 36 Cent. Union und SPD wollen, dass auch die Steuern auf andere Tabakprodukte wie Zigarren oder Pfeifentabak stärker steigen als bisher geplant. Die Saarländische Krankenhausgesellschaft bewertet die Pläne der Landesregierung für mehr Hitzeschutz in den Kliniken positiv. Gesundheitsminister Jung hatte dafür gestern im Landtag 15 Millionen Euro angekündigt. SR-Reporterin Stefanie Balle.
9: Das Geld solle für kurzfristig umsetzbare Maßnahmen ausgegeben werden, die schon im nächsten Sommer Wirkung zeigen, so Jung. Die 15 Millionen Euro werden aus dem Krankenhausinvestitionsfonds genommen, teilte das Ministerium auf SR-Anfrage mit. Der Geschäftsführer der SKG, Jakobs, sagte dem SR, er freue sich, dass der Gesundheitsminister den Appell der Krankenhausgesellschaft erhört habe. Dieser hatte an den sehr heißen Sommertagen mehr Geld vom Land für besseren Hitzeschutz gefordert. Die jetzt angekündigte Geldspritze würde aber sicher nicht als Einmalzahlung ausreichen. Wie genau die 15 Millionen Euro verteilt werden, will der Minister zusammen mit den Krankenhäusern und der SKG-Führung in einigen Wochen gemeinsam festlegen.
7: Die Saarbahn hat an die Fahrgäste appelliert, ihren Ärger über die andauernden Streiks nicht an den Beschäftigten auszulassen. In einer Mitteilung des Unternehmens heißt es, die aktuelle Situation bei der Saarbahn sei für die Kunden belastend. Die Mitarbeiter im Fahrdienst, im Schienenersatzverkehr, in den Werkstätten und im Servicecenter seien aber nicht die Verursacher des Tarifkonflikts. Sie versuchten vielmehr, den Betrieb trotz Streiks so weit wie möglich aufrechtzuerhalten. Die Lokführergewerkschaft GDL hat inzwischen weitere wellenartige Streiks für den ganzen September angekündigt. Und das waren die Nachrichten mit Christian Koch. 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
11: Ganz schön warm heute nochmal. Sowas wie die Abschlussvorstellung des Hochsommers bis 31 Grad. Ja, das habe ich auch gerade auf meinem Handy gesehen. Tatsächlich, ich bin ganz schön ins Schwitzen geraten heute schon. Und dazu ist es auch trocken. In der Nacht zum Freitag allerdings gibt es Gewitter. Die ziehen dann durch. Die können teilweise auch heftig ausfallen. Also wahrscheinlich Hitzegewitter nach diesem Tag. 16 bis 19 Grad. In der Nacht ist auch nicht gerade kühl. Am Freitag dann, also morgen, gibt es mehr Wolken als Sonne. Immer mal wieder Schauer oder Gewitter bei Höchstwerten zwischen 20 und 25 Grad. Das Wochenende wird freundlich. Es gibt aber auch einzelne Regenschauer.
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11: A8 Saarlouis Richtung Pirmasens zwischen Elversberg und Neunkirchen-Heinitz. Hier ist die Straße oder beziehungsweise die rechte Spur wegen eines defekten LKWs im Moment gesperrt. Die A620 Richtung Saarlouis zwischen Saarbrücken, Westspangenbrücke und Völklingen-Ost. Hier gibt es 6 Kilometer Stau, da müssen Sie ungefähr 20 Minuten mehr einplanen. Und in Völklingen in der Schaffhauser Straße, da steht ein Blitzer. Auf der A6 wird noch geblitzt und zwar Richtung Mannheim in Höhe Saarbrücken-Fechingen und auf der A8 Richtung Pirmasens in Höhe Sulzbachtalbrücke. 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
11: Mit Julia Becker am Mikrofon einen wunderschönen Donnerstag-Feierabend für Sie.
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0: SR3 Saarlandwelle mit Peter Maffay. Um gleich 16:45 am Donnerstag.
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0: Und das bespreche ich mit Stefan Schiebelhut. Hallo Stefan.
2: Hallo Julia.
0: Also heute, was war das denn? Plötzlich wieder Hochsommer für einen Tag.
2: Ja, Hochsommer, ziemlich drückend, schwül auch. Es wird jetzt langsam wolkiger und zwar in den nächsten Stunden. Noch ist es meist trocken, aber so etwa heute Abend 21 Uhr, da müssen wir dann von Frankreich her mit kräftigen Gewittern rechnen. Und dabei können in kurzer Zeit so 20 bis 40 Liter Regen pro Quadratmeter oder mehr fallen. Auch Sturmböen sind dann möglich, Tornados bei dieser Wetterlage auch nicht ausgeschlossen. Und das Ganze wird die Nacht über weitergehen. Im Verlauf ziehen die Gewitter ab, aber es folgt dann noch Regen. Die Wolken lockern nur sporadisch mal auf, sodass wir die Mondfinsternis morgen früh kaum sehen können. Das wird meistens bedeckt bleiben bei 19 bis 16 Grad. Und auch morgen früh noch teilweise Regen. Dann wird es im Laufe des Tages mal länger trocken sein. Es kann sich dann auch mal die Sonne zeigen, aber zum Nachmittag hin kommen wieder Schauer und Gewitter, auch kräftige. Und das wird nicht mehr so warm morgen, 20 bis 25 Grad, aber auch nicht mehr so schwül.
0: Dann steht ja das Wochenende vor der Tür. Das ist ja das letzte Augustwochenende. Der ein oder andere hat vielleicht noch was vor. Es werden Festchen gefeiert und so. Werden die denn verregnet sein oder können wir noch mal mit dem Sommer rechnen?
2: Verregnet werden sie nicht sein, aber der ein oder andere Schauer, der ist auf jeden Fall möglich. Am Samstag erst oft freundlich, später dann mehr Wolken und einzelne Schauer bei 20 bis 24 Grad. Und auch am Sonntag mal Sonne, mal Wolken, einzelne Schauer. Wie gesagt, nicht durchgängig regnerisch. Und es wird sogar wieder ein bisschen milder, 22 bis 26 Grad.
0: Das ist noch auf jeden Fall wieder eine Abkühlung nach diesem sehr warmen Tag. Ich glaube, der ein oder andere hat wirklich genug Sommer für dieses Jahr. Ich danke dir für die Aussichten, Stefan. Tschüss.
2: Tschüss.

0: SR3 Saarlandwelle. Das ist All Our Friends Are Dead. How sweet it is to be loved by you. Und hier ist SR3 mit einer Meldung für die Autofahrer. Bitte Vorsicht auf der A6 Richtung Saarbrücken. Zwischen Saarbrücken, Goldene Brem und Grenzübergang Saarbrücken. Gefahr durch Gegenstände auf der Fahrbahn. Und Grenzübergang ist ein ganz gutes Stichwort. Unser Sommer war extrem. Und nicht nur hier in Deutschland, sondern auch in unseren Nachbarländern. Der Sommer, der alles änderte, oder der Sommer der Gefahren. In Frankreich beginnt der Rückblick auf eine nie dagewesene Hitzeperiode. Der Sommer 26 wird als neuer Referenzwert in die französische Wettergeschichte eingehen. Und die Wetterexperten von Météo France mussten eine Reihe neuer Negativrekorde vermelden. Frankreich war von der Hitzewelle dieses Sommers besonders betroffen. Kai Rinecker berichtet für SR3.
1: Die zurückliegenden gut 3 Monate haben etwas mit den Französinnen und Franzosen gemacht. So lassen es zumindest die Titel der ersten Sommerrückblicke vermuten. Der Sommer, der alles änderte, titelt der Infosender France Info. Der Sommer der Gefahren, heißt es bei TF1. Wetterexperte François Jobard musste sehr oft Interviews geben. Er arbeitet beim staatlichen Wetterdienst Météo France am Stadtrand von Paris. Seit 15 Jahren arbeite ich hier schon. Wir haben uns daran gewöhnt, immer wieder neue Hitzerekorde zu vermelden. Aber dieses Jahr hat das ein neues Ausmaß erreicht. Der etwa 40-jährige François Jobard sitzt hinter seinen 3 Bildschirmen und schaut auf die Wetterkarten dieses Sommers. Bisher war 2003 der Sommer, der im kollektiven Gedächtnis der Franzosen blieb. Jetzt gibt es einen neuen Referenzpunkt. Dieses Jahr 2026 wird der neue heißeste Sommer, der hier gemessen wurde. Météo France hat 30 Messstationen im Land verteilt, aus deren Tiefst- und Höchsttemperaturen für jeden Tag ein nationaler Durchschnittswert für Frankreich berechnet wird. Erreicht oder übersteigt dieser Wert 25,3 Grad und bleibt die Temperatur auch an den folgenden 3 Tagen über einem bestimmten Wert, dann sprechen die Wetterexperten bei Météo France von einer Hitzewelle. Der Sommer 2026 kann danach in 3 Hitzewellen aufgeteilt werden. Die Gesamtzahl der Tage aller 3 Hitzewellen zusammen liegt bei 53 Tagen. Der größte Teil dieses Sommers fand in Frankreich als Hitzewelle statt. Das gab es so noch nicht. Die 3. Hitzewelle war die längste. Sie dauerte vom 28. Juli bis zum 20. August, also 23 Tage. Auch die Böden waren nie so trocken. Mitte August waren fast 80% des Landes von extremer Trockenheit betroffen. Die logische Folge aus extremer Hitze und Trockenheit sind Waldbrände von einem Ausmaß und einer Intensität, wie sie Frankreich ebenfalls noch nicht gekannt hat. Dieses Jahr haben wir einen Rekord an verbrannter Fläche seit Beginn der Datenerfassung über Satelliten. Nach Daten des Waldbrandinformationssystems der Europäischen Kommission, EFIS, sind in Frankreich in diesem Jahr bereits rund 100.000 Hektar Wald- und Grünfläche verbrannt. Das französische Innenministerium sprach zuletzt von 120.000 Hektar. Das wäre in etwa das Dreifache des Vorjahres. Hat es Frankreich in diesem Sommer in Europa mit den Hitzewellen am stärksten getroffen? Zumindest war Frankreich stets in der ersten Reihe bei diesem Phänomen der Hitzeglocken in Westeuropa, so Meteorologe François Jobard. Eines hat er in den vergangenen Wochen festgestellt. In den sozialen Netzwerken konnte man in diesem Sommer beobachten, dass die klimaskeptischen Kommentare deutlich abgenommen haben.

0: SR3 mit Diana Ross, Stop in the Name of Love, um 5:30.
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0: Mit Lukas Baumann.
2: Ex-General Mladic ist tot. Der wegen Kriegsverbrechen verurteilte bosnisch-serbische Armeechef starb im Alter von 84 Jahren in einem Gefängniskrankenhaus in Den Haag. Unter seinem Befehl hatten Truppen im Bosnienkrieg 1995 mehr als 8000 Menschen ermordet. Anzeige gegen Infantino. Die Europäische Fußballunion bereitet eine Strafanzeige gegen den FIFA-Präsidenten vor. Hintergrund ist sein inzwischen verworfener WM-Investorenplan. Die Rede ist von möglicher krimineller Misswirtschaft. Das geht aus einem entsprechenden Dokument an ein US-Gericht hervor. Mehr Hitzeschutz in Kliniken. Die saarländische Krankenhausgesellschaft begrüßt die Pläne der Landesregierung. Gesundheitsminister Jung hatte gestern 15 Millionen Euro für den Hitzeschutz in Kliniken angekündigt. Die Gesellschaft erklärte aber auch, die Geldspritze würde nicht als Einmalzahlung ausreichen. Und Saban appelliert an Fahrgäste. Das Unternehmen bat in Zusammenhang mit den Streiks um Respekt gegenüber seinen Beschäftigten. Mitarbeiter seien nicht Verursacher. Sie versuchten vielmehr, den Betrieb so weit wie möglich aufrechtzuerhalten.
0: Dankeschön. Mehr Nachrichten gibt's wieder um 18 Uhr in der Rundschau.
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0: Heute war es richtig warm, bis 30 Grad, 31 Grad sogar in Geislautern zum Beispiel, in Bergen 28 Grad. Und heute Nacht kühlt es auch nicht so sehr ab, wie man sich das vielleicht wünschen würde. 16 bis 18 Grad die Höchsttemperaturen, morgen dann maximal 25 Grad, also wird es gar nicht so viel wärmer wie in der Nacht, nur gerade mal 7, 8 Grad. Ja, ist schon eine ganz interessante Entwicklung, aber das Wochenende allgemein wird kühler. Morgen sind auch ein paar Schauer oder Gewitter unterwegs, auch in der kommenden Nacht gibt es schon Gewitter. Am Samstag gibt es hier und da mal einen Regenschauer, aber es ist recht freundlich bei Höchsttemperaturen zwischen 20 und 26 Grad.
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0: A6 Mannheim Richtung Saarbrücken, zwischen Saarbrücken Goldene Bremm und dem Grenzübergang Saarbrücken Gefahr durch Gegenstände auf der Fahrbahn. Dann die A620 Saarlouis Richtung Saarbrücken zwischen Völklingen und Saarbrücken Gersweiler. Dort gibt es im Moment Stau, da müssten Sie ungefähr eine Viertelstunde mehr einplanen. Die A620 Saarbrücken Richtung Saarlouis zwischen Saarbrücken Westspangenbrücke und Völklingen Ost, 4 Kilometer Stau. Hier müssen Sie etwa auch ungefähr eine Viertelstunde mehr einplanen. Und geblitzt wird im Moment in Nunkirchen am Felswäldchen, in Völklingen in der Schaffhauser Straße und auf der A6 Saarbrücken Richtung Mannheim in Höhe Saarbrücken-Fechingen. 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
0: Mit Julia Becker am Mikrofon. Ich wünsche Ihnen einen schönen Donnerstagnachmittag.
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0: U2 mit One. Ich war heute schon ein bisschen neidisch, als mir jemand erzählt hat, dass er Karten hat für Samstag für das erste Bundesligaspiel der SVE, dass wir mit Eversberg endlich wieder einen Fußballverein in der ersten Fußball-Bundesliga haben. Das ist natürlich wirklich toll. Aber wie gut ist der Verein, die Stadt und das Umfeld überhaupt darauf vorbereitet? Wie Bundesliga-tauglich ist die SVE? SR3-Sportreporter Frank Rundhever hat ein paar Antworten für uns.
1: Nicht alles, aber doch viel ist nun neu. Gestern zum Beispiel das erste öffentliche Training und einer der rund 100 Fans spricht vielen aus dem Herzen.
2: Ja, wir haben jetzt 33 Jahre lang auf Bundesliga gewartet, ja, und das Abenteuer kann jetzt beginnen.
1: Ein Abenteuer, für das immerhin schon viel Erfahrung gesammelt werden konnte. In der zweiten Liga kamen auch zumeist rund 10.000 Zuschauer. Club und Gemeinde mussten etwa lernen, auf beengtem Raum Zuschauerströme zu kanalisieren, installierten dazu auch einen Busschatten.

0: Service, der die Fans von den entlegeneren Parkplätzen zur Arena bringt. Einen Bahnhof hat die Gemeinde nicht, also musste improvisiert werden und das funktionierte zumeist sehr ordentlich. Bürgermeister Bernd Huf schaut jetzt aber schon nach vorne.
1: Man muss jetzt sehen, wenn 15.000 Zuschauer hierher kommen, dann ist das wieder 50% mehr als das, was jetzt hier war.
0: Das gilt für die Zeit nach der Fertigstellung der sogenannten Nordtribüne. Sie wird aktuell und auch weiter während des Spielbetriebs umgebaut. Am Ende soll sie 5.000 Plätze fassen, die Stadionkapazität also auf 15.000 erhöhen. Schon zur Rückrunde sollen Fans zumindest auf dem Unterrang der neuen Tribüne Spiele verfolgen können. Tatsache ist auch, weitere Parkplätze werden dann benötigt. Gemeinde, Land und Club suchen derzeit nach Baumöglichkeiten. Noch einmal Bürgermeister Huf.
1: Andere Gemeinden dieser Größenordnung haben vielleicht einen Beamten im kommunalen Ordnungsdienst. Wir haben jetzt 5. Reicht immer noch nicht aus. Der Bauhof hat am Ende des Spieltags oder die Tage danach einiges zu tun. Die Gemeinde und die Gemeindeverwaltung ist schon sehr beansprucht.
0: Und trotzdem, auf Grundlage der Erfahrungen aus den Zweitliga-Jahren scheinen Club und Gemeinde gewappnet für das, was nun kommt. Denn im Grunde ist nur eines wirklich größer, die Namen der gegnerischen Clubs. Ja, auch die TV-Sender verlangen etwas mehr und wenn es irgendwann ein großes Hotel oder eben einen Bahnhof gäbe, wäre das sicher hilfreich. Das Fazit also, in einigen Bereichen geht perspektivisch sicher mehr, aber Club und Gemeinde werden sich zusammenraufen und das Bundesliga-Kind erstmal schaukeln. Und die Fans, die glauben daran, dass die SVE in der ersten Liga bleibt.
2: Absolut. Wir haben uns gut verstärkt, vor allen Dingen im Sturm.
3: Weil sie stark genug ist, kann sein, wach.
4: Weil die erste Saison die leichtere ist.
5: Es wird halt schwieriger, weil so zwischen 10 und 12 denke ich schon, dass die Mannschaft erreichen könnte, die Liga zu halten.
0: Und sollte der Klassenerhalt tatsächlich geschafft werden, dann hat man im Saarland auch schon wieder etwas mehr Erfahrung und dann mehr Zeit, sich noch besser aufzustellen, als es jetzt schon ist.
6: SR3, das war ein Beitrag von Frank Rundhever. Und ich habe jetzt noch was für die Autofahrer. Bitte Vorsicht. Auf der A620 Saarlouis Richtung Saarbrücken in der Einfahrt Saarlouis Mitte. Gefahr durch Holzteile auf der Fahrbahn. Und Vorsicht bitte auch auf der A6 Richtung Saarbrücken zwischen dem Kreuz Neunkirchen und Rohrbach. Gefahr durch Gegenstände auf der Fahrbahn. So ganz konkret wissen wir nicht, was es ist. Genauso auf der A6 Richtung Saarbrücken zwischen Goldene Prem und dem Grenzübergang. Da liegen auch Gegenstände auf der Fahrbahn. Also da bitte ein bisschen vorsichtig sein. Ich wünsche Ihnen eine gute Fahrt.
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SR3 Saarlandwelle mit Dusty Springfield, You Don't Have to Say You Love Me. Und hier gibt's nochmal die Meldung von der A6. Für alle Autofahrer, die Richtung Saarbrücken fahren, zwischen dem Kreuz Neunkirchen und Rohrbach besteht Gefahr durch Gegenstände auf der Fahrbahn. Und gleich ist hier Zeit für die Rundschau. Ich wünsche Ihnen ganz viel Spaß und gute Informationen damit.

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2: Um 18 Uhr mit Stefanie Balle und diesen Themen. Mordprozess ohne Leiche. Verteidiger fordert Freispruch. Der Schlächter von Srebrenica, Ratko Mladic, ist tot. Und mehr Hitzeschutz für Patienten. Krankenhausgesellschaft begrüßt die Ministerpläne. Das Wetter. Allmählich wird's ungemütlich. In der Nacht sind heftige Gewitter möglich und es kühlt auf bis zu 16 Grad ab. Im sogenannten Mordprozess ohne Leiche am Saarbrücker Landgericht hat die Verteidigung heute Freispruch für den Angeklagten Werner S. gefordert. Dem Saarbrücker Unternehmensberater wird vorgeworfen, seinen Freund und Geschäftspartner unter anderem aus Habgier getötet zu haben. Gestern hatte die Staatsanwaltschaft lebenslange Haft für ihn gefordert. SR3-Reporterin Simin Sadeghi.
3: Es gäbe keine Leiche, keine Tatwaffe, keine Augenzeugen und selbst beim Tatort im Saarbrücker Nauwieser Viertel haben die Verteidiger von Werner S. ihre Zweifel. Und auch der Angeklagte selbst beteuerte bis zum Schluss seine Unschuld. Er machte heute von seinen letzten Worten im Gericht Gebrauch und sagte, so wörtlich, er habe den Martin nicht umgebracht, er sei unschuldig. Auch den Vorwurf der Untreue haben die Verteidiger zurückgewiesen. Die Staatsanwaltschaft wirft dem 60-Jährigen vor, über Jahre hinweg Scheingeschäfte von 500.000 Euro auf den Namen seines Freundes Martin H. abgewickelt zu haben, ohne dass der davon wusste. Als H. deswegen gerichtlich belangt werden sollte, habe Werner S. ihn heimtückisch getötet und die Leiche weggeschafft, um die Straftaten zu verdecken. Dafür hat die Staatsanwältin beim Schwurgericht lebenslänglich mit Feststellung der besonderen Schwere der Schuld beantragt. Das Urteil soll in 2 Wochen fallen.
2: Die Europäische Fußballunion UEFA bereitet eine Strafanzeige gegen FIFA-Präsident Infantino vor. Hintergrund ist dessen inzwischen verworfener WM-Investorenplan. Das geht aus einem entsprechenden Dokument an ein US-Gericht hervor. Demnach fordert die UEFA die FIFA und beteiligte Finanzinstitute auf, Dokumente zum gescheiterten Projekt herauszugeben. Die Rede ist von möglicher krimineller Misswirtschaft. In dem Antrag heißt es, der Plan sei dazu gedacht gewesen, Infantino und einem kleinen Kreis eine dauerhafte Beteiligung an den wertvollsten Vermögenswerten der FIFA zu verschaffen, und zwar zum Nachteil der FIFA. Ratko Mladic ist tot. Der bosnisch-serbische Kriegsverbrecher starb 84-jährig in einem Gefängniskrankenhaus in Den Haag. Wegen der Tötung tausender Zivilisten im Bosnienkrieg in den 90er Jahren wurde er als der Schlächter von Srebrenica bekannt.
4: Mladic verbüßte eine lebenslange Haftstrafe im internationalen Gefängnis der UN in Den Haag. Dort war er 2021 vom UN-Kriegsverbrechertribunal für das ehemalige Jugoslawien verurteilt worden. Unter anderem wegen des Völkermords in Srebrenica während des Bosnienkriegs. Unter Mladic' Befehl hatten bosnisch-serbische Truppen 1995 nach der Einnahme der Enklave Srebrenica mehr als 8000 Menschen ermordet, die meisten davon Männer und Jungen. Unter Mladic fand auch die mehr als 4-jährige Belagerung der bosnischen Hauptstadt Sarajevo statt, der mehr als 10.000 Menschen zum Opfer fielen. Nach dem Krieg hatte Ratko Mladic zunächst in Serbien gelebt. 2011 war er nach 16 Jahren und viel internationalem Druck an das Tribunal in Den Haag ausgeliefert worden. Aus dem ARD-Studio Südosteuropa, Silke Hane.
2: Deutschland und 5 weitere Staaten fordern deutliche Kürzungen im kommenden EU-Haushalt. Kanzler Merz sagte nach einem Treffen mit mehreren Regierungschefs in Berlin, die aktuellen Vorschläge der EU-Kommission seien unbezahlbar. Auch Dänemark, Finnland, Schweden, Österreich und die Niederlande pochen auf Kürzungen um mehrere 100 Millionen Euro. Laut Merz finanzieren diese 6 Staaten rund 40% des EU-Haushalts. Konkret geht es um die Etatplanungen für die Jahre 2028 bis 2034. Wegen Unregelmäßigkeiten bei der Materialbeschaffung ist der Leiter des Bauhofs der Gemeinde Schiffweiler fristlos entlassen worden. Bürgermeister Cedric Jochum, CDU, hatte den 43-Jährigen nach eigenen Angaben vergangene Woche vorläufig vom Dienst freigestellt. Die jetzt erfolgte Kündigung wollte der Anwalt der Gemeinde auf SR-Anfrage nicht bestätigen, da es um Angelegenheiten aus nicht öffentlicher Sitzung des Hauptausschusses gehe. Die erforderlichen Schritte aber seien eingeleitet. Thomas Galber berichtet.
5: Das Vertrauensverhältnis sei aufgrund massiver Pflichtverletzungen nachhaltig gestört, deshalb die fristlose Kündigung, so steht es in der Vorlage für den Ausschuss, die der Anfang der Woche abgesegnet hat. Dabei ließ sich die Vorlage fast wie ein Ermittlungsbericht. Der Ex-Polizist Jochum hatte nach ersten Hinweisen eine Art Soko eingesetzt. Mitarbeiter konfrontierten den Bauhofleiter mit den Vorwürfen, fuhren mit ihm Baustellen ab, wo das auf Gemeindekosten bestellte Material aber offenbar nie gelangt. War. Kein frischer Beton am Kreisel Landsweiler, keine anthrazitfarbenen Treppen am Jugendcamp Street, keine Muschelkalksteine an der Kita Wiesengrund. All das hatte der 43-Jährige offenbar für sein Privathaus abgezweigt. Dort sei das Material teils palettenweise während der Rundfahrt dann auch entdeckt worden. Laut Vorlage knickte der 43-Jährige ein, legte ein Teilgeständnis ab. Insgesamt soll es um bis zu 2 Dutzend Bestellungen gehen. Wie hoch der Schaden ist, steht noch nicht fest. Von Amts wegen hat die Staatsanwaltschaft bislang kein Verfahren eingeleitet. Sie wartet auf die angekündigte Strafanzeige der Gemeinde.
2: Die Bundeswehr lässt deutschlandweit in den kommenden Jahren rund 300 neue Gebäude bauen. Die entsprechenden Verträge sind heute in Bonn unterzeichnet worden. Geplant sind Kompaniegebäude mit Lehrsälen für Soldaten, Waffenkammern und Unterkünfte mit mehr als 54.000 Betten. Ziel sei es, mit Einführung des neuen Wehrdienstes die Vielzahl an neuen Rekrutinnen und Rekruten angemessen unterbringen zu können. Das gesamte Auftragsvolumen liegt demnach bei 4,6 Milliarden Euro. Die ersten 14 Gebäude sollen den Angaben zufolge ab Mitte kommenden Jahres fertiggestellt werden. Geld für Sonnenschutzrollos, Ventilatoren, vielleicht sogar für Klimaanlagen? Die saarländische Krankenhausgesellschaft SKG begrüßt die Ankündigung von Gesundheitsminister Jung, 15 Millionen Euro für den Hitzeschutz in Kliniken bereitstellen zu wollen. Das hatte der Minister gestern im Landtag angekündigt.
6: Das Geld solle für kurzfristig umsetzbare Maßnahmen ausgegeben werden, die schon im nächsten Sommer Wirkung zeigen, so Jung. Die 15 Millionen Euro werden aus dem Krankenhausinvestitionsfonds genommen, teilte das Ministerium auf SR-Anfrage mit. Der Geschäftsführer der SKG, Jakobs, sagte dem SR, er freue sich, dass der Gesundheitsminister den Appell der Krankenhausgesellschaft erhört habe. Diese hatte an den sehr heißen Sommertagen mehr Geld vom Land für besseren Hitzeschutz gefordert. Die jetzt angekündigte Geldspritze würde aber sicher nicht als Einmalzahlung ausreichen. Wie genau die 15 Millionen Euro verteilt werden, will der Minister zusammen mit den Krankenhäusern und der SKG-Führung in einigen Wochen gemeinsam festlegen. SKG-Geschäftsführer Jakobs hofft darauf, dass der Zuschuss für Hitzeschutzmaßnahmen gezahlt werde, ohne dass die Kliniken einen Eigenanteil tragen müssten. So werde das beispielsweise in Rheinland-Pfalz gehandhabt.
2: Die Saarbahn hat an die Fahrgäste appelliert, ihren Ärger über die andauernden Streiks nicht an den Beschäftigten auszulassen. In einer Mitteilung des Unternehmens heißt es, die aktuelle Situation bei der Saarbahn sei für die Kunden belastend. Die Mitarbeiter im Fahrdienst, im Schienenersatzverkehr, in den Werkstätten und im Servicecenter seien aber nicht die Verursacher des Tarifkonflikts. Sie versuchten vielmehr, den Betrieb trotz der Streiks so weit wie möglich aufrechtzuerhalten. Die Lokführergewerkschaft GDL hat unterdessen weitere wellenartige Streiks für den ganzen September angekündigt. Die heutige Aufführung der West Side Story bei den Opernfestspielen am Saarpolygon ist abgesagt worden. Das haben die Veranstalter mitgeteilt. Der Grund sei die aktuelle Unwettergefahr. Die Entscheidung sei in Abstimmung mit den örtlichen Behörden und Einsatzkräften getroffen worden. Der Veranstalter hat für Montag einen Ausweichtermin bekannt gegeben. Die Einlasskarten würden ihre Gültigkeit behalten. Sie könnten aufgrund der Terminverschiebung aber auch zurückgegeben werden. Beim Ausbau des Hotels Scheidberg bei Wallerfangen zu einem Wellness-Resort gibt es Verzögerungen. Das hat der Saloyer Landrat Patrick Lauer dem SR bestätigt. Der Investor wolle dennoch an den Plänen festhalten. Für SR-Info Lea Kielnecker.
7: Der Grund dafür, dass das Wellness-Ressort nicht wie geplant bis Ende des Jahres fertig wird, sei, dass es so lange gedauert hätte, den Bebauungsplan aufzustellen. Erst Ende Juni hat die Gemeinde Wallerfangen das Baurecht für das Projekt geschaffen. Jetzt liegt der Ball beim Investor, der Interspar-Gruppe aus Stuttgart. Diese müsste jetzt einen Bauantrag stellen, was sie laut Lauer für die nächsten Wochen angekündigt hat. Der Antrag muss dann noch genehmigt werden, dann kann der Bau losgehen. Gerüchten, dass das Projekt gescheitert sei, widerspricht Lauer. Immerhin habe der Investor bereits einen sechsstelligen Betrag am Scheidberg investiert und erste Arbeiten vorgenommen. Sollte es doch noch dazu kommen, dass der Investor aussteigt, sei laut Lauer zumindest kein finanzieller Schaden für die Steuerzahler entstanden. Ein Sprecher von Interspar hat auf SR-Anfrage mitgeteilt, dass weiterhin Interesse an dem Standort bestehe. Weitere Details wollte er nicht nennen.
2: Bei der Ruder-WM in Amsterdam haben die Leichtgewichtsruderer die erste Medaille für Deutschland gewonnen. Im Männer-Doppelsitzzweier sicherten sich Maximilian Rühling und Naveen Shah Silber hinter Usbekistan. Und das war die SR-Info-Rundschau. Um 10:10 begleitet sie Julia Becker weiter durch den SR3-Feierabend. Hallo Julia.
8: Hi Steffi.
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8: Ein richtig heißer Tag war das heute nochmal mit Temperaturen bis 31 Grad. In der Nacht bleibt's mild, 16 bis 19 Grad und morgen wird's dann gar nicht so viel wärmer mit Höchsttemperaturen zwischen 20 und 25 Grad. Sonne und immer mal wieder Schauer oder Gewitter. Am Wochenende wird's freundlich, aber Regenschauer sind auch mit dabei.
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8: A1 Trier Richtung Saarbrücken zwischen Eppelborn und Illingen. Gefahr durch ein totes Tier auf der Fahrbahn. Und auf der A620 Richtung Saarbrücken zwischen Völklingen und Saarbrücken-Gersweiler 4 Kilometer Stau. Hier müssen Sie etwa 15 Minuten mehr einplanen. Geblitzt wird in Nunkirchen am Felswäldchen, in Völklingen in der Schaffhauser Straße und auf der A6 Saarbrücken Richtung Mannheim in Höhe Saarbrücken-Fechingen. Ich wünsche Ihnen eine gute Fahrt.
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8: Ich habe Musik für Sie dabei von Jonathan Zelter und Manfred Mann. Ich bin Julia Becker. Schönen Tag für Sie.
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SR3 Saarlandwelle mit Jennifer Rush und Destiny. Der fängt auch mit D an, der Drakeli. Den gibt's gleich nach Bartome nur bei dir.

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0: SR3 Saarlandwelle mit Supertramp, Take the Long Way Home. Ja, das reicht schon vielleicht für einen langen Spazierweg. So knapp 5 Minuten dauert der Titel. Und jetzt ist es 7:30.
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0: Mit Hajo Müller.
2: Kritik an langfristiger EU-Haushaltsplanung. Deutschland und 5 weitere Staaten fordern angesichts des Haushaltsvolumens von rund 1,8 Billionen Euro Kürzungen von mehreren 100 Milliarden Euro. Kanzler Merz sagte, die geplante Aufstockung um bis zu 60% sei unbezahlbar. Ex-General Mladic ist tot. Der wegen Kriegsverbrechen verurteilte bosnisch-serbische Armeechef starb im Alter von 84 Jahren in einem Gefängniskrankenhaus in Den Haag. Unter seinem Befehl hatten Truppen im Bosnienkrieg 1995 mehr als 8000 Menschen ermordet. Plädoyer im Mordprozess ohne Leiche. Am Landgericht Saarbrücken hat die Verteidigung Freispruch für den Angeklagten Werner S. gefordert. Zur Begründung hieß es, es gebe weder eine Leiche noch Tatwaffe oder Augenzeugen. Werner S. wird vorgeworfen, seinen Freund und Geschäftspartner Martin H. unter anderem aus Habgier getötet zu haben. Und Saarbahn appelliert an Fahrgäste. Das Unternehmen bat im Zusammenhang mit den Streiks um Respekt gegenüber seinen Beschäftigten. Mitarbeiter seien nicht Verursacher. Sie versuchten vielmehr, den Betrieb so weit wie möglich aufrechtzuerhalten.
0: Vielen Dank. Mehr Nachrichten gibt's wieder 19 Uhr.
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0: Es ist ganz schön heiß gewesen heute nochmal, bis 31 Grad. In der Nacht bleibt's mild, leider, hätte ich jetzt fast gesagt, ne? 16 bis 19 Grad. Morgen 20 bis 25 Grad, mehr Wolken als Sonne und immer mal wieder Schauer und Gewitter, auch heute Nacht.
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0: Vorsicht A6 Richtung Mannheim zwischen Saarbrücken, Goldene Prem und dem Dreieck Saarbrücken. Gefahr durch Gegenstände auf der Fahrbahn. Und die neuesten Blitzer stehen in Nunkirchen am Felswäldchen, in Völklingen in der Schaffhauser Straße und auf der A6 Saarbrücken Richtung Mannheim in Höhe Saarbrücken-Fechingen. So viel Zeit muss sein. Ich wünsche Ihnen eine gute Fahrt. 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
0: Wir sprechen in dieser Woche auf SR3 übers Campen. Das finde ich ein interessantes und spannendes Thema. Und was nicht überraschend ist für den einen oder anderen, ist, dass viele Niederländer zum Campen ins Saarland kommen. Mehr dazu gleich. Vorher noch Musik von Wham und Chicago. Ich bin Julia Becker.
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0: SR3 Saarlandwelle mit dem Oberthema Camping im Saarland diese Woche. Hier bei uns im Saarland, da hat man einiges, was man besuchen kann und erleben kann. Städte, auch viele Dörfer, Industriekultur, wunderschöne Natur. Und man ist auch ganz schnell von hier aus an Zielen wie zum Beispiel Straßburg oder Metz und so weiter und so fort. Und anscheinend sehen das auch so richtige Großstädter so ähnlich. Und die zieht's zu uns ins Saarland. SR3-Reporterin Karin Meyer hat ein paar Leute gefunden, die kommen aus Amsterdam und haben sich hier bei uns einen Traum erfüllt.
1: Die Girtenmühle liegt nicht in Holland, trotzdem ist sie in niederländischer Hand. Auf dem Parkplatz stehen überwiegend Autos mit niederländischem Kennzeichen. An der Rezeption:
2: Mein Name ist Gidi, bin 37 Jahre alt. Wir haben 10 Jahre zurück in 2016 angefangen mit unserem neuen Leben, schönen Campingplatz. Und ja, wir betreiben das mit ganz viel Spaß.
1: Mit ganz viel Spaß und ziemlich viel Arbeit, könnte man dazu sagen.
2: 7 Uhr fangen wir an mit alle Brötchen abbacken, lecker Croissants, Frühstücken vorbereiten. Dann geht's los.
1: Das geht so weiter bis Mitternacht, aber das scheint den Campingplatzbesitzer nicht zu stören.
2: Wir machen jeden Tag schön Lagerfeuer auf der Terrasse. Schön alle Leute zusammenbringen.
1: 2 Familien, ursprünglich aus Amsterdam, haben das Landgut im Saarland ersteigert und haben an der Girtenmühle den Neustart gewagt.
2: Ja, wir wollten weg aus der großen Stadt und schön mitten in der Natur. Und dann ist hier Saarland der perfekte Ort. Mhm. Wunderschön, direkt am Bach. Kann man zo direkt im Wald schön wandern, Fahrrad fahren. Schwimmen beim Stausee.
1: Den Campingplatz haben sie gekauft und ihm eine besondere Note gegeben.

0: geben. Auf dem Platz stehen überwiegend große Zelte, wenige Wohnwagen. Die Atmosphäre ist angenehm und entspannt, findet auch Camperin Daniela. Sie kommt zufälligerweise aus Holland.
1: Das gefällt sehr gut, weil wir haben dieses Jahr für das erste Mal unseren Hund mit. Und deswegen fahren wir nach Deutschland und haben wir diese Camping gefunden. Und das gefällt uns sehr.
0: Etwa 100 Stellplätze gibt es an der Girtenmühle. Manche Gäste bleiben nur eine Nacht, manche verbringen 3 bis 4 Wochen hier. Und sie treffen auf viele Gäste aus den Niederlanden. Wie ist das gelungen?
2: Ja, wir machen in Niederlande Werbung, aber in Deutschland natürlich auch. Und ja, das spricht sich rum. Und dann kommen auf einmal ganz viele Niederländer hier.
0: Zack, zack, zack. Und das macht Ridi Spaß. Er ist gut gelaunt und freundlich. Das Geschäft läuft. Die Übernachtungszahlen steigen. Gut für die Besitzer des privaten Campingplatzes in der Nähe von Losheim.
2: Ich denke, dass Campen einfach populärer wird. Und auch zum Beispiel dieses Jahr mit dem super schönen Wetter. Man braucht nicht zu Italien zu fahren oder Südspanien für schönes Wetter.
3: Genau, das ist auf jeden Fall gegeben gewesen in diesem Sommer im Saarland. Raus in die Natur, Camping im Saarland. 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
1: Im Tarifstreit zwischen der Saarbahn und der Gewerkschaft Deutscher Lokführer ist weiter keine Lösung in Sicht. Wir schauen uns die Situation heute Abend genauer an. Am Sonntag wird im Regionalverband Saarbrücken eine neue Regionalversammlung gewählt, weil die Wahl 2024 ungültig ist. Auch das ist ein Thema. Und der Stummfilm hat viele Fans. Eine von ihnen hat deshalb ein Festival in Saarbrücken organisiert.
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15: 19 Uhr. Die Bundeswehr hat Verträge zum Bau zahlreicher neuer Gebäude geschlossen. Grund ist, den Angaben zufolge, die Einführung des neuen Wehrdienstes. In den Gebäuden sollen insbesondere Rekruten untergebracht werden. Dietmar Dörner für SR Info.
16: Die Bundeswehr investiert für die rund 300 neuen Bauten 4,6 Milliarden Euro. Geplant sind Kompaniegebäude mit Lehrsälen für Soldatinnen und Soldaten, Waffenkammern und Unterkünfte mit mehr als 54.000 Betten, teilte die Bundeswehr heute in Bonn mit. Mit dem Bau der ersten Gebäude soll noch in diesem Jahr begonnen werden. Geplant ist, dass die ersten 14 Bauten bereits Mitte 2027 fertiggestellt sind. Möglich wird die schnelle Realisierung, weil nicht individuell gebaut wird, sondern standardisiert. Viele der 300 Gebäude werden also ähnlich oder gleich aussehen. Die Bundeswehr begründet die Notwendigkeit der neuen Gebäude unter anderem damit, dass durch den neuen Wehrdienst zukünftig mehr Soldatinnen und Soldaten gebraucht werden.
15: Die Europäische Fußballunion UEFA bereitet eine Strafanzeige gegen FIFA-Präsident Infantino vor. Hintergrund ist dessen inzwischen verworfener WM-Investorenplan. Das geht aus einem entsprechenden Dokument an ein US-Gericht hervor. Demnach fordert die UEFA die FIFA und beteiligte Finanzinstitute auf, Dokumente zum gescheiterten Projekt herauszugeben. Die Rede ist von möglicher krimineller Misswirtschaft. Laut Antrag sei der Plan dazu gedacht gewesen, Infantino und einem kleinen Kreis eine dauerhafte Beteiligung an den wertvollsten Vermögenswerten der FIFA zu verschaffen, und zwar zum Nachteil der FIFA. Nach der Sturzflut im Grenzgebiet zwischen China und Nepal bleibt die Lage unübersichtlich. Die betroffene Himalaya-Region ist abgelegen und laut Helfern derzeit kaum erreichbar. Straßen und Brücken wurden weggespült, Telekommunikation und Stromversorgung sind teils ausgefallen. Die Behörden melden bislang mindestens 360 Tote. Mehr als 1400 Menschen gelten als vermisst, unter ihnen 8 deutsche Touristen. Im sogenannten Mordprozess ohne Leiche am Landgericht Saarbrücken hat die Verteidigung einen Freispruch für den Angeklagten Werner S. gefordert. Dem Saarbrücker Unternehmensberater wird vorgeworfen, seinen Freund und Geschäftspartner Martin H. unter anderem aus Habgier getötet zu haben. Gestern hatte die Staatsanwaltschaft lebenslange Haft für den Angeklagten gefordert. SR-Reporterin Simin Sadeghi.
5: Es gäbe keine Leiche, keine Tatwaffe, keine Augenzeugen und selbst beim Tatort im Saarbrücker Nauwieser Viertel haben die Verteidiger von Werner S. ihre Zweifel. Und auch der Angeklagte selbst beteuerte bis zum Schluss seine Unschuld. Er machte heute von seinen letzten Worten im Gericht Gebrauch und sagte, so wörtlich, er habe den Martin nicht umgebracht, er sei unschuldig. Auch den Vorwurf der Untreue haben die Verteidiger zurückgewiesen. Die Staatsanwaltschaft wirft dem 60-Jährigen vor, über Jahre hinweg Scheingeschäfte von 500.000 Euro auf den Namen seines Freundes Martin H. abgewickelt zu haben, ohne dass der davon wusste. Als H. deswegen gerichtlich belangt werden sollte, habe Werner S. ihn heimtückisch getötet und die Leiche weggeschafft, um die Straftaten zu verdecken.
15: Das Urteil wird in 2 Wochen erwartet. Beim Ausbau des Hotels Scheidberg bei Wallerfangen zu einem Wellness-Resort gibt es Verzögerungen. Das hat der Saarlouier Landrat Patrick Lauer dem SR bestätigt. Der Investor wolle dennoch an den Plänen festhalten. Der Grund dafür, dass das Wellness-Resort nicht wie geplant bis Ende des Jahres fertig wird, sei, dass es so lange gedauert hätte, den Bebauungsplan aufzustellen. Und das waren die Nachrichten mit Daniel Magar. 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
6: Einige Wolken gab es heute zwar, aber es war doch ordentlich heiß, bis 31 Grad. Heute Nacht kühlt es gerade mal auf, milde 16 bis 19 Grad ab. Morgen dann maximal 25 Grad mit mehr Wolken als Sonne und ein paar Schauern oder Gewittern. Samstag und Sonntag freundlich, aber auch ein paar Schauer sind möglich.
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6: Es wird geblitzt in Reiskirchen, in der Robert-Bosch-Straße, in Nunkirchen am Felswäldchen und in Völklingen in der Schaffhauser Straße. Ich wünsche Ihnen eine gute Fahrt.
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6: Julia Becker ist am Mikrofon. Einen schönen Donnerstag-Feierabend für Sie.
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Wir sind groß und mit einer Meldung von der Straße. Von der A62 Landstuhl Richtung Nonnweiler in der Ausfahrt Nufelden-Türkismühle besteht Gefahr durch Gegenstände auf der Fahrbahn. Und hier wird noch geblitzt, das gebe ich Ihnen schnell noch mit. Ein neuer Blitzer, der steht in Reiskirchen in der Robert-Bosch-Straße. Und Sie wissen Bescheid, alle Blitzer können Sie jederzeit nachlesen auf sr3.de und in unserer schönen App.

0: SR3 Saarlandwelle mit den Rolling Stones. Start me up um gleich 7:30.
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0: Heute Nacht wird's ganz schön mild. Ja, nicht ganz eine tropische Nacht, aber fast 16 bis 18 Grad. Das ist für nachts schon recht warm. Da waren wir einiges kühlere gewöhnt, sage ich jetzt mal. Die letzten Nächte waren ein bisschen angenehmer. Morgen wird es gar nicht so viel wärmer, nur 20 bis 25 Grad. Also das mit der Hitze war auch nur ein kurzes Gastspiel. Und am Wochenende wird es angenehm mit einem Regenschauer hier und da. Heute Nacht übrigens kann es dann doch ein paar heftige Gewitter geben.
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0: Die A62 Richtung Nonnweiler in der Ausfahrt Nufelden-Türkismühle. Gefahr durch Gegenstände auf der Fahrbahn und geblitzt wird in Reiskirchen, in der Robert-Bosch-Straße, in Nunkirchen am Felswäldchen und in Völklingen in der Schaffhauser-Straße. 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
0: Mit Julia Becker am Mikrofon und Musik von Vita und Sliman Jitteledon. Außerdem habe ich das ILO für Sie mit All Over the World.
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Bitte Vorsicht auf der L113 zwischen Eschweilerhof und Kirkel-Neuhäusel. In beiden Richtungen besteht Gefahr durch Rinder auf der Fahrbahn. Rinder, nicht Kinder. Bitte Vorsicht auch auf der A8 Richtung Saarlouis zwischen Perl und Perlborg. Gefahr durch einen defekten PKW. Und A62 Landstuhl Richtung Nonnweiler in der Ausfahrt Nuffelden-Türkis-Mühle besteht auch weiterhin noch Gefahr durch Gegenstände auf der Fahrbahn.

0: 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SR3 Saarlandwelle mit Julian Le Play und Team. Wir sprechen übers Wetter. Heute Nacht, wie gesagt, kann es heftige Gewitter geben, auch einige gleichzeitig über das ganze Saarland verteilt. Und am Wochenende wird das Wetter wieder etwas ruhiger, aber auch ein Regenschauer könnte mal drin sein. Stefan Schiebelhut.
1: Der ein oder andere Schauer, der ist auf jeden Fall möglich. Am Samstag erst oft freundlich, später dann mehr Wolken und einzelne Schauer bei 20 bis 24 Grad. Und auch am Sonntag mal Sonne, mal Wolken, einzelne Schauer. Wie gesagt, nicht durchgängig regnerisch. Und es wird sogar wieder ein bisschen milder, 22 bis 26 Grad.

SR3 Saarlandwelle mit Donna Summer und Bad Girls und jetzt noch mit rhythmischen Klängen von Salome de Bahia, Masque Nada. Ich wünsche Ihnen einen wunderschönen restlichen Abend mit unserem Radioprogramm. Ich bin Julia Becker. Tschüss, bis morgen.

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3: 20 Uhr. Der Regionalverband Saarbrücken wird weitere Anteile an der Saarland Heilstätten GmbH, kurz SHG, übernehmen. Dafür hat die Regionalversammlung grünes Licht gegeben. Mit über 86% wäre der Regionalverband dann Hauptanteilseigner an der SHG, die unter anderem mehrere Kliniken in der Region hält. SR-Reporter Felix Schneider.
4: Die Regionalversammlung hat einstimmig bei Enthaltung der Freien Wählerfraktion für den Kauf von rund 45% weiterer Anteile an der SHG von der Deutschen Rentenversicherung gestimmt, für etwa 2,7 Millionen Euro. Der Regionalverband will damit mehr Verantwortung übernehmen und mehr Entscheidungsspielraum bekommen. Bislang war die Deutsche Rentenversicherung der größte Anteilseigner der SHG. Nach einem Urteil des Bundesrechnungshofs muss sie jedoch ihre Anteile abgeben, weil sich der Geschäftsbereich der SHG von Reha auf den Akutbereich verschoben hatte.
3: Im sogenannten Mordprozess ohne Leiche am Landgericht Saarbrücken hat die Verteidigung Freispruch für den Angeklagten gefordert. Zur Begründung hieß es gebe weder eine Leiche noch eine Tatwaffe oder Augenzeugen. Der 60-jährige Angeklagte selbst beteuerte noch einmal seine Unschuld. Dem Saarbrücker Unternehmensberater wird vorgeworfen, seinen Freund und Geschäftspartner Martin H. unter anderem aus Habgier getötet und die Leiche beseitigt zu haben. Die Staatsanwaltschaft fordert für ihn eine lebenslange Haftstrafe. Das Urteil soll in 2 Wochen verkündet werden. Die Bundeswehr lässt in den kommenden Jahren rund 300 neue Gebäude bauen. Die entsprechenden Verträge sind heute in Bonn unterzeichnet worden. Nach Angaben des zuständigen Bundesamtes sollen in bundesweit rund 130 Liegenschaften unter anderem 54.000 zusätzliche Betten entstehen. Ziel sei es, mit Einführung des neuen Wehrdienstes die Vielzahl an neuen Rekruten angemessen unterbringen zu können. Die ersten 14 Gebäude sollen ab Mitte kommenden Jahres fertiggestellt werden. Union und SPD wollen die Tabaksteuer stärker erhöhen als von der Bundesregierung geplant. Nach Informationen der Rheinischen Post geht das aus einem Änderungsantrag beider Fraktionen hervor. Demnach soll ab dem kommenden Jahr der Steuersatz schrittweise auf etwas mehr als 38 Cent pro Zigarette steigen. In den Regierungsplänen stehen als Ziel knapp 36 Cent. Union und SPD wollen auch, dass die Steuern auf andere Tabakprodukte wie Zigarren oder Pfeifentabak stärker steigen als bislang geplant. Und das waren die Nachrichten mit Daniel Magar. 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Das Wetter: in der Nacht bewölkt, teilweise Schauer oder Gewitter möglich bei Tiefstwerten bis 16 Grad. Morgen wechselhaft Schauer oder Gewitter bei 20 bis 25 Grad. Am Wochenende ein Mix aus Sonne und Wolken, einzelne Schauer oder Gewitter möglich bei Höchstwerten bis 26 Grad.
5: 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Und hier ist der Verkehrsservice für den ARD-Abend. Die A2 Richtung Hannover ist zwischen Eisleben und Allerengersleben wegen Löscharbeiten gesperrt. Zurzeit Stau bis Bornstedt. Und die A4 Richtung Frankfurt ist zwischen Apolda und Weimar nach einem LKW-Unfall gesperrt. Die A9 Richtung München ist zwischen Niemeck und Kleinmarzehns wegen Reparaturarbeiten bis morgen früh ca. 6 Uhr gesperrt. Zurzeit 3 Kilometer Stau. Die letzte freie Abfahrt ist Brück. Und auf der A39 Richtung Wolfsburg ist die Abfahrt Salzgitter-Liebenstedt Nord Richtung Lengette nach einem Unfall gesperrt. Und die A71 Richtung Schweinfurt ist zwischen Arnstadt Süd und Stadt Ilm wegen Wartungsarbeiten im Tunnel Behring bis morgen früh ca. 6 Uhr gesperrt. Und die B244 Schöningen-Wernigerode ist zwischen Schmatzfeld und dem Abzweig Redebber nach einem Unfall immer noch gesperrt. Und damit wünsche ich Ihnen weiterhin gute Fahrt durch den Abend.
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5: Schönen Donnerstagabend. Ich bin Christiane Weber vom MDR aus Thüringen. Und das ist Michael Jackson. Und er erzählt uns jetzt einen Krimi in perfektem Pop-Sound-Thriller.

schöne Boyband aus den 90ern im ARD-Abend. Ist auch toll. Babe, Caught in the Act. Und jetzt hören wir gleich Wuthering Heights, den ganz großen Hit von Kate Bush. Bezieht sich ja auf den Roman von Emily Brontë. Ich glaube, ist vor allen Dingen ein Frauenroman. Und der ist ja auch schon oft verfilmt worden, aber noch nie so wie mit Schauspielerin Margot Robbie und Jacob Elordi. Sie spielt Catherine, er den verführerischen Heathcliff. Ist ja vor einiger Zeit auch bei uns in den Kinos gelaufen. Mittlerweile gibt es den auch bei dem ein oder anderen Streaming-Anbieter. Und der Film, der ist wirklich sehr, sehr düster. Und manchmal auch wie so ein Musikclip erzählt. Es geht ja um eine verbotene, tragische Liebe. Es wird sehr viel gestöhnt, gelitten und geliebt. Hinterher, da wusste ich dann nicht so richtig, ob das jetzt einfach eine Verfilmung ist, die in die Zeit passt oder total daneben. Aber ich musste immer hingucken. Das ist ja schon mal was. Jetzt müssen wir hinhören bei Kate Bush und Wuthering Heights im ARD-Abend.

0: 80 Millionen.
1: Schöner Pop aus Deutschland hier im ARD-Abend. Max Giesinger, 80 Millionen. Und jetzt kommen wir zu Paul Young. Der hatte ja seinen ersten großen Hits in den 80ern. Er ist jetzt schon über 40 Jahre im Geschäft, tritt auch immer noch auf, ist Anfang des Jahres, in diesem Jahr, 70 Jahre alt geworden und heute ist er sehr froh, dass er sein ganzes Geld, das er in jungen Jahren doch reichlich verdient hat, nicht verprasst hat, sondern gut angelegt hat. In einem Interview, da hat er vor einer Weile mal gesagt, für die Tantiemen seines Nummer 1 Hits Wherever I Lay My Head, da hat er sich ganz vernünftig eine Eigentumswohnung gekauft. Mich würde jetzt interessieren, was er sich für Come Back and Stay gekauft hat, aber es macht nichts, es ist einfach ein toller Song. Paul Young, Come Back and Stay.

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5: 20.33 Uhr haben wir's und hier ist der Verkehrsservice für den ARD-Abend. Die A2 Richtung Hannover ist zwischen Eisleben und Allerengersleben wegen Löscharbeiten immer noch gesperrt. Zurzeit staut sich der Verkehr bis Bornstedt. Und die A4 Richtung Frankfurt ist zwischen Apolda und Weimar nach einem LKW-Unfall gesperrt. Die A9 Richtung München ist zwischen Niemeck und Kleinmarzehns wegen Reparaturarbeiten bis morgen früh ca. um 6 gesperrt. Zurzeit 3 Kilometer Stau. Die letzte freie Abfahrt ist Brück. Und auf der A39 Richtung Wolfsburg ist die Abfahrt Salzgitter-Liebenstedt Nord Richtung Lengette nach einem Unfall gesperrt. Und die A71 Richtung Schweinfurt ist zwischen Arnstadt Süd und Stadt Ilm wegen Wartungsarbeiten im Tunnel Beringen bis morgen früh um 6 gesperrt. Das war's von unserer Seite. Damit wünsche ich Ihnen weiterhin gute Fahrt durch den Abend.

Einer der Könige der sanften Balladen hier im ARD-Abend, Michael Bublé mit Everything. Der Mann hat sein erstes Geld übrigens damit verdient, auf Hochzeiten zu singen. Also wenn diese Paare heute noch glücklich miteinander verheiratet sind, dann können die sich ja echt freuen, dass sie sich Michael Bublé damals leisten konnten. Und sie können sich jetzt gleich freuen auf drei Männer, die versuchen, sich einen Reim auf die Welt zu machen. Ist gar nicht so einfach. Dann heißt es im ARD-Abend wieder Gipfeltreffen mit Thorsten Schröder, Johann König und Olaf Schubert.

0: gibt ja so viele Songs, in denen es auch um Autos geht, dass wir gerne mit ihnen unterwegs sind, dass unser Zeitgefühl auf langen Reisen ein anderes sein kann. Oder wie hier bei den Cars in Drive, wie aufregend es ist, sich von jemandem, in dem man verliebt ist, nach Hause bringen zu lassen. Mit dem Auto. 20 Uhr und 49 Minuten haben wir es jetzt und ich sage das, weil wir immer um diese Zeit ungefähr laden wir Sie ein im ARD-Abend zum Gipfeltreffen. Das gibt es auch zum Anschauen in der ARD-Mediathek, zum Anhören in ARD-Sounds und jetzt bei uns.
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2: Reality-TV.
3: Johann, bist du ein Freund des realistischen Televisionären?
4: Ich habe das ein bisschen verfolgt, aber ich würde es eigentlich zusammenfassen in einem Format, dass man sagt, ich bin ein Star, ich bin nackt, ich bin auf einer einsamen Insel, ich esse Ziegen-Anus und muss am Ende noch einen Partner finden.
5: Ja.
4: Dass man alles in einem hat, in einem Format.
3: Okay. Ja.
4: Also man wird nackt abgeworfen.
5: Ja. Ich finde,
4: auf eine einsame Insel.
5: Andersrum. Ich finde, so Ureinwohner aus dem Amazonasgebiet, die sollten einfach tagsüber in Bottrop abgesetzt werden. Zusehen. Weißt du, was ich meine?
4: Ja.
5: Es kann ja nicht sein, dass wir immer in der Wildnis landen mit unseren Cargohosen, sondern dass wirklich auch mal die Yanomami, die Tellerlippenkrieger vom Amazonas, in Gelsenkirchen-Buhe zusehen, wie sie jetzt von Backwerk irgendwas zu schnabulieren kriegen mit ihrem Speer. Das will ich mir gerne mal ansehen.
3: Das ist schön.
5: Wenn die erste Straßenbahn erlegt wurde von so einer Gruppe. Da bin ich dabei. Sofort. Guck ich.
3: Ich kenne hier welche beim MDR. Ich könnte mir vorstellen, dass wir da heute vielleicht noch was zu Papier bringen.
5: Mhm.
3: Und dann nächste Woche geht's los.
5: Ja, bin ich dabei.
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1: 21 Uhr. Die Europäische Fußballunion UEFA bereitet eine Strafanzeige gegen FIFA-Präsident Infantino und möglicherweise weitere FIFA-Funktionäre und Berater vor. Hintergrund ist der inzwischen verworfene WM-Investorenplan. Die Rede ist von möglicher krimineller Misswirtschaft. Stefan Kerstold für SR Info.
2: Der Europäische Verband fordert die FIFA und beteiligte Finanzinstitute daher zur Herausgabe von Unterlagen aus dem gescheiterten Projekt auf. Das geht aus einem 60-seitigen Dokument an ein Distriktgericht im US-Bundesstaat Florida hervor. Die UEFA fordert nach wie vor Infantinos Rückzug. Die Boykottdrohung der Europäer ist dagegen wohl vom Tisch. Hintergrund ist die angebliche Zusage der FIFA, wonach sich etwas Vergleichbares wie der Investorenplan von Infantino nie mehr wiederholt. Infantino hatte sein Vorhaben, Anteile an Turnieren des Weltverbandes an private Investoren, auch aus dem Umfeld von US-Präsident Donald Trump zu verkaufen, nach massiver Kritik aufgegeben.
1: US-Präsident Trump hat angeordnet, den Ontariosee in Lake America umzubenennen. Er hat in Washington ein entsprechendes Dekret unterzeichnet. Die Änderung sei sofort wirksam. Hintergrund ist der Handelsstreit zwischen den USA und Kanada. Durch den Ontariosee verläuft die Grenze zwischen der kanadischen Provinz Ontario und dem US-Bundesstaat New York. Nachdem die US-Regierung hohe Zölle gegen das Nachbarland verkündet hatte, verhängte Kanada Gegenzölle. Deutschland und 5 weitere Staaten fordern deutliche Kürzungen im kommenden EU-Haushalt. Kanzler Merz sagte nach einem Treffen mit mehreren Regierungschefs, die aktuellen Vorschläge der EU-Kommission seien unbezahlbar. Auch Dänemark, Finnland, Schweden, Österreich und die Niederlande pochen auf Kürzungen um mehrere hundert Milliarden Euro. Laut Merz finanzieren diese 6 Staaten rund 40% des EU-Haushalts. Der Regionalverband Saarbrücken wird weitere Anteile an der Saarland Heilstätten GmbH, kurz SHG, übernehmen. Dafür hat die Regionalversammlung grünes Licht gegeben. Mit über 86% wäre der Regionalverband dann Hauptanteilseigner an der SHG, die unter anderem mehrere Kliniken in der Region hält. Der Regionalverband wird die Anteile der Deutschen Rentenversicherung für etwa 2,7 Millionen Euro kaufen. Beim Ausbau des Hotels Scheidberg bei Wallerfangen zu einem Wellness-Resort gibt es Verzögerungen. Das hat der Saarlouer Landrat Patrick Lauer dem SR bestätigt. Der Investor wolle dennoch an den Plänen festhalten. Der Grund dafür, dass das Wellness-Resort nicht wie geplant bis Ende des Jahres fertig wird, sei, dass es so lange gedauert hätte, den Bebauungsplan aufzustellen. Und das waren die Nachrichten mit Daniel Magar. 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Das Wetter: in der Nacht bewölkt, teilweise Schauer oder Gewitter möglich, Tiefstwerte bis 16 Grad.
3: Und hier ist der Verkehrsservice für den ARD-Abend. Die A1 Hamburg Richtung Lübeck ist zwischen dem Kreuz Barkte Heide und Bad Oldesloe wegen Bauarbeiten bis morgen früh um 6 gesperrt. Und die A1 Hamburg Richtung Lübeck ist zwischen dem Kreuz Barkte Heide. Hatten wir doch schon mal. Muss ich jetzt mal gucken, warum geht das nicht? Ja doch, jetzt sind wir bei der A1. Köln-Euskirchen ist zwischen Köln-Bocklemünd und Kreuz Köln-West die Autobahn wegen Wartungsarbeiten im Tunnel Löwenich bis um 5 Uhr morgen früh gesperrt. Und die A2 Richtung Hannover ist zwischen Alsleben und Allerengersleben wegen eines Feuerwehreinsatzes gesperrt. Zurzeit Stau bis Bornstedt. Die Umleitung über die B1 ist nicht mehr befahrbar im Moment. Und die A9 Richtung München ist zwischen Niemeck und Kleinmarzins wegen Reparaturarbeiten bis ca. 6 Uhr morgen früh gesperrt. Zurzeit staut sich der Verkehr. Und die A9 Richtung München ist zwischen Bitterfeld-Wolfen und Halle nach einem Unfall gesperrt. Und die A52 Essen Richtung Düsseldorf ist zwischen Essen-Kettwig und dem Kreuz Breitscheid nach einem Unfall gesperrt. Dort landet ein Rettungshubschrauber. Und die A71 Richtung Schweinfurt ist zwischen Arnstadt Süd und Stadt Ilm wegen Wartungsarbeiten im Tunnel Beringen bis morgen früh um 6 gesperrt. Eine ganze Menge los noch. Und damit wünsche ich Ihnen weiterhin gute Fahrt.
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3: Heute vom NDR aus Erfurt. Ich bin Christiane Weber. Wünsche Ihnen einen schönen Donnerstagabend. Und es ist Zeit für die Band Heart. Mit den beiden tollen Sängerinnen. All I Wanna Do Is Make Love To You.

Ten Sissi, I'm not in love. Ich bin nicht verliebt. Das sagen wir ja ganz gerne, wenn wir doch sehr, sehr verliebt sind und alles abstreiten. Unglücklich verliebt zu sein, das zählt wirklich zu den härtesten Momenten in unserem Leben. Glücklich verliebt zu sein ist dagegen einfach. Besonders ja am Anfang reiht sich oft ein perfekter Moment an den anderen und alles ist rosarot. Aber perfekte Momente können ja manchmal auch nur ganz kurz sein. Zum Beispiel, weil die Bratwurst auf der Party gerade so perfekt schmeckt. Die Nachbarin heute vielleicht einfach nur freundlich gegrüßt hat, das Enkelkind von Herzen gelacht hat oder einfach nur, weil wir gerade den ARD-Abend hören und nebenbei bügeln. Auch das kann manchmal ein perfekter Moment sein. Wann hatten Sie zuletzt so einen schönen, kleinen, perfekten Moment? ard-abend@mdr.de. Wir sind auf der Suche nach Geschichten von perfekten Momenten.

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1: Man kann auch einen Popsong über Glühwürmchen schreiben. Old City hat es getan hier mal, die Abend Fireflies. Wann hatten Sie zuletzt einen perfekten Moment, also wo alles im Flow war und Sie genau da waren, wo Sie gerade sind? Also nicht mit Ihrem Herzen oder mit Ihrem Geist irgendwo anders. Die Beate aus Pirna hatte so einen Moment gerade in ihrem Urlaub. Da war sie unter anderem auch mit einer Freundin 2 Tage lang unterwegs auf die Spitze des Watzmanns. So richtig mit Übernachtung auf der Hütte zwischendurch. Respekt, Beate, als die beiden dann oben angekommen waren sie natürlich total erschöpft, lagen sich aber glücklich in den Armen und alles war gut. Beate, das ist, finde ich, ein sehr, sehr großer, perfekter Moment. Wir nehmen hier im ARD-Abend aber auch die Kleinen. Also für mich war das heute Morgen zum Beispiel die erste Tasse Kaffee mit einem Keks auf dem Balkon und die Sonne war plötzlich da. Das war super. Sie können noch anrufen bei uns 0800 80 80 110. Und uns Geschichten erzählen von ihrem kleinen, perfekten Moment.

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8: 21:32 haben wir es und hier ist der ARD-Verkehrsservice für den Abend. Die A1 Hamburg Richtung Lübeck ist zwischen Kreuzberg der Heide und Bad Oldesloe wegen Bauarbeiten bis morgen früh um 6 gesperrt. A1 Osnabrück Richtung Münster zwischen Ladbergen und Münster Nord, 8 Kilometer Stau an der Baustelle. Dort brauchen Sie mittlerweile 20 Minuten länger. Und die A1 Köln-Euskirchen ist zwischen Köln-Bockle und dem Kreuz Köln-West wegen Wartungsarbeiten im Tunnel Löwenich bis morgen früh um 5 gesperrt. Die A2 Richtung Hannover ist zwischen Eisleben und Allerengersleben wegen eines Feuerwehreinsatzes gesperrt. Zurzeit staut sich der Verkehr bis Bornstedt und die Umleitung über die B1 ist nicht befahrbar. Die A9 Richtung München ist zwischen Niemeck und Kleinmarzins wegen Reparaturarbeiten bis ca. 6 Uhr morgen früh gesperrt. Die Auffahrt Kleinmarzins ist ebenfalls gesperrt und die A9 Richtung München ist zwischen Bitterfeld-Wolfen und Halle nach einem Unfall gesperrt und die A52 Essen Richtung Düsseldorf zwischen Essen-Kettwig und Kreuz-Breitscheid 4 Kilometer Stau nach einem Unfall. Und dann haben wir noch als letzte Meldung die A71 Richtung Schweinfurt ist zwischen Arnstadt Süd und Stadt Ilm wegen Wartungsarbeiten im Tunnel Behringen bis morgen früh um 6 gesperrt. Und damit wünsche ich Ihnen weiterhin da, wo es geht, gute Fahrt und ansonsten Geduld.

tolles Duett von Bryan Adams und Melanie C. When You're Gone hier im ARD-Abend. Und im ARD-Abend sind wir auf der Suche nach ihren Glücksmomenten. Und die scheinen manchmal sehr groß zu sein, wie bei Rudolf. Er hat geschrieben über ARD-abend@mdr.de und der Rudolf hat heute vor 2 Jahren eine traurige, lebensbedrohende Diagnose bekommen. Es folgten OPs, Strahlentherapie und Venencocktails alle 6 Wochen, also erlebt. Er wacht jeden Tag auf. Glücksmoment, schreibt der Rudolf. Er trinkt jeden Abend ein Glas Champagner auf sich selbst. Glücksmoment. Und er hört jeden Abend den ARD-Abend. Noch ein Glücksmoment. Er lebt jeden Tag einfach intensiv und da kommen ganz viele Glücksmomente zusammen. Ich beglückwünsche Sie, Rudolf, zu dieser super Einstellung. Vielleicht freuen Sie sich jetzt auch über Linda Ronstadt und It's So Easy.

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Schulz mit seinem ganz großen dramatischen Hit. Sehnsucht hier am ARD-Abend. Und jetzt hören wir Lost Frequency. Und das ist ein Song, der ist wirklich ein Welthit geworden und der Beweis dafür, dass es wirklich manchmal gar nicht viel dazu braucht, um ein Welthit zu werden. 4 Akkorde reichen, dazu eine tolle Stimme und ein Beat, also der für mich so klingt, als würde der Sommer nie ganz zu Ende gehen. Ist natürlich leider Quatsch, der Sommer geht irgendwann zu Ende. Aber mit Reality, da haben ein belgischer DJ und Produzent gemeinsam mit dem niederländischen Sänger Yannick Dewey ein Song in die Welt gebracht, der uns ganz kurz das Gefühl geben kann, ach, es ist okay, nicht genau zu wissen, wie es immer weitergeht. Das kann auch Freiheit bedeuten, wenigstens für gute 2 Minuten jetzt im ARD-Abend. 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
1: Es ist 22 Uhr. Im sogenannten Mordprozess ohne Leiche am Landgericht Saarbrücken hat die Verteidigung für den Angeklagten Werner S. Freispruch gefordert. Dem Saarbrücker Unternehmensberater wird vorgeworfen, seinen Freund und Geschäftspartner Martin H. unter anderem aus Habgier getötet zu haben. Gestern hatte die Staatsanwaltschaft lebenslange Haft für den Angeklagten gefordert. SR-Inforeporterin Simin Sadeghi.
2: Es gäbe keine Leiche, keine Tatwaffe, keine Augenzeugen und selbst beim Tatort im Saarbrücker Nauwieser Viertel haben die Verteidiger von Werner S. ihre Zweifel. Und auch der Angeklagte selbst beteuerte bis zum Schluss seine Unschuld. Er machte heute von seinen letzten Worten im Gericht Gebrauch und sagte, so wörtlich, er habe den Martin nicht umgebracht, er sei unschuldig. Auch den Vorwurf der Untreue haben die Verteidiger zurückgewiesen. Die Staatsanwaltschaft wirft dem 60-Jährigen vor, über Jahre hinweg Scheingeschäfte von 500.000 Euro auf den Namen seines Freundes Martin H. abgewickelt zu haben, ohne dass der davon wusste. Als H. deswegen gerichtlich belangt werden sollte, habe Werner S. ihn heimtückisch getötet und die Leiche weggeschafft, um die Straftaten zu verdecken.
1: Das Urteil wird in 2 Wochen erwartet. Die Saarbahn hat an die Fahrgäste appelliert, ihren Ärger über die andauernden Streiks nicht an den Beschäftigten auszulassen. In einer Mitteilung des Unternehmens heißt es, die Mitarbeiter im Fahrdienst, im Schienenersatzverkehr, in den Werkstätten und im Servicecenter seien nicht die Verursacher des Tarifkonflikts. Sie versuchten vielmehr, den Betrieb trotz der Streiks so weit wie möglich aufrechtzuerhalten. Die Lokführergewerkschaft GDL hat unterdessen weitere wellenartige Streiks für den ganzen September angekündigt. Nach der verheerenden Sturzflut am Himalaya hat sich die Zahl der Toten auf nahezu 400 erhöht. Die nepalesische Polizei erklärte, 392 Leichen geborgen zu haben. 910 Menschen werden vermisst, darunter hunderte Ausländer und auch 8 deutsche Touristen. Die UNO stellte 2 Millionen $ für medizinische Nothilfe, Trinkwasser und Unterkünfte bereit. Der SC Freiburg hat sich für die Ligaphase der Fußball Conference League qualifiziert. Eine Woche nach dem ungefährdeten 3:1 Hinspielerfolg gegen den FC Motherwell ließen die Breisgauer nichts mehr anbrennen. Beim schottischen Erstligisten setzte sich Freiburg im zweiten Playoff-Duell mit 4:1 durch. Das waren die Nachrichten mit Hajo Müller. 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Das Wetter. In der Nacht bewölkt, teilweise Schauer oder Gewitter, bis 16 Grad, morgen wechselhaft, örtlich Schauer oder Gewitter bei maximal 25 Grad. Und die weiteren Aussichten, am Wochenende mal Sonne, mal Wolken, einzelne Schauer möglich bei Höchstwerten bis 26 Grad.
3: Ei. Und hier ist der Verkehrsservice für den ARD. Abends ist noch ein bisschen was los. Und zwar die A1 Hamburg Richtung Lübeck ist zwischen dem Kreuz Bargteheide und Bad Oldesloe wegen Bauarbeiten bis morgen früh um 6 gesperrt. Die A1 Köln-Euskirchen ist zwischen Köln-Bocklemünd und dem Kreuz Köln-West wegen Wartungsarbeiten im Tunnel Löwenich bis morgen früh um 5 gesperrt. Die A2 Richtung Hannover ist zwischen Eisleben und Allerengersleben wegen eines Feuerwehreinsatzes gesperrt. Zurzeit staut sich der Verkehr bis Bornstedt und die Umleitung über die B1 ist nicht befahrbar. Die A9 Richtung München ist zwischen Niemeck und Kleinmarzehns wegen Reparaturarbeiten bis ca. 6 Uhr morgen früh gesperrt. Die Auffahrt Kleinmarzehns ist auch gesperrt. Und die A9 Richtung München ist zwischen Bitterfeld-Wolfen und Halle nach einem Unfall gesperrt. A52 Essen Richtung Düsseldorf zwischen Essen-Kettwig und dem Kreuz Breitscheid. 4 Kilometer Stau nach einem Unfall. Dort brauchen Sie 20 Minuten mehr Zeit. Und dann haben wir noch eine Meldung für die A71 Richtung Schweinfurt. Da ist die Autobahn zwischen Arnstadt Süd und Stadt Ilm wegen Wartungsarbeiten im Tunnel Behring bis morgen früh ca. 6 Uhr gesperrt. Das war's von unserer Seite. Damit wünsche ich Ihnen weiterhin gute Fahrt durch den Abend.
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3: Mit Christiane Weber vom NDR aus Thüringen heute Abend wieder. Und hier ist Sandra mit Secret Land. Ich wünsche Ihnen einen schönen Abend.

0: eine sanfte Seite zeigen hier im ARD-Abend. Geschichten vom perfekten Moment, die werden heute Abend von uns gesucht. Und der Peter aus Markkleeberg hatte heute einen perfekten Moment, nämlich als er heute Morgen vor der Arbeit, obwohl es nur 15 Grad hatte, im See kurz schwimmen war. Das war super, danach war für ihn der Tag gerettet. Und auch die Claudia, die hat was ganz Tolles erlebt.
1: Hallo, hier ist Claudia Eilfeld. Ich wollte von meinem Moment erzählen. Und zwar stehe ich gerade in der Küche. Ich habe heute 2 Stunden lang Tomaten geerntet im Garten und bin jetzt dabei, daraus Suppe und Pesto zu machen. Und mein Mann kam vorhin rein. Ich habe euren Sender laufen, stehe in der Küche im Sommerkleidchen singend und tanzend. Und er sagte, wow, es duftet so herrlich, so liebe ich dich am meisten, wenn du singend in der Küche stehst und bist total glücklich. Das war mein schöner Moment des Tages.

ganz tolle Girlband, die Bangers mit Manic Monday hier im ARD-Abend. Und jetzt kommen wir zu Ed Sheeran. Also Ed Sheeran, das ist der Mann, der wirklich fast nur Hits schreiben kann. Die haut er raus wie der Bäcker morgens seine Brötchen. Was für ein Talent. In Happier singt er von einer Liebe, die vorbei ist, aber er ist noch nicht bereit, sie ganz loszulassen. Sowas kommt ja vor, ziemlich oft sogar. Aber Ed Sheeran kann dieses Gefühl perfekt verpacken, mit ganz viel Gefühl eben und ganz ruhig. Happier.

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7: 22 Uhr und 31 Minuten haben wir es jetzt und hier ist der Verkehrsservice für den ARD-Abend. Die A1 Hamburg Richtung Lübeck ist zwischen dem Kreuz Barkte Heide und Bad Oldesloe wegen Bauarbeiten bis morgen früh gesperrt. Die A1 Köln-Euskirchen ist zwischen Köln-Bocklemünd und dem Kreuz Köln-West wegen Wartungsarbeiten bis morgen früh um 5 in beiden Richtungen gesperrt. A2 Hannover Richtung Berlin. Im Kreuz Hannover-Ost ist die Überleitung zur A7 Richtung Kassel wegen eines Schwertransportes gesperrt. Die Umleitung führt über die A2 bis Ausfahrt Lehrte. Und die A2 Richtung Hannover ist zwischen Eisleben und Allerengersleben wegen eines Feuerwehreinsatzes immer noch gesperrt. Zurzeit staut sich der Verkehr und die Umleitung über die B1, die ist nicht befahrbar. Die A9 Richtung München ist zwischen Niemek und Kleinmarzehns wegen Reparaturarbeiten bis ca. 6 Uhr morgen früh gesperrt. Die Auffahrt Kleinmarzehns ist ebenfalls gesperrt. Und die letzte Meldung für die A71 Richtung Schweinfurt. Da ist die Autobahn zwischen Arnstadt Süd und Stadt Ilm wegen Wartungsarbeiten im Tunnel Beringen bis morgen früh um ca. 6 Uhr gesperrt. Damit weiterhin gute Fahrt.
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0: True Blue von Madonna. Das ist eine ganz große Liebeserklärung von Madonna. Denn bei den Dreharbeiten zu dem Spielfilm Susan, verzweifelt gesucht, hat sie sich in den Schauspieler Jean Penn verliebt. Geheiratet hat sie ihn dann 1985, ich glaube schon nach einem halben Jahr, an ihrem 27. Geburtstag. Die Ehe hat dann aber nur 4 Jahre gehalten. Aber es war nicht nur eine nützliche Verbindung. Es war wirklich Liebe. Das hören wir auf dem Album True Blue. Das hat sie ihrem Mann Jean Penn auch gewidmet. Und sie hat an allen Songs mitgeschrieben. Das Album True Blue feiert in diesem Jahr ein Wahnsinnsjubiläum, es ist schon 40 Jahre alt. Also ich will das gar nicht so richtig glauben, wie schnell die Zeit vergeht.
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and White mit Cambodia. Und jetzt kommen wir zu Benny King. Mit den Drifters ist er zum begnadeten Soul-Sänger geworden. Der Song Stand By Me hat ihn so richtig berühmt gemacht. Stand By Me, dieses Lied, hat Benny King ja eigentlich auch mal für eine andere Band geschrieben. Zum Glück hat er es dann selbst gesungen, denn er macht es einfach perfekt und wunderbar. 1986 war Stand By Me übrigens auch der Titelsong zum Film Stand By Me, das Geheimnis eines Sommers. Und hier ist Benny King im ARD-Abend.

Abend. Und die Uhr können wir nicht zurückdrehen, aber ich kann Ihnen sagen, dass wir es 5 Minuten vor 23 Uhr haben. Und das bedeutet für mich, dass jetzt Frank Eberlein kommt in der ARD-Hitnacht nach den 23 Uhr Nachrichten. Also wenn Sie irgendwie gut begleitet durch die Nacht kommen müssen, dann hören Sie unbedingt die ARD-Hitnacht. Ich bin Christiane Weber und wünsche Ihnen eine gute Nacht.

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1: Es ist 23 Uhr. Wegen Unregelmäßigkeiten bei der Materialbeschaffung wird der Leiter des Bauhofs der Gemeinde Schiffweiler fristlos entlassen. Der Anwalt der Gemeinde erklärte auf SR-Anfrage, die erforderlichen Schritte seien eingeleitet. Der Hauptausschuss hat Anfang der Woche eine Vorlage zu dem Fall abgesegnet. Bürgermeister Jochum hatte den 43-Jährigen vergangene Woche vorläufig vom Dienst freigestellt. Thomas Gerber.
2: Der Ex-Polizist Jochum hatte nach ersten Hinweisen eine Art Soko eingesetzt. Mitarbeiter konfrontierten den Bauhofleiter mit den Vorwürfen, fuhren mit ihm Baustellen ab, wo das auf Gemeindekosten bestellte Material aber offenbar nie gelandet war. Kein frischer Beton am Kreisel Landsweiler, keine anthrazitfarbenen Treppen am Jugendcamp Street, keine Muschelkalksteine an der Kita Wiesengrund. All das hatte der 43-Jährige offenbar für sein Privathaus abgezweigt. Dort sei das Material teils palettenweise während der Rundfahrt dann auch entdeckt worden. Laut Vorlage knickte der 43-Jährige ein, legte ein Teilgeständnis ab.
1: Im sogenannten Mordprozess ohne Leiche am Landgericht Saarbrücken hat die Verteidigung Freispruch für den Angeklagten gefordert. Zur Begründung hieß es gebe weder eine Leiche noch eine Tatwaffe oder Augenzeugen. Der 60-jährige Angeklagte selbst beteuerte noch einmal seine Unschuld. Dem Saarbrücker Unternehmensberater wird vorgeworfen, seinen Freund und Geschäftspartner Martin H. unter anderem aus Habgier getötet und die Leiche beseitigt zu haben. Die Staatsanwaltschaft fordert für ihn eine lebenslange Haftstrafe. Das Urteil soll in 2 Wochen verkündet werden. Bundeskanzler Merz hat sich bei der geplanten Abschaffung der abschlagsfreien Rente nach 45 Beitragsjahren für Übergangszeiten ausgesprochen. Merz sagt im Sender RTL, die Rentenreform solle Anreize zur Frühverrentung beseitigen, allerdings nicht von einem Tag auf den anderen umgesetzt werden. An der grundsätzlichen Ausrichtung der Reform wolle die Bundesregierung aber festhalten. US-Präsident Trump hat angeordnet, den zwischen Kanada und den USA gelegenen Ontariosee in Lake America umzubenennen. Ein entsprechendes Dekret unterzeichnete Trump im Weißen Haus. Die neue Bezeichnung gilt zunächst nur für das offizielle US-Verzeichnis geografischer Namen. Die Beziehungen zwischen den USA und Kanada sind derzeit wegen Zollstreitigkeiten äußerst angespannt. Das waren die Nachrichten mit Hajo Müller. 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Das Wetter in der Nacht bewölkt, teilweise Schauer oder Gewitter bis 16 Grad. Morgen wechselhaft örtlich Schauer oder Gewitter bei maximal 25 Grad. Die weiteren Aussichten am Wochenende mal Sonne, mal Wolken, einzelne Schauer möglich bei Höchstwerten bis 26 Grad.
3: Und hier ist der Verkehrsservice in der ARD-Hitnacht. Die A1 Hamburg Richtung Lübeck ist zwischen dem Kreuz Berg der Heide und Bad Oldesloe wegen Bauarbeiten bis morgen früh 6 Uhr gesperrt. Die A1 Köln-Euskirchen ist zwischen Köln-Bocklemünd und dem Kreuz Köln-West wegen Wartungsarbeiten bis morgen früh 5 Uhr in beiden Richtungen gesperrt. Die A2 Magdeburg Richtung Braunschweig ist zwischen Eilsleben und Allerinnersleben wegen eines Feuerwehreinsatzes gesperrt. A3 Frankfurt Richtung Köln zwischen Bad Camberg und Limburg Süd 2 Kilometer Stau. A5 Karlsruhe Richtung Frankfurt zwischen Kronau und dem Kreuz Walldorf 3 Kilometer Stau. A7 Flensburg Richtung Hamburg zwischen Hamburg Volkspark und dem Elbtunnel 4 Kilometer stockender Verkehr. Die A9 Berlin Richtung München ist zwischen Niemeck und Kleinmarzehns wegen Reparaturarbeiten bis ungefähr 6 Uhr morgen früh gesperrt. Die A25 Geesthacht Richtung Hamburg ist zwischen Allermöhe und dem Dreieck Hamburg Südost wegen Bauarbeiten noch bis zum 20. September gesperrt. A52 Essen Richtung Düsseldorf zwischen Essen-Kettwig und Breitscheid 4 Kilometer Stau. Nach einem Unfall ist dort nur eine Spur frei. A71 Erfurt Richtung Suhl. Zwischen Arnstadt Süd und Stadt Ilm ist die Fahrbahn wegen Wartungsarbeiten im Tunnel Behringen bis morgen früh 6 Uhr gesperrt. Und Stadtverkehr Berlin, die A111 Charlottenburg, Dreieck Oranienburg, ist zwischen Schulzendorfer Straße und Stolpe in beiden Richtungen gesperrt. Ihnen eine gute und sichere Fahrt in die Nacht hinein.
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3: Und die kommt vom Mitteldeutschen Rundfunk aus Magdeburg. Ich bin Frank Eberlein, wünsche Ihnen einen schönen Donnerstagabend. Ja, und freue mich, dass Sie Radio hören. Und wir starten in diese Nacht mit Musik von Mike Oldfield. Er hat sich in den frühen 80ern ja, tolle stimmliche Verstärkung ins Studio geholt. Zum Beispiel durch Roger Chapman. Hier sind die beiden. Shadow on the Wall.

Orange Blue um 23.11 Uhr. Die letzte Stunde des Donnerstags ist angebrochen und der Donnerstagabend ist ja für viele eigentlich die entspannteste Zeit der ganzen Woche. Ja, auch wenn man vielleicht nicht so oft darüber nachdenkt, aber denken Sie mal drüber nach. Die größte Last der Arbeitswoche ist geschafft und man kann den Feierabend ohne den Druck zum Beispiel des Sonntagsblues genießen. Ne? Und dann spielt ja noch die Vorfreude eine wesentliche Rolle. Psychologische Studien zeigen, dass die Vorfreude auf freie Tage fast schöner ist als das Wochenende selbst. Und genau in dieser erfreulichen Phase befinden wir uns jetzt. Also genießen Sie den Donnerstagabend jetzt mit Musik von Toni Braxton hier in der ARD-Hitnacht.

Ja, da hat sie doch eine gute Idee gehabt, damals vor fast 40 Jahren, Taylor Dane, ja, es ihrem Herzen zu erzählen. Ja, die Menschen sollten viel mehr miteinander, ja, von Herz zu Herz kommunizieren, finde ich. Ja, aber was habe ich schon zu melden? Ich kann Ihnen höchstens sagen, wie spät es ist. Noch nicht allzu spät, am Donnerstagabend, 23.23 Uhr. Und jetzt gibt's einen wundervollen Song hier, aus den 80ern ebenfalls. Das sind Mike and the Mechanics mit Living Years.

0: Es ist kurz nach 11:30. Hier ist der Verkehrsservice in der ARD-Hitnacht. Die A1 Hamburg Richtung Lübeck ist zwischen dem Kreuz Bargte Heide und Bad Oldesloe wegen Bauarbeiten noch bis morgen früh 6 Uhr gesperrt. Die A1 Köln-Euskirchen ist zwischen Köln-Bocklemünd und dem Kreuz Köln-West wegen Wartungsarbeiten bis morgen früh 5 Uhr in beiden Richtungen gesperrt. Die A2 Magdeburg Richtung Braunschweig ist zwischen Eilsleben und Allerengersleben wegen eines Feuerwehreinsatzes gesperrt. A3 Frankfurt Richtung Köln zwischen Bad Camberg und Limburg Süd 2 Kilometer Stau. A5 Karlsruhe Richtung Frankfurt zwischen Kronau und dem Kreuz Walldorf 3 Kilometer Stau. A7 Flensburg Richtung Hamburg zwischen Hamburg Volkspark und dem Elbtunnel 4 Kilometer stockender Verkehr. Die A9 Berlin Richtung München ist zwischen Niemeck und Kleinmarzehns wegen Reparaturarbeiten bis ungefähr 6 Uhr morgen früh gesperrt. Die A25 Geesthacht Richtung Hamburg ist zwischen Allermöhe und dem Dreieck Hamburg Südost wegen Bauarbeiten noch bis zum 20. September gesperrt. A71 Erfurt Richtung Suhl. Die Fahrbahn zwischen Arnstadt Süd und Stadt Ilm ist wegen Wartungsarbeiten im Tunnel Behringen bis morgen früh 6 Uhr gesperrt. Und Stadtverkehr Berlin, die A111 Charlottenburg Richtung Dreieck Oranienburg und Gegenrichtung, also die komplette A111, ist zwischen Schulzendorfer Straße und Stolpe in beiden Richtungen gesperrt. Ich hoffe, Sie kommen trotzdem gut voran. Fahren Sie vorsichtig, gute Fahrt.
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Immer wieder schön, dieser wundervolle Song von Johannes Oerding an guten Tagen. Aber ja, wenn man sich ein bisschen Mühe gibt, dann kann man jedem Tag etwas Gutes abgewinnen. Es muss ja nicht 24 Stunden alles nur glatt laufen, aber hier und da so die kleinen Dinge nicht einfach dran vorüberlaufen, sie sehen und sagen, ach, es hat sich wieder gelohnt, auf dieser Erde zu weilen und sich auf den nächsten Tag zu freuen. In diesem Fall ist es Freitag, der 28. August, der ja in knapp 20 Minuten anbricht. Und jetzt habe ich für Sie hier in der ARD-Nacht eine wunderschöne Ballade aus Whitney Houstons Debütalbum. Das war 1985 hier. All at Once.

Und hier eine dringende Warnmeldung in der ARD-Hitnacht. Vorsicht bitte auf der B43A Obertshausen, Hanauer Kreuz. Zwischen Hanau-Hafen und dem Hanauer Kreuz kommt Ihnen ein Falschfahrer entgegen. Fahren Sie äußerst rechts, überholen Sie nicht. Ich wiederhole, auf der B43A Obertshausen, Hanauer Kreuz kommt Ihnen zwischen Hanau-Hafen und Hanauer Kreuz ein Falschfahrer entgegen. Vorsicht in beiden Richtungen. Wir sagen Bescheid, wenn diese Gefahr nicht mehr besteht. Ich hoffe, Sie kommen gut an Ihr Ziel. Und das jetzt mit Musik von Jesus Loves You. Dahinter steckt ja Boy George. Werden Sie gleich an der Stimme erkennen. Und dann noch Bill Withers. Bis Mitternacht.

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1: Es ist 0 Uhr. Der Regionalverband Saarbrücken wird weitere Anteile an der Saarland Heilstätten GmbH, kurz SHG, übernehmen. Dafür hat die Regionalversammlung grünes Licht gegeben. Mit über 86% wäre der Regionalverband dann Hauptanteilseigner an der SHG, die unter anderem mehrere Kliniken in der Region hält. SR-Inforeporter Felix Schneider.
2: Die Regionalversammlung hat einstimmig bei Enthaltung der Freien Wählerfraktion für den Kauf von rund 45% weiterer Anteile an der SHG von der Deutschen Rentenversicherung gestimmt, für etwa 2,7 Millionen Euro. Der Regionalverband will damit mehr Verantwortung übernehmen und mehr Entscheidungsspielraum bekommen. Die Landeshauptstadt Saarbrücken, die Hauptzahlerin der Regionalverbandsumlage ist und dadurch den Kauf maßgeblich indirekt mitfinanziert, sieht die Entscheidung wegen finanzieller Risiken kritisch.
1: US-Präsident Trump hat sich überzeugt davon gezeigt, dass Russland keine NATO-Verbündeten attackieren wird. Im Weißen Haus erklärte Trump, er habe gute Gespräche mit Präsident Putin geführt. Dieser werde kein NATO-Territorium angreifen. Das Wall Street Journal und das Magazin Politico hatten zuvor berichtet, dass der Chef des US-Auslandsgeheimdienstes Radcliffe bei seinem Besuch am Dienstag in Moskau Russland vor einem Angriff auf NATO-Verbündete gewarnt habe. Soll. Die A6 wird am heutigen Freitagabend zwischen den Anschlussstellen Saarbrücken-Vechingen und St. Ingbert West in Fahrtrichtung Mannheim gesperrt. Nach Angaben der Autobahn GmbH wird die Fahrbahn instand gesetzt. Die Fahrtrichtung Saarbrücken ist nicht betroffen. Die Sperrung soll heute um 20 Uhr beginnen und bis Montag um 5 Uhr andauern. In der Ligaphase der Fußball-Champions League warten auf die vier Bundesligisten zum Teil attraktive Gegner. Wie die Auslosung der UEFA ergab, bekommt es Bayern München unter anderem mit Atletico Madrid, dem FC Arsenal und Manchester United zu tun. Auch Borussia Dortmund trifft auf den englischen Meister Arsenal, außerdem auf Inter Mailand und Aston Villa. RB Leipzig wurden mit Real Madrid, Manchester City und Manchester United Topgegner zugelost. Auf den VfB Stuttgart warten unter anderem der FC Brügge, Atletico Madrid und Galatasaray Istanbul als Gegner. Das Wetter in der Nacht bewölkt, teilweise Schauer oder Gewitter bis 16 Grad, am Tag wechselhaft, örtlich Schauer oder Gewitter bei maximal 25 Grad. Die weiteren Aussichten am Wochenende mal Sonne, mal Wolken, einzelne Schauer möglich bei Höchstwerten bis 26 Grad. Das waren die Nachrichten mit Hajo Müller, Meldungen jederzeit auf srinfo.de. Hey.
3: Hier ist der Verkehrsservice in der ARD-Hitnacht. Zunächst eine gute Nachricht. Die Entwarnung für die B43a Obertshausen-Hanauer Kreuz. Zwischen Hanau-Hafen und dem Hanauer Kreuz befindet sich kein Falschfahrer mehr. Sie haben dort wieder freie Fahrt. Die A1 Hamburg Richtung Lübeck ist zwischen dem Kreuz Bargteheide und Bad Oldesloe wegen Bauarbeiten noch bis 6 Uhr gesperrt. Die A1 Köln-Euskirchen ist zwischen Köln-Bocklemünd und dem Kreuz Köln-West wegen Wartungsarbeiten bis 5 Uhr in beiden Richtungen gesperrt. A2 Berlin Richtung Hannover zwischen Eilsleben und Allerengersleben 3 Kilometer Stau nach einem Unfall. A7 Flensburg Richtung Hamburg zwischen Hamburg-Volkspark und dem Elbtunnel 4 Kilometer stockender Verkehr. Die A9 Berlin Richtung München ist zwischen Niemegk und Kleinmarzehns wegen Reparaturarbeiten bis ungefähr 6 Uhr gesperrt. Die A25 Geesthacht Richtung Hamburg ist zwischen Allermöhe und dem Dreieck Hamburg Südost wegen Bauarbeiten noch bis zum 20. September gesperrt. A71 Erfurt Richtung Suhl. Zwischen Arnstadt Süd und Stadt Ilm ist die Fahrbahn wegen Wartungsarbeiten im Tunnel Behringen bis ungefähr 6 Uhr gesperrt. Und Stadtverkehr Berlin, die A111 Charlottenburg Richtung Dreieck Oranienburg, ist zwischen Schulzendorfer Straße und Stolpe gesperrt. Ich wünsche Ihnen eine gute und sichere Fahrt in den neuen Tag.
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3: Und die kommt vom Mitteldeutschen Rundfunk aus Magdeburg. Mein Name ist Frank Eberlein. Ich wünsche Ihnen einen wunderschönen guten Morgen. Ja, ist gerade angebrochen. Freitag, der 28. August.

Der Freitag ist da und das ist nicht nur eine gute Nachricht für alle, die sich im Moment fühlen wie Robinson. Ne? Freitag war ja ein Eingeborener jener Insel, auf der Robinson gestrandet ist und das war für Robinson, glaube ich, eine willkommene Abwechslung. Und da fällt mir ein, Freitag war laut dem Roman von Daniel Defoe ein junger Mann, aber so richtig witzig wurde die Geschichte erst durch den italienischen Film Robinson Junior aus den 70er Jahren. Vielleicht haben Sie den gesehen. Da war Freitag tatsächlich eine Frau, ja, und ein einsamer Mann. Ja, so ein bisschen tölpelhaft und eine Inselschönheit in ihren besten Jahren. Das führt natürlich zu Situationen, über die wir uns damals alle scheckig gelacht haben. Naja, aber dass der Freitag da ist, ist auch eine gute Nachricht für alle, die von der Woche so langsam die Nase voll haben. Ja, den Tag noch heute rumbringen und dann ist es da, das Wochenende. Ja, wir gehen mit Riesenschritten drauf zu hier in der ARD Hitnacht und Hits gibt's hier reichlich. Jetzt einen aus Dänemark. Hier sind Laid Back mit Baker Man.

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Westernhagen hier in der ARD Hitnacht. Sexy. Kurz vor halb eins haben wir es. Weiter geht's mit den Supremes und mit Bruce Springsteen. Und dann schauen wir mal auf die aktuelle Verkehrslage.

0: Hier ist der Verkehrsservice in der ARD-Hitnacht um kurz nach 12:30. Die A1 Hamburg Richtung Lübeck ist zwischen dem Kreuz Bargte Heide und Bad Oldesloe wegen Bauarbeiten noch bis 6 Uhr gesperrt. Die A1 Köln-Euskirchen ist zwischen Köln-Bocklemünd und dem Kreuz Köln-West wegen Wartungsarbeiten bis 5 Uhr gesperrt, und zwar in beiden Richtungen. A2 Berlin Richtung Hannover zwischen Eilsleben und Allerengersleben 3 Kilometer Stau nach einem Unfall. A7 Flensburg Richtung Hamburg zwischen Hamburg Volkspark und dem Elbtunnel 4 Kilometer stockender Verkehr. Die A9 Berlin Richtung München ist zwischen Niemegk und Kleinmarzehns wegen Reparaturarbeiten bis 6 Uhr gesperrt. Die A25 Geesthacht Richtung Hamburg ist zwischen Allermöhe und dem Dreieck Hamburg Südost wegen Bauarbeiten noch bis zum 20. September gesperrt. A71 Erfurt Richtung Suhl. Die Fahrbahn zwischen Arnstadt Süd und Stadt Ilm ist wegen Wartungsarbeiten im Tunnel Behringen bis 6 Uhr gesperrt. Und Stadtverkehr Berlin, die A111 Charlottenburg Richtung Dreieck Oranienburg ist zwischen Schulzendorfer Straße und Stolpe gesperrt. Ich hoffe, Sie kommen gut durch. Fahren Sie vorsichtig. Gute Fahrt.
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Grant hier in der ARD Hitnacht. Fairground, ja, das war in den 90ern. Simply Red haben ja angefangen in den 80ern. Da hatten sie viele ihrer schönsten Songs schon, ja, veröffentlicht. Und später kamen dann immer mal wieder auch tolle Platten raus. Und jetzt kommt gleich eine Band, die steht eher so für die 70er. Was heißt eher? Also die ganz großen Hits von Smokey, alle aus den 70ern. Mit Frontmann Chris Norman. In den 80ern hatten sie es dann ziemlich schwer, sich durchzusetzen, haben immer noch fantastische Songs gemacht, aber naja, das führte dann dazu, dass Chris Norman dann irgendwann austrat und ja, erfolgreicher Solist wurde. Und vor Smokey habe ich noch eine andere Band hier, Fleetwood Mac mit Oh Diane.

James Blunt war das hier in der ARD-Hitnacht. Und jetzt gibt's was ganz Besonderes aus den frühen 90er Jahren. Prince, zu der Zeit zusammen mit The New Power Generation. Und da kam dieser Song raus, der da heißt Money Don't Matter Tonight. Und dann was Hübsches aus den 80ern. The Promise You Made. Pop-Romantik mit Cock Robin.

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1: Um 1 Uhr mit Emily Seidel. Nach der verheerenden Sturzflut läuft in Nepal und Tibet die Suche nach den mehr als 1.300 Vermissten. Die Zahl der Toten geben die Behörden derzeit mit fast 400 an. Ursache des Unglücks ist Experten zufolge ein Gletschersturz, der die riesige Flutwelle ausgelöst hat. Aus Kathmandu, Markus Spieker.
2: Ja, man muss sich vorstellen, dass ein hunderte Meter breiter Eisblock über 1000 Meter in die Tiefe kracht und dann fast für apokalyptische Verhältnisse sorgt. Also jemand von vor Ort hat mir gesagt, so wie das aussieht, glaubt ihr, die Opferzahlen sind noch sehr, sehr viel höher, weil eben ganze Dörfer weggeschwemmt wurden. Tatsache ist, von den chinesischen Behörden wurden bisher sehr, sehr geringe Opferzahlen gemeldet. Und vor allem da muss man davon ausgehen, dass das noch dramatisch in die Höhe geht.
1: Nach dem US-Prozess gegen den Instagram-Mutterkonzern Meta fordern Verbraucherschützer auch für Deutschland strengere Social-Media-Regeln. Schutzmaßnahmen wie Zeitlimits und nächtliche Sperren könnten den Nutzungsdruck von Minderjährigen verringern, sagte die Chefin des Bundesverbandes der Verbraucherzentralen POP dem Redaktionsnetzwerk Deutschland. Dabei bezieht sie sich auf den Vergleich, den Meta in den USA geschlossen hat und der unter anderem Änderungen im Jugendschutz vorschreibt. In der spanischen Exklave Ceuta hat es Ausschreitungen gegeben. Bewohner verlangten die Abschiebung der geschätzt 7000 verbliebenen Flüchtlingen. Auf Fernsehbildern war zu sehen, wie Habseligkeiten der Migranten in Brand gesetzt wurden. Die Polizei drängte die Demonstranten zurück, dabei kam es zu gewaltsamen Zusammenstößen. Ende Juli waren mehr als 70.000 Menschen aus Marokko in die spanische Exklave Ceuta eingedrungen. Die Europäische Raumfahrtagentur ESA hat am späten Abend einen neuen Wettersatelliten ins All geschickt. Er hob an Bord einer Ariane 6 Rakete vom Europäischen Weltraumbahnhof in Französisch-Guayana und ist bis zu seinem Ziel etwa 10 Tage unterwegs. Aus Brüssel Sabrina Fritz.
3: Der neue Wettersatellit wird in 36.000 Kilometer Höhe über der Erde kreisen. Von dort soll er Bilder in die Zentrale schicken, die man zuvor noch nie gesehen hat, schwärmt die Europäische Raumfahrtagentur ESA. MTG-12, wie er offiziell heißt, soll Wettervorhersagen für Europa und Nordafrika noch besser machen. Vor allem Warnungen vor Unwettern wie Gewitter, Sturzfluten oder Wirbelstürmen sollen mit diesem Satelliten der dritten Generation deutlich präziser werden, heißt es bei der Europäischen Raumfahrtagentur.
1: Das waren die Nachrichten. Das Wetter in Deutschland. Im Westen und Nordwesten Schauer und Gewitter heute Nacht, sonst meist trocken, Tiefstwerte 20 bis 14 Grad. Tagsüber dann gebietsweise Schauer und Gewitter, im Südosten länger trocken, Höchstwerte 21 bis 31 Grad. Und auch am Samstag Schauer und Gewitter, im Südosten freundlicher, dann liegen die Temperaturen zwischen 21 bis maximal 26 Grad. Es ist 1.03 Uhr.
4: Und hier ist der Verkehrsservice in der ARD-Hitnacht. Die A1 Hamburg Richtung Lübeck ist zwischen dem Kreuz Barg der Heide und Bad Oldesloe wegen Bauarbeiten noch bis 6 Uhr gesperrt. Die A1 Köln-Euskirchen ist zwischen Köln-Bocklemünd und dem Kreuz Köln-West wegen Wartungsarbeiten bis 5 Uhr in beiden Richtungen gesperrt. A7 Flensburg Richtung Hamburg zwischen Hamburg-Volkspark und dem Elbtunnel 4 Kilometer stockender Verkehr. Die A9 Berlin Richtung München ist zwischen Niemeck und Kleinmarzehns wegen Reparaturarbeiten bis 6 Uhr gesperrt. Die A25 Geesthacht Richtung Hamburg ist zwischen Allermöhe und dem Dreieck Hamburg Südost wegen Bauarbeiten gesperrt und das noch bis zum 20. September. Und A71 Erfurt Richtung Suhl. Die Fahrbahn zwischen Arnstadt Süd und Stadt Ilm ist wegen Wartungsarbeiten im Tunnel Behringen noch bis 6 Uhr gesperrt. Kommen Sie gut und sicher an Ihr Ziel.
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4: Und die kommt vom Mitteldeutschen Rundfunk aus Magdeburg mit Frank Eberlein hier im Studio. Der bin ich. Ich wünsche Ihnen einen wunderschönen guten Morgen. Und in diese Stunde geht's ja mit 80er Sound aus Schweden. Hier sind Europe, The Final Countdown.

0: Breakfast in America. Das war ein Supertramp. So, und hier in der ARD-Hitnacht gibt's jetzt Musik von einer Britin, die ja den Soul in ihrer Stimme hat. Obwohl sie keine klassische Soul-Sängerin ist, aber ja, eine Pop-Queen, eben mit dem berühmten Soul-Gefühl. Und das ist Lisa Stansfield. In diesem Jahr ist sie ja 60 geworden. Hier ist sie mit All Around the World.
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Ja, die Jungs und Mädels haben ja wirklich auch ganz andere Musik gemacht, so richtig scharf, ne? Und flott, damals in den 80ern. Aber Human League konnten auch Balladen wunderbar produzieren. Und das war eine, ihre schönste vielleicht, die inzwischen 40 Jahre alt ist, Human. Und ja, zu einer Ballade gehört auch unbedingt immer ganz viel Liebe, denn Liebe ist alles. Hier sind Rosenstolz um kurz vor halb zwei.

0: John und Vangelis, I'll Find My Way Home aus den frühen 80er Jahren. Und hier ist der Verkehrsservice in der ARD-Hitnacht um kurz nach halb zwei. Die A1 Hamburg Richtung Lübeck ist zwischen dem Kreuz Bargteheide und Bad Oldesloe wegen Bauarbeiten noch bis 6 Uhr gesperrt. Die A1 Köln-Euskirchen ist zwischen Köln-Bocklemünd und dem Kreuz Köln-West wegen Wartungsarbeiten bis 5 Uhr gesperrt, in beiden Richtungen übrigens. A7 Flensburg Richtung Hamburg zwischen Hamburg-Volkspark und dem Elbtunnel 4 Kilometer stockender Verkehr. Die A9 Berlin Richtung München ist zwischen Niemeck und Kleinmarzehns wegen Reparaturarbeiten noch bis 6 Uhr gesperrt. Die A25 Geesthacht Richtung Hamburg ist zwischen Allermöhe und dem Dreieck Hamburg Südost wegen Bauarbeiten bis zum 20. September gesperrt. Und die A71 Erfurt Richtung Suhl ist zwischen Arnstadt Süd und Stadt Ilm wegen Wartungsarbeiten im Tunnel Behringen noch bis 6 Uhr gesperrt. Ich wünsche Ihnen eine gute und sichere Fahrt. Fahren Sie vorsichtig.
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Dusty Springfield. An sie erinnern wir uns immer wieder gern wegen dieser großartigen Stimme. Ich habe sie hier in der ARD-Hitnacht mit einem ihrer schönsten Lieder. Son of a Preacher Man.

0: Der einzige Weg nach draußen, der einzige Weg wieder rein, ja, das muss irgendwie eine musikalische Drehtür sein bei Cliff Richard. 1.52 Uhr haben wir es, kurz vor zwei am Freitagmorgen. Ja, ich sag's nochmal gern, der Donnerstag ist endgültig geschafft und jetzt noch den Freitag und dann ist Wochenende. Und hier in der ARD-Hitnacht gibt's gleich Musik von Billy Joel, ein sehr ergreifendes Stück aus seinem Album Stormfront aus den späten 80ern, Leningrad. Und vorher noch Disco aus den 70ern. Mensch, 50 Jahre ist das ja, ein halbes Jahrhundert hier. Der ganz, ganz große Wurf, der damals dem Produzenten Frank Farian gelungen ist, mit Boney M., Daddy Cool.
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1: Um 2 Uhr mit Emily Seidel. Nach der verheerenden Sturzflut läuft in Nepal und Tibet die Suche nach den mehr als 1300 Vermissten. Die Zahl der Toten geben die Behörden derzeit mit fast 400 an. Ursache des Unglücks ist Experten zufolge ein Gletschersturz, der die riesige Flutwelle ausgelöst hat. Aus Kathmandu, Markus Spieker.
2: Ja, man muss sich vorstellen, dass ein hunderte Meter breiter Eisblock über 1000 Meter in die Tiefe kracht und dann fast für apokalyptische Verhältnisse sorgt. Also jemand von vor Ort hat mir gesagt, so wie das aussieht, glaubt ihr, die Opferzahlen sind noch sehr, sehr viel höher, weil eben ganze Dörfer weggeschwemmt wurden. Tatsache ist, von den chinesischen Behörden wurden bisher sehr, sehr geringe Opferzahlen gemeldet. Und vor allem da muss man davon ausgehen, dass das noch dramatisch in die Höhe geht.
1: Die Fraktionsspitzen von Union und SPD wollen heute am zweiten Tag ihrer Klausurtagung Beschlüsse fassen. Das Treffen in Münster dient auch dazu, das Vertrauen zwischen den Regierungspartnern zu stärken. Aus Münster, Georg Schwarte.
3: Den Mut von Münster haben sie bereits als inoffizielles Motto ihrer Fraktionsklausur ausgerufen. Heute Nachmittag geht das zweitägige Treffen dann mit 2 Beschlüssen zu Resilienz und innerer Sicherheit sowie zum Fahrplan für die anstehenden Reformen von Rente, Pflege und Einkommensteuer zu Ende. Neben dem Mercedes-Chef sind am zweiten Tag auch die IG Metall-Vorsitzende Benner sowie der Bischof von Münster, der neue Vorsitzende der Deutschen Bischofskonferenz, zu Gast auf der Klausur.
1: In der Spanischen